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15: Ich bin Hendrik Daum. Wenige Wochen vor der Landtagswahl in Sachsen-Anhalt hat Linken-Chef Pantisano angedeutet, dass seine Partei die dortige CDU unterstützen könnte. Im ZDF-Sommerinterview sagte Pantisano, die Linke habe in den letzten Jahren gezeigt, dass sie Verantwortung für dieses Land übernehme. Nun gelte es zu verhindern, dass in Sachsen-Anhalt eine rechtsextreme Partei an die Macht komme. Die AfD liegt in Umfragen derzeit deutlich vorn. Der amtierende CDU-Ministerpräsident Schulze könnte deshalb auf die Stimmen der Linken angewiesen sein, um wieder gewählt zu werden. Arbeitgeberpräsident Dulger hat die Politik aufgefordert, die tägliche Höchstarbeitszeit durch eine wöchentliche zu ersetzen, so wie in der EU fast überall üblich. Während das deutsche Gesetz die tägliche Arbeitszeit im Grundsatz auf 8 Stunden begrenzt, sieht die EU eine wöchentliche Höchstarbeitszeit von 48 Stunden vor. Union und SPD wollen eine entsprechende Möglichkeit auch hierzulande schaffen. Die Gewerkschaften dagegen warnen vor einem Ende des 8-Stunden-Tags. Trauer um einen der erfolgreichsten deutschen Bierbrauer. Der langjährige Geschäftsführer von Erdinger Weißbräu, Werner Brombach, ist gestorben. Moritz Einzel erinnert.
12: Brombach sei im Alter von 86 Jahren nach kurzer schwerer Krankheit gestorben, teilte das Brauhaus in Erding mit. Er hatte sein Unternehmen im vergangenen Jahr in den Besitz einer Familienstiftung überführt. 1965 war Brombach in das Familiengeschäft eingestiegen und leistete einen erheblichen Beitrag dazu, dass Weißbier auch außerhalb Bayerns immer bekannter und beliebter wurde. Dabei bestand er darauf, ausschließlich in Erding zu brauen.
15: Die deutschen Handball-Junioren sind Europameister. Die Auswahl von Bundestrainer Wuttke deklassierte im U18-Finale Slowenien mit 36-27. Zum deutschen Goldteam gehört unter anderem Elvis Kretschmer, Sohn von Handball-Ikone Stefan Kretschmer.
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9: Ich bin Hendrik Daum. In Berlin ist in der Nacht ein Mann nach einem Streit zwischen mehreren Menschen auf offener Straße angeschossen und dabei tödlich verletzt worden. Sanitäter versuchten noch, den 30-Jährigen wiederzubeleben. Er starb aber noch vor Ort im Stadtteil Charlottenburg. 8 Stunden am Tag. Diese Grenze im Arbeitszeitgesetz will die schwarz-rote Koalition schon länger flexibler machen. Arbeitgeberpräsident Dulger drückt jetzt aufs Tempo und fordert, Deutschland solle stärker auf eine wöchentliche Höchstarbeitszeit setzen. Mehr von Tanja Wagner.
10: Dulger findet, die heutigen Regeln passen nicht mehr zum Arbeitsalltag. Mal länger arbeiten, dafür an einem anderen Tag früher Schluss. Dafür soll es mehr Spielraum geben. Die EU erlaubt bis zu 48 Stunden pro Woche. In Deutschland gilt dagegen grundsätzlich der 8-Stunden-Tag. Mit Ausnahmen sind bis zu 10 Stunden möglich. Bundeskanzler Merz erwartete im Herbst einen Gesetzentwurf von Arbeitsministerin Baas. Die Gewerkschaften warnen allerdings davor, den 8-Stunden-Tag damit faktisch abzuschaffen.
9: Außerplanmäßiges Ende einer Zugfahrt in Oberbayern. Wegen Rauchentwicklung haben Einsatzkräfte von Polizei und Feuerwehr einen Regionalzug auf dem Weg von München nach Nürnberg evakuiert. Nach Angaben der Bundespolizei wurden bis zu 500 Reisende in Sicherheit gebracht. Demnach hatte der Lokführer Rauch- und Brandgeruch festgestellt, und zwar im Maschinenraum der Lok. Er stoppte daraufhin den Zug am Bahnhof in Rohrbach an der Ilm. Die niederländische Radsportlerin Demi Vollering ist die Siegerin der Tour de France der Frauen. Sie hat die Schlussetappe in Nizza gewonnen. Am Schluss hatte sie einen Gesamtvorsprung von mehr als einer Minute gegenüber der zweitplatzierten Kasia Niewiadoma aus Polen. Die deutsche Hoffnungsträgerin Julia Niedermeier wurde Gesamtvierte und gewann das weiße Trikot als beste Nachwuchsfahrerin.
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18: Ich bin Hendrik Daum. Einen schönen guten Morgen. In Berlin ist in der Nacht ein Mann nach einem Streit zwischen mehreren Menschen auf offener Straße angeschossen und dabei tödlich verletzt worden. Sanitäter versuchten noch den 30-Jährigen wiederzubeleben. Er starb aber noch am Tatort im Stadtteil Charlottenburg. Nach Angaben der Polizei sind die mutmaßlichen Täter auf der Flucht. Die Mordkommission hat die Ermittlungen aufgenommen. Wenige Wochen vor der Landtagswahl in Sachsen-Anhalt hat Linken-Chef Pantisano angedeutet, dass seine Partei die dortige CDU unterstützen könnte. Im ZDF-Sommerinterview sagte er, die Linke habe in den letzten Jahren gezeigt, dass sie Verantwortung für dieses Land übernehme. Nun gelte es zu verhindern, dass in Sachsen-Anhalt eine rechtsextreme Partei an die Macht komme. Die AfD liegt in den Umfragen derzeit deutlich vorn. Der amtierende CDU-Ministerpräsident Schulze könnte deshalb auf Stimmen der Linken angewiesen sein, um wieder gewählt zu werden. Arbeitgeberpräsident Dulger hat die Politik aufgefordert, die tägliche Höchstarbeitszeit durch eine wöchentliche zu ersetzen. Die Spielräume der europäischen Arbeitszeitrichtlinie würden fast überall genutzt, nur nicht in Deutschland, so Dulger. Während das deutsche Gesetz die tägliche Arbeitszeit im Grundsatz auf 8 Stunden begrenzt, sieht die EU eine wöchentliche Höchstarbeitszeit von 48 Stunden vor. Union und SPD wollen eine entsprechende Möglichkeit auch hierzulande schaffen. Die Gewerkschaften dagegen warnen vor einem Ende des 8-Stunden-Tags. Trauer um einen der erfolgreichsten deutschen Bierbrauer. Der langjährige Geschäftsführer von Erdinger Weißbräu, Werner Brombach, ist gestorben. Moritz Einzel erinnert.
3: Brombach sei im Alter von 86 Jahren nach kurzer schwerer Krankheit gestorben, teilte das Brauhaus in Erding mit. Er hatte sein Unternehmen im vergangenen Jahr in den Besitz einer Familienstiftung überführt. 1965 war Brombach in das Familiengeschäft eingestiegen und leistete einen erheblichen Beitrag dazu, dass Weißbier auch außerhalb Bayerns immer bekannter und beliebter wurde. Dabei bestand er darauf, ausschließlich in Erding zu brauen.
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13: Guten Morgen, Mainfranken. Hier ist das Charivari-Wetter. Und es wird wieder ein heißer Montag. 34 Grad die Höchsttemperaturen, viel Sonnenschein, ganz vereinzelt vielleicht mal ein Gewitter vom Spessart am Nachmittag. Im Moment in Lohr 14 Grad, Würzburg am Sternplatz 18 und der Charivari-Wettertrend, es bleibt eigentlich die ganze Woche so, außer dass morgen die Temperaturen mal etwas nach unten gehen und dann ab Mittwoch, Donnerstag aber wieder über 30 Grad steigen werden.
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15: Ich bin Christian Heider. Guten Morgen. Ein Mann wird in Würzburg aus dem Main gerettet und wiederbelebt. Ein Passant überträgt die Rettungsmaßnahmen live ins Internet. So hat sich ein 25-Jähriger jetzt strafrechtlichen Ärger eingehandelt. Nach Angaben der Polizei streamte er am Freitagnachmittag einen Einsatz an der alten Mainbrücke in Würzburg auf TikTok. Zuvor war ein 43-Jähriger mit mehr als 3,5 Promille von der Brücke in den Main gestürzt. Nachdem Rettungskräfte den Mann aus dem Wasser gezogen hatten, musste er nach einem Krampfanfall kurz reanimiert werden. Der TikTok-Streamer muss sich nun wegen Verletzung des höchstpersönlichen Lebensbereichs durch Bildaufnahmen verantworten. Es wird immer häufiger heiß in der Region. In Würzburg hat es in diesem Jahr bereits 38 Hitzetage mit mehr als 30 Grad gegeben. Damit ist der bisherige Rekord von 36 Tagen aus dem Jahr 2018 laut Deutschem Wetterdienst schon übertroffen. Der Trend zeigt nach oben. Während es in den 1990er Jahren im Schnitt 11 Hitzetage pro Jahr gab, sind es im laufenden Jahrzehnt fast doppelt so viele. In Kitzingen wurden bislang 45 Hitzetage gezählt, nur 2018 waren es mit 51 noch mehr. Deutlich kühler bleibt die Rhön. In Bad Kissingen wurden bisher 26 Hitzetage registriert. Rekordjahr ist dort 2003 mit 32 Tagen. Ein 65-Jähriger hat auf der B26 bei Arnstein mit riskanten Überholmanövern mehrere Verkehrsteilnehmer gefährdet. Laut Polizei überholte er Freitagabend trotz Gegenverkehrs und unübersichtlicher Strecke. Ein entgegenkommender Autofahrer musste stark abbremsen, um einen Unfall zu verhindern. Die Polizei stoppte den Mann bei Müdesheim. Gegen ihn wird jetzt wegen Gefährdung des Straßenverkehrs ermittelt. Die Polizei Karlstadt sucht zudem den BMW-Fahrer, der so stark abbremsen musste, als wichtigen Zeugen. Der neue Bundesverkehrsminister Bilger bekommt viel Zuspruch für seinen Vorstoß, Bonuszahlungen für Bahnmanager an das Erreichen konkreter Ziele zu koppeln. In erster Linie gehe es hier um die Pünktlichkeit der Bahn, so Bilger. Positiv äußern sich dazu etwa der Fahrgastverband Pro Bahn, Grüne und SPD.
13: Dankeschön, Christian. 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Keine Störungsmeldungen, gute Fahrt euch. Staus und Blitzer nehmen wir gerne entgegen, wenn ihr was habt. 0800 30 80 700.
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13: Rein geht's in eine neue Woche. Guten Morgen zusammen.

0: aus den 80ern, aus unserem Lieblingsjahrzehnt. Phil Collins hier bei Charivari. Two Hearts und mehr 80er gibt es dann am Feiertag. Ja, am Ende dieser Woche ist ein Feiertag. Am Samstag, Maria Himmelfahrt, das ist der geteilte Feiertag in Mainfranken. Nicht jeder hat, aber dann doch viele. Und deswegen gibt es von bei uns von früh bis abends die 80er.
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0: Und das kommt von Judith Reinders aus Würzburg.
2: Seitdem ich denken kann, fährt meine Familie im Sommer an die Nordsee. Ein Ort, an dem sofort alle Sinne wach werden. Eine kühle Brise, die einem um die Nase weht. Luft, die salzig schmeckt. Das Rauschen der Wellen, das wie Musik in den Ohren klingt. Wenn ich an der Brandung stehe, die Hosenbeine hochgekrempelt und die Zehen im Sand, verlieren meine Sorgen an Gewicht. Die To-Do-Liste im Kopf, die halb ausgepackten Umzugskartons, das Fahrrad mit den platten Reifen. Wenn ich auf das offene Meer gucke und kein Ende in Sicht ist, wirken all diese Probleme plötzlich kleiner. Das Gewicht der Sorgen, das sonst auf meinen Schultern lastet, wird vom Nordseewind davongeblasen. Vielleicht kann ich etwas von diesem Gefühl mit nach Hause nehmen. Die Zehen im Büro zwar nicht in den Sand stecken, aber dafür eben auch nicht den Kopf. Und mich daran erinnern, dass Gedanken, die im ersten Moment riesig und schwer erscheinen, mit etwas Abstand oft leichter werden.
0: Dankeschön. 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Hier ist Charivari mit Milli Vanilli. 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
8: Guten Morgen, mein Franken. Hier ist das Charivari-Wetter und die Aufstehtemperaturen. Röttingen 17 Grad, Würzburg an der Löwenbrücke 18. Kai Zorn, unser Charivari-Meteorologe. Wie wird denn die zweite Ferienwoche?
9: Heute ausnahmsweise mal windig. Wir haben erstmal viel Sonnenschein und auffrischenden Westwind. Am Nachmittag erwarten uns dann von Westen her einzelne, teilweise sehr kräftige Schauer und Gewitter. Es wird aber nicht jeden treffen. Die Temperaturen steigen dazu auf 31 bis 34 Grad, fühlt sich durch den Wind nicht ganz so heiß an. Morgen und übermorgen sind es maximal um die 30 Grad, wird also in Anführungszeichen ein bisschen kühler werden. Dazu bleibt es sonnig.
8: Danke dir.
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11: Ich bin Joshua Heise. Guten Morgen. In Westeuropa war es im Juni und Juli so heiß wie noch nie. Laut EU-Klimadienst Copernicus lag die Durchschnittstemperatur bei 21,6 Grad und damit fast 3 Grad über dem langjährigen Mittel. Allerdings weisen die Experten auch auf ein Temperaturgefälle zwischen West- und Osteuropa sowie Skandinavien hin, wo es wesentlich kühler war. 8 Stunden am Tag. Diese Grenze im Arbeitszeitgesetz will die schwarz-rote Koalition schon länger flexibler machen. Arbeitgeberpräsident Dulger drückt jetzt aufs Tempo und fordert, Deutschland solle stärker auf eine wöchentliche Höchstarbeitszeit setzen. Mehr von Tanja Wagner.
12: Dulger findet, die heutigen Regeln passen nicht mehr zum Arbeitsalltag. Mal länger arbeiten, dafür an einem anderen Tag früher Schluss, dafür soll es mehr Spielraum geben. Die EU erlaubt bis zu 48 Stunden pro Woche. In Deutschland gilt dagegen grundsätzlich der 8-Stunden-Tag. Bundeskanzler Merz erwartete im Herbst einen Gesetzentwurf von Arbeitsministerin Baas. Die Gewerkschaften warnen allerdings davor, den 8-Stunden-Tag abzuschaffen.
11: Ob Missbrauch oder Mobbing, seit Anfang Juli können Kinder und Jugendliche im Freistaat kostenlos Hilfe und Unterstützung finden bei der neuen Kinderschutz-Hotline. Insgesamt 44 Mal ist dieses Angebot auch schon in Anspruch genommen worden, hauptsächlich von Angehörigen von Betroffenen. Das Zentrum Bayern Familie und Soziales hofft, dass künftig mehr Kinder und Jugendliche selbst anrufen. Dabei helfen soll jetzt eine Informationskampagne.
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13: Heldentat mehrerer Passanten am Schweinfurter Baggersee. Dort war am Samstagmittag ein 65-Jähriger untergegangen. Mehrere Badegäste bemerkten den Mann beim Schwimmen Richtung Ufer und reagierten sofort. Sie zogen ihn aus dem Wasser und begannen mit Wiederbelebungsmaßnahmen, bis der Rettungsdienst da war. Nach Angaben der Polizei konnte dem Mann durch das schnelle und beherzte Eingreifen der Helfer das Leben gerettet werden. Die Hitze setzt dem Main und vielen kleineren Gewässern in der Region stark zu. Ende vergangener Woche erreichte der Main teils die kritische Warnstufe 2 von 3. Zudem mussten schon Fische aus Seen gerettet werden. Die Grünen im Bayerischen Landtag fordern deshalb ein Schutzprogramm für Bayerns Gewässer. Vorgesehen sind mehr Renaturierung, beschattete Ufer und zusätzliche Notfallmaßnahmen für bedrohte Fischbestände. Ziel ist es, Schäden durch Hitze und Klimawandel zu begrenzen.
8: Dankeschön, Christian. 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So mögen wir das doch, keine Störungsmeldungen. Wenn ihr was habt, Staus oder Blitzer, gerne durchklingeln 0800 30 80 700.
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8: Rein in die neue Woche. Guten Morgen, ihr Lieben.

0: Morgen, mein Franken, hier ist Charivari, euer Radio von hier am Montagmorgen. Wir haben es gleich 6:10. Ich hoffe, ihr hattet ein schönes Wochenende. Unsere Würzburger Kickers sind ja in die dritte Liga mit einem Unentschieden gestartet. Das heißt, es gab jetzt dann gleich mal einen Punkt. Und wir wollen da jetzt nicht rummotzen, weil sie haben 2x einen Rückstand aufgeholt. Und damit ist dieser eine Punkt völlig in Ordnung. Das nächste Spiel haben die Kickers am Freitag. Dann empfangen sie hier zu Hause in Würzburg den SV Wien Wiesbaden. So, die dritte Liga ist gestartet. Ebenso ja auch die zweite Bundesliga. Der Ball rollt also wieder. Und natürlich wird auch auf den Fußballplätzen in Mainfranken fleißig gekickt. Da wird aber nicht immer gelaufen. Da wird auch manchmal nur gegangen. Und das meine ich jetzt nicht abwertend, sondern es gibt tatsächlich Gehfußball. Da wird gewalkt beim Fußballspielen, da darf man nicht rennen. Das wird zum Beispiel angeboten beim SV Erlach oder beim TSV Gossmannsdorf im Landkreis Würzburg. Harald Meyer ist der Vorstand beim SV Erlach. Wer kann alles bei eurem Gehfußball mitmachen?
1: Mitspielen kann grundsätzlich jeder, der Spaß am Fußball und an Bewegung hat. Man sollte es nicht unterschätzen, weil wenn man es richtig betreibt, ist man eigentlich immer in Bewegung. Mitspielen kann, egal ob Mann oder Frau, jung oder alt, es ist jeder willkommen und jeder bekommt auch seine Zeit zu spielen.
0: Jetzt könnte ich mir vorstellen, belächelt der eine oder andere das zu Hause, der das hört. Es ist aber, und das betonen wir gerne nochmal zusammen, lieber Harald Meyer, auch anspruchsvoll.
1: Anspruchsvoll insofern, man sollte gerade ausgehen können, man sollte ein bisschen beweglich vielleicht noch in der Hüfte sein, weil auch wenn man nicht so schnell unterwegs ist, sind Drehungen und Wendungen doch auch da.
0: Ja, Gehfußball beim TSV Gossmannsdorf und beim TSV Erlach im Landkreis Würzburg. Wenn ihr euch das mal anschauen wollt und vielleicht beim nächsten Training dabei sein möchtet, kein Problem. Kommenden Mittwoch zum Beispiel beim TSV Gossmannsdorf einfach mal vorbeischauen. Gehfußball, ne, damit man sich halt nicht mehr die Knochen bricht im fortgeschrittenen Alter. Finde ich sehr gesund.

0: steht, hier ist Charivari. Wir haben's 6:55. Guten Morgen, rein geht's in eine neue Woche. Und was bringt diese Woche? Zum einen wieder viel Hitze und Sonnenschein. Dann haben wir einen geteilten Feiertag am Samstag, Maria Himmelfahrt. Ne, in Orten, wo mehr Katholiken leben, ist Feiertag. Wo mehr Protestanten leben, ist kein Feiertag. Das heißt, vielleicht dran denken, den Wochenendeinkauf schon am Freitag zu machen, weil eben in vielen Teilen Mainfrankens die Geschäfte am Samstag zu haben werden. So, und dann wird noch ein spektakuläres Himmelsereignis über die Bühne gehen, und zwar eine Sonnenfinsternis am Mittwochabend. Der Mond verdeckt die Sonne dann bis zu 90%. Gegen 19.20 Uhr geht es bei uns in der Region los und der Höhepunkt wird dann gegen 20.13 Uhr erreicht sein. Und wir erinnern uns an frühe Sonnenfinsternisse. Was die Mehrzahl von Sonnenfinsternis? Egal. Man braucht eine Brille, so eine Sonnenfinsternisbrille, weil es ist sakrisch gefährlich, in die Sonne zu schauen. Sowieso. Normalerweise machen wir es gar nicht, weil wir gleich dann weggucken. Aber bei einer Sonnenfinsternis guckt man halt die ganze Zeit hin. Und die Netzhaut, die würde dabei verletzt werden, wenn wir es ohne Brille tun. Und wir merken es aber nicht, weil die Netzhaut keine Schmerzen empfindet. Also deswegen denkt an die Sonnenfinsternisbrille. Wir schenken euch auch in dieser Woche hier bei Charivari welche. Einfach mal kurz per WhatsApp Bescheid sagen, wenn ihr noch eine haben möchtet, weil ihr keine mehr habt von der letzten Sonnenfinsternis. Erfunden hat sie übrigens ein Würzburger, Klaus Hönig, weil er mal mit einer Schulklasse angefangen hat, in den 90er Jahren eine zu basteln. Tja, und da ist dann die Sonnenfinsternisbrille für 1999 draus geworden. Er liebt die Sonnenfinsternis, der Klaus Hönig, und schwärmt auch von der, die jetzt kommen wird.
1: Die Sonnenfinsternis ist eigentlich das grandioseste Himmelsschauspiel, das wir überhaupt geboten kriegen als Menschen, muss man sagen. Wenn man jetzt mal absieht von dem permanenten, nächtlichen, riesigen Himmelsspektakel mit den Sternbildern, die über uns hinwegziehen, jede Nacht. Aber als Ereignis, als

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4: Und nun die Wassertemperaturen für die Urlaubsregionen. Nordsee 23 Grad, Adria 27 Grad, Garten der Familie Meier 28 Grad.
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8: Guten Morgen, Mainfranken. Hier ist das Charivari-Wetter. Wir haben es kurz vor 6:30. Die Temperaturen in Kitzingen 16 Grad. Würzburg am Falkenhaus haben wir 18 Grad. Geht heute wieder auf heiße 34 Grad rauf. Kai Zorn, unser Charivari-Meteorologe, bleibt die ganze Woche jetzt so heiß?
9: Jein, die erste Wochenhälfte ist etwas gedämpfter von den Temperaturen her. Die zweite Wochenhälfte wird deutlich heißer werden. Heute ist es auch heiß mit 31 bis 34 Grad und sonnig, aber windig. Und am Nachmittag ziehen dann vom Spessart her einzelne, teilweise kräftige Schauer und Gewitter durch. Morgen und übermorgen sind es so um die 30 Grad, morgen knapp darunter, am Mittwoch knapp darüber. Die Nächte werden deutlich frischer und es bleibt sonnig. Am Donnerstag und Freitag geht es dann wieder Richtung 35 Grad und es bleibt sonnig.
8: Danke dir.
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10: Ich bin Christian Heider. Guten Morgen. In Würzburg hat ein Passant am Freitagnachmittag einen Rettungseinsatz live auf Social Media gestreamt. Er filmte, wie ein Mann aus dem Main gerettet wurde. Florian Klaus berichtet.
11: Ein 43-Jähriger war stark alkoholisiert von der alten Mainbrücke in den Fluss gestürzt. Nachdem er aus dem Wasser gezogen worden war, erlitt er aus ungeklärter Ursache einen Krampfanfall und die Rettungskräfte mussten ihn kurzzeitig reanimieren. Ein 25-Jähriger streamte das alles auf TikTok. Jetzt wird gegen ihn ermittelt, wegen der Verletzung des höchstpersönlichen Lebensbereichs durch Bildaufnahmen.
10: In Würzburg hat es so viele Hitzetage wie noch nie gegeben. Nach Zahlen des Deutschen Wetterdienstes wurde am Sonntag bereits der 38. Tag mit mehr als 30 Grad gemessen. Der bisherige Rekord von 36 Hitzetagen aus dem Jahr 2018 ist damit geknackt. Auch langfristig zeigt der Trend nach oben. Während es in den 1990er Jahren durchschnittlich 11 Hitzetage pro Jahr gab, sind es im laufenden Jahrzehnt fast doppelt so viele. In Kitzingen wurden in diesem Jahr bislang 45 Hitzetage gezählt. Nur 2018 lag der Wert dort mit 51 noch höher. Franken will sich auch im Bereich alkoholfreier Wein profilieren. Rückenwind kommt jetzt aus Repperndorf. Ein dort entalkoholisierter Riesling hat bei einem bundesweiten Wettbewerb eine Spitzenplatzierung erreicht. Erst vor wenigen Monaten eröffnete die Winzergemeinschaft Franken ihr Zukunftszentrum für alkoholfreien Wein. Rund 1 Million Euro wurden investiert, um hochwertige alkoholfreie Weine zu produzieren und Franken als wichtigen Standort in diesem wachsenden Markt zu etablieren. In Berlin ist in der Nacht ein Mann nach einem Streit zwischen mehreren Menschen auf offener Straße angeschossen und tödlich verletzt worden. Sanitäter versuchten noch, den 30-Jährigen wiederzubeleben. Er starb aber noch am Tatort im Stadtteil Charlottenburg. Nach Angaben der Polizei sind die mutmaßlichen Täter auf der Flucht.
8: Dankeschön. 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Das geht ratzfatz, keine Störungsmeldungen, gute Fahrt euch. Staus und Blitzer nehmen wir gerne entgegen, wenn ihr was habt. 0800 30 80 700.
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8: Na dann, rein in die neue Woche. Guten Morgen, ihr Lieben.

0: Mit den Klassikern unserer Zeit geht's rein in die neue Woche. Hier ist Charivari. Guten Morgen. Jugendliche Testkäufer sind immer wieder in Mainfranken unterwegs. Vom Jugendamt mit der Polizei zusammen werden sie losgeschickt, so auch vor kurzem in Karlstadt. Und dann wird geguckt, bekommen sie das, was sie eigentlich nicht bekommen dürften in den Supermärkten. Also Zigaretten oder auch eine Flasche Schnaps. Wenn wir uns die Zahlen angucken, eine jugendliche Testkäuferin in Karlstadt in 14 Geschäften war sie unterwegs und in 6 hat sie Zigaretten oder Alkohol bekommen. Darf natürlich nicht sein. Und als wir hier in der Charivari-Redaktion nochmal so drüber gesprochen haben, meldet sich doch Shari Goller aus der Nachrichtenredaktion und sagt, wusstet ihr eigentlich, dass ich auch mal als Testkäuferin unterwegs war? Ja, wusste ich nicht. Shari, erzähl mal.
1: Ganz genau. Und ich bin ehrlich, den Einkauf werde ich wohl nie vergessen. Als Jugendliche bin ich in einem Supermarkt angesprochen worden, ob ich mir vorstellen kann, bei einem Testkauf mitzumachen. Gesagt, getan. Meine Aufgabe? Ich sollte ein paar ganz normale Sachen in den Einkaufswagen legen. Dazu aber auch noch Schnapspralinen. Und ich war damals noch nicht volljährig und genau das sollte also getestet werden. Erkennt die Kassiererin mein Alter und fragt nach. Es gab aber auch noch eine zweite Falle. Ein Kajalstift lag bewusst so im Einkaufswagen, dass er nur zu sehen war, wenn der Mitarbeitende an der Kasse aufsteht. Und ich weiß tatsächlich heute noch, wie aufgeregt ich war. Mit jedem Meter Richtung Kasse hat mein Herz noch stärker angefangen zu klopfen.
0: Das kann ich verstehen. Wie ist es denn ausgegangen?
1: Ja, die Schnapspralinen wurden mir tatsächlich verkauft, obwohl ich sie eigentlich gar nicht hätte bekommen dürfen. Den versteckten Kajal hat der Mitarbeitende aber entdeckt. Ich habe dann nur noch mitbekommen, wie derjenige von den Menschen, die mich auch angesprochen hatten, zur Seite genommen wurde. Mein Job war erfüllt und ich bin ganz ehrlich, auch wenn es von außen völlig unspektakulär gewirkt hat, habe ich mich gefühlt, als hätte ich einen Geheimauftrag ausgeführt.
0: Ja, verstehe ich. Und gut, dass du bei uns gelandet bist und nicht als Kollegin von James Bond. Ich glaube, hier bist du besser aufgehoben. Hier ist Charivari, euer Radio von hier. Guten Morgen.

0: Guten Morgen, mein Schranken, hier ist Charivari. Es ist Montag. In 12 Minuten ist es auch schon wieder 7. Was waren das für Szenen am Freitagnachmittag in Würzburg? Schöner Sonnenschein, direkt neben der alten Mainbrücke, aber ganz viel Blaulicht. Boote im Main, ein Rettungshubschrauber ist noch unterhalb der alten Mainbrücke gelandet, auf diesem schmalen Vorsprung. Wahnsinn, oder? Ein Mann musste wiederbelebt werden. Und das Ganze war live im Internet zu sehen. Christian Haider aus unserer Charivari-Nachrichtenredaktion. Bitte noch mal kurz von vorne, was war passiert?
1: Ja, du hast es schon gesagt, schönstes Sommernachmittagswetter. Würzburg war in großer Vorfreude auf den Konzertabend mit Roy Bianco vor der Residenz. Da hat sich an der alten Mainbrücke ja ein Drama abgespielt, anders kann man es nicht sagen. Ein 43-Jähriger ist von der Brücke in den Main gestürzt, wie sich später herausgestellt hat, weil er mit 3,5 Promille wirklich massiv betrunken war. Passanten handeln, werfen ihm einen Rettungsring zu, Feuerwehrtaucher wollen ihn aus dem Wasser holen, doch der Mann erleidet bei der Rettungsaktion noch einen Krampfanfall und wird bewusstlos. Ja, er muss reanimiert werden, er ist aber jetzt im Krankenhaus.
0: Also es ist nochmal gut gegangen, aber was war jetzt mit live im Internet das Ganze zu sehen?
1: Ja, wer wollte, der konnte diesen Einsatz, diesen ganzen dramatischen Kampf um das Leben dieses Mannes bei TikTok verfolgen. In Echtzeit, live. Ein 25-Jähriger, der hatte nichts Besseres zu tun, als mit der Kamera wirklich draufzuhalten und von der Einsatzstelle live zu streamen. Er ist aber erwischt worden und jetzt bekommt er die Folgen zu spüren. Es laufen Ermittlungen gegen ihn wegen der Verletzung des höchstpersönlichen Lebensbereichs durch Bildaufnahmen. So nennt sich das. Das war nichts anderes als Gaffen und eine hilflose Person in ihrer Not live im Internet vorzuführen. Das ist, Entschuldigung, asozial. Sowas kann auch echt gefährlich werden, nämlich dann, wenn Einsatzkräfte behindert werden. Und das ist summa summarum einfach widerlich und zum Glück auch strafbar.
0: Du hast sowas von recht. Dankeschön, Christian. Und ich lade in solchen Situationen gerne mal zum Perspektivwechsel ein. Der 25-Jährige darf sich gerne mal vorstellen, wie es ist, wenn er so durch TikTok scrollt und dann sieht, dass ein Angehöriger von ihm gerade wiederbelebt wird, live, ja, im Internet. Oder wenn er da liegen würde und gerettet werden würde, möchte er es dann, dass seine Angehörigen das auch im Internet sehen? Mann, Mann, Mann, Mann. Was sagt meine Oma oder hätte sie an dieser Stelle mal gesagt? Von 12 bis Mittag gedacht und keinen Zentimeter weiter. Hier ist Charivari, euer Radio von hier. Kommt gut rein in die neue Woche.

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14: Guten Morgen, Mainfranken. Hier ist das Charivari-Wetter. Schauen wir auf die Temperaturen. In Würzburg an der Talavera haben wir 18 Grad und in Arnstein im Moment 13. Also noch ordentlich kühl. Kai Zorn, unser Charivari-Meteorologe, bleiben die Nächte denn jetzt wenigstens auch weiterhin kühl?
15: Die bleiben vorerst sehr, sehr angenehm. Bis einschließlich Donnerstag früh können wir jede Nacht durchlüften. Heute tagsüber wird es nochmal heiß mit 31 bis 34 Grad mit Sonnenschein und Westwind. Am Nachmittag und gegen Abend folgen einzelne Schauer und Gewitter, die kräftig ausfallen können. Die kommende Nacht wird sehr angenehm. Morgen ist es sonnig, übermorgen ist es sonnig, am Donnerstag ist es sonnig und am Freitag ist es sonnig. Morgen sind es knapp 30 und am Freitag um die 35 Grad.
14: Danke dir.
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17: Ich bin Joshua Heise. Guten Morgen. In den letzten beiden Monaten war es in Westeuropa so warm wie noch nie im Juni und Juli. Laut EU-Klimadienst Copernicus lag die Durchschnittstemperatur bei 21,6 Grad. Das sind rund 2,8 Grad über dem bisherigen Rekord von vor 4 Jahren. Thomas Bremser berichtet.
18: Seit Mai hat es schon 4 Hitzewellen gegeben. Das sei für Westeuropa außergewöhnlich viel, sagen die Experten. Und auch die extreme Trockenheit dauert schon seit Monaten an. Und ausgetrocknete Böden verstärken die Hitze nochmal. Der Wasserstand von Seine, Rhein und Donau war außergewöhnlich niedrig und auch die Meere haben sich so stark aufgehitzt wie noch nie in einem Juli.
17: Der Bundesverband der deutschen Binnenschifffahrt schlägt Alarm. Weil das Wasser im Rhein immer noch so niedrig ist, könnte es laut Verbandschef Schwanen zu einer Zweiteilung des Flusses kommen. Und Regen ist weiter nicht in Sicht. In der Rheinischen Post forderte Schwanen, jede Einschränkung der Infrastruktur zu vermeiden, indem Baustellen an Wasserstraßen aufgeschoben werden. In wenigen Wochen wählt Sachsen-Anhalt einen neuen Landtag und die AfD führt die Umfragen deutlich an. Linken-Chef Pantisano hat der dortigen CDU jetzt Unterstützung angeboten. Im ZDF-Sommerinterview sagte er, es gelte zu verhindern, dass in Sachsen-Anhalt eine rechtsextreme Partei an die Macht komme. Problem, die CDU lehnt eine Zusammenarbeit mit der Linken bisher kategorisch ab.
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19: Eine 49 Jahre alte Rollerfahrerin ist bei einem schweren Unfall in Riedenheim im Kreis Würzburg lebensgefährlich verletzt worden. Nach Polizeiangaben übersah der Fahrer eines Traktors am Samstagvormittag an der Einmündung zur Sonderhofer Straße die vorfahrtsberechtigte Frau. Beim Zusammenstoß wurde die Rollerfahrerin unter dem Traktor eingeklemmt. Rettungskräfte befreiten sie und brachten sie in eine Klinik. Die Staatsstraße war für die Unfallaufnahme rund 3 Stunden gesperrt. Wie barrierefrei ist eine Schule und welche Ganztagsangebote gibt es? Antworten darauf liefert jetzt ein neues Online-Angebot der Stadt Würzburg. Im Open-Data-Portal sind erstmals digitale Porträts aller 35 städtischen Schulen veröffentlicht. Dort finden Interessierte unter anderem Informationen zur Barrierefreiheit, zur IT-Ausstattung, zu Sportanlagen oder Inklusionsangeboten. Die Stadt will damit für mehr Transparenz sorgen und eine bessere Grundlage für die künftige Schulplanung schaffen.
14: Dankeschön. 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Hallo in die Autos. Ihr kommt sehr gut durch. Liegt wahrscheinlich auch an den Ferien, dass wenig unterwegs sind. Ihr seid's und euch stört niemand. Gute Fahrt. Staus und Blitzer, wenn ihr was habt, gerne durchklingeln. Wir sagen es dann sofort weiter. 0800 30 80 700.
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14: Habt einen guten Start in die neue Woche. Morgen.

0: Britney Spears bis zum letzten Ton ausgespielt hier bei Charivari am Montagmorgen 10 Minuten nach 7. Das war mal ein Freitag, ein Samstag auf dem Residenzplatz. Fastboy aus Karlstadt am Samstag und am Freitag haben 16.000 Menschen gefeiert mit Roy Bianco. So klingt das, wenn 16.000 Menschen feiern, singen, tanzen. Und wir haben euch ja in der letzten Woche noch die Tickets für das ausverkaufte Konzert geschenkt. Ich würde sagen, da haben wir alles richtig gemacht, oder?
1: Die Stimmung war richtig geil, die Leute sind alle gut drauf. Wir hatten alle eine Menge Spaß. Wir haben alle den Abend super genossen.
2: Also ich fand es extrem schön und am meisten hat mich abgeholt die Europa-Hymne, Freude schöner Götterfunken, die überging in Capri 82. Da hatte ich wirklich Gänsehaut. Das war mein Capri 82-Moment.
3: Es war ein sehr cooles Konzert. Alle guten Lieder waren heute dabei und ich finde die Kulisse hier an der Residenz ist halt auch einfach mega.
0: So, und nach dem Wochenende ist vor dem nächsten Wochenende, würde ich sagen, oder? Deswegen schauen wir gleich mal, was das kommende Wochenende zu bieten hat an schönen Dingen. Zum Beispiel das Traktorkino bei Ochsenfurt. Ja, das findet wieder statt, Freitag und Samstag, 14. und 15. August, auf dem Michelsbild zwischen Ochsenfurt und Hopferstadt. Und einer, der das seit vielen Jahren organisiert, ist Christian Halbig. Und er freut sich auf jeden, der kommt.
4: An unserem Traktorkino kommt das Kind mit seinem Drehbulldog bis hin zum 90-jährigen Opa mit seinem Oldtimer. Ist da alles dabei? Es gibt die wildesten Ideen, wie man zu dem Traktorkino fährt, ob mit Bagger oder mit Traubenvollernter oder mit Bulldog oder egal was. Die Leute machen sich da so viel Gedanken. Also das ist für jeden geeignet, egal ob mit Schlepper, ohne Schlepper. Da ist alles drin.
0: So, und welcher Film wird gezeigt beim Traktorkino in diesem Jahr? Freitag und Samstag? Na klar, der neue Eberhofer-Krimi ist es. Steckerfisch-Fiasko. Und das Beste, wir laden euch ein. Schaut euch den neuen Eberhofer-Krimi Steckerfisch-Fiasko beim Traktorkino bei Ochsenfurt an. Auf einem riesigen Sofa aus Strohballen. Und dann gibt es auch noch ein Weinpaket mit oben drauf. Das heißt, ihr könnt es euch dort richtig gut gehen lassen. Ihr müsst nicht mit dem Bulldog hin. Ihr könnt mit dem Auto hinfahren und setzt dann euch ganz gemütlich auf Strohballen und seht beim Traktorkino den neuen Eberhofer-Krimi. Wenn ihr hin möchtet, dann schickt uns eine WhatsApp-Sprachnachricht und sagt uns, mit wem ihr dieses besondere Traktorkino am Freitag oder Samstag, da könnt ihr euch auch noch aussuchen, besuchen möchtet. Her mit eurer WhatsApp-Sprachnachricht zu uns ins Charivari-Studio.

0: Ed Sheeran bei Charivari. Guten Morgen, mein Franken. 11:58. Die Würzburger Kickers sind mit einem Punkt in die neue Drittligasaison gestartet. Sie waren beim FC Ingolstadt zu Gast. 2:2 hat es am Ende geheißen. Und die Kickers haben gleich zweimal einen Rückstand ausgeglichen. Also dieser eine Punkt, den sie da jetzt mitgenommen haben, der geht schon mal klar. Sehr schön. Ihr nächstes Spiel haben die Kickers dann am Freitag. Zu Hause empfangen sie den SV Wien Wiesbaden. Und wir bleiben gleich mal beim Fußball. Man regt sich ja auf, wenn man Fußball guckt und die stehen da nur rum und rennen nicht. Ja. In Erlach und in Gossmannsdorf im Landkreis Würzburg ist es gewollt, dass man nicht rennt. Da heißt es nämlich Gehfußball. Ist die etwas gediegene Art des Fußballspiels und kommt natürlich vielleicht auch den älteren Semestern dann eher entgegen. Harald Meyer vom SV Erlach, wie sind denn so die Reaktionen auf euren Gehfußball? Also da, wo man nicht rennt, sondern einfach nur ganz gemächlich geht und spielt.
1: Wenn einer mal Fußball gespielt hat, der zieht es ein bisschen ins Lächerliche. Aber wenn er dann einmal da war und sieht, dass es doch ziemlich fußballlastig ist und man merkt auch den Unterschied, wenn einer mal Fußball gespielt hat oder wenn einer überhaupt keine Ahnung vom Fußball hat. Also da macht es eigentlich unheimlich Spaß, wenn man mit Leuten zusammenspielt, die auch schon mal gegen den Ball getreten haben. Wobei, wie gesagt, andere Spieler ist dann der Spaßfaktor, steht da wahrscheinlich dann eher im Vordergrund und wird genauso angenommen.
0: Also man nimmt jeden mit bei dem Gehfußball beim SV Erlach und beim TSV Gossmannsdorf im Landkreis Würzburg. Und wenn ihr euch das mal anschauen wollt und überlegt, ach, da könnte ich eigentlich auch mitmachen, das nächste Training vom Gehfußball, ja, also wo nicht gerannt wird, sondern nur gegangen, beim TSV Gossmannsdorf ist am Mittwoch ab 19 Uhr. 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
13: Guten Morgen, Mainfranken. Hier ist das Charivari-Wetter. Bis zu 34 Grad gibt's heute. Viel Sonnenschein und ganz vereinzelt vielleicht mal am Nachmittag ein Gewitter vom Spessart zu uns kommend. Die Temperaturen im Moment: Rimper 15 Grad, Würzburg am Käppele 18 Grad. Der Charivari-Wettertrend, es bleibt mal mindestens bis Freitag so. Morgen und übermorgen gehen die Temperaturen ein wenig nach unten, ehe dann aber in der zweiten Wochenhälfte es wieder aufwärts gehen wird.
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15: Ich bin Christian Haider. Der Sommer dieses Jahr bringt der Region ungewöhnlich viele Hitzetage. In Würzburg wurden zum Beispiel laut Deutschem Wetterdienst bereits 38 Tage mit mehr als 30 Grad gemessen. Damit ist der bisherige Rekord aus dem Jahr 2018 mit 36 Hitzetagen bereits übertroffen. Langfristig steigt die Zahl deutlich. In den 1990er Jahren gab es im Schnitt 11 Hitzetage im Jahr, im laufenden Jahrzehnt fast doppelt so viele. In Kitzingen wurden bisher 45 Hitzetage in diesem Jahr gezählt, nur 2018 waren es mit 51 mehr. Deutlich kühler bleibt die Rhön. Bad Kissingen zum Beispiel kommt bislang auf 26 Hitzetage, Rekordjahr bleibt das Jahr 2003 mit 32 Tagen. Ja, und mit der Hitze ist auch die Waldbrandgefahr in Unterfranken weiterhin hoch und steigt auch noch heute erneut vielerorts auf die höchste Stufe. Abgesehen von großen Teilen der Rhön und dem südlichen Landkreis Würzburg gilt überall die Stufe 5. Am Wochenende wurde die Region wieder aus der Luft überwacht. Dennoch kam es zu mehreren Bränden auf Freiflächen, an Straßen oder auch an Bahngleisen. Franken setzt verstärkt auf alkoholfreien Wein und kann dabei einen ersten Erfolg vorweisen. Ein in Repperndorf entalkoholisierter Riesling hat bei einem bundesweiten Wettbewerb eine Spitzenplatzierung erreicht. Rückenwind kommt auch für das neue Zukunftszentrum für alkoholfreien Wein der Winzergemeinschaft Franken. Dort wurden erst vor wenigen Monaten rund 1 Million Euro investiert. Ziel ist es, hochwertige alkoholfreie Weine zu produzieren und Franken als wichtigen Standort in diesem wachsenden Markt zu etablieren. Der neue Bundesverkehrsminister Bilger plant, Bonuszahlungen für Bahnmanager an das Erreichen konkreter Ziele zu koppeln. Gute Idee finden etwa der Fahrgastverband Pro Bahn, die Grünen und der Koalitionspartner SPD. Wenn die Regierung Rekordinvestitionen in die Infrastruktur stecke, erwarte man auch, dass sich das in der Pünktlichkeit zeige, so die Sozialdemokraten.
13: Dankeschön. Alle Nachrichten aus Mainfranken für euch natürlich jederzeit zum Nachlesen auf meinscharivari.de und auch in unserer App. Guten Morgen auf die Straßen, 3 Minuten nach 7:30. A3 Frankfurt Richtung Würzburg. Achtung, zwischen Weibersbrunn und Rohrbrunn, Reifenteile auf der Autobahn, seid da bitte vorsichtig. Gute und sichere Fahrt euch. Und einen Blitzer habe ich, Kitzingen, Kaltensontheimer Straße. Wenn ihr noch was für uns habt, Staus oder Blitzer, einfach anrufen 0800 30 80 700.
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13: Und Billy Joel.

0: Caro Soler bei Charivari am Montagmorgen. Guten Morgen, ihr Lieben. Das wird eine wunderschöne Sommerwoche, so viel können wir schon mal sagen. Und wenn wir aufs Wetter gerade am Mittwoch schielen, perfekt für die Sonnenfinsternis, die wir da am Abend haben werden. Der Mond verdeckt die Sonne bis zu 90%. Los geht's bei uns in der Region so gegen 19.20 Uhr und den Höhepunkt wird die Sonnenfinsternis gegen 20.13 Uhr erreichen. Es ist die stärkste Sonnenfinsternis in Deutschland seit 1999. Und ein Mann, der 1999 Schlagzeilen mit der Sonnenfinsternisbrille gemacht hat, ist ein Würzburger, Klaus Hünig. Er hat die Sonnenfinsternisbrille erfunden, zusammen mit Schülern der Waldorfschule. Und wir wissen ja alle, wie wichtig diese Brille ist, weil ohne die bitte nicht in die Sonne schauen. Das Problem ist, die Netzhaut sagt nicht Aua, ja, die hat kein Schmerzempfinden, die wird einfach geschädigt, wenn wir ohne Schirrutzbrille in den Abendhimmel am Mittwoch schauen werden. Klaus Hünig aus Würzburg, der Sonnenfinsternis-Brillenerfinder, wird es auch machen und hat natürlich Ahnung, wo wir die am besten auch sehen können.
1: Weil sie nämlich erst kurz vor Sonnenuntergang stattfindet und bei uns sogar auch erst nach Sonnenuntergang ganz vorbei ist, braucht man unbedingt einen Standpunkt, der weit oben ist. Es könnte vom Heuchelhof aus ganz gut gehen, von der Steinburg, von der Festung. Wichtig ist, ich brauche einen Blick frei nach Nordwesten.
0: Also Blick frei nach Nordwesten brauchen wir am Mittwochabend, um die Sonnenfinsternis in Mainfranken gut zu sehen. Und wir brauchen eben eine Sonnenfinsternisbrille. Falls ihr nicht mehr wisst, wo ihr eure hin habt oder eben auch eine neue dann braucht, dann schickt uns einfach eine WhatsApp. Wir schenken euch Sonnenfinsternisbrillen für Mittwochabend für die Sonnenfinsternis, weil ohne bitte nicht die Sonnenfinsternis anschauen und zu sagen, ach komm, das ist doch dann die Abendsonne, da tut's meine Sonnenbrille. Nee, die tut's eben nicht. Glaubt mir. 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

0: Unverkennbar Foreigner zum Start in den Montag. Hier ist Charivari, euer Radio von hier. Das wird eine heiße Sommerwoche wieder bei uns in Mainfranken. Kai Zorn, unser Charivari-Meteorologe, lass uns mal über den Wochenrand hinweg schauen. Wie geht's denn danach weiter? Sonnenschein oder vielleicht endlich auch mal Regen für die Natur?
1: Beides. Es geht so hin und her, wobei die Wechselhaftigkeit wohl ab der nächsten Woche deutlich zunehmen wird. Und es sind auch ab und zu mal Phasen dabei, die recht kühl werden, mit unter 25, teils nur mit um die 20 Grad, mal mit mehr, mal mit weniger Regen, besonders im Süden, und dann wieder mit längeren sonnigen Phasen. Es ist ein Beginn der möglichen Änderung der Wetterlage, aber noch nicht das Ende der großen Trockenheit.
0: Das heißt, weiter den Blumen beim Verdursten zuschauen, oder? Das Elend in den Gärten ist schon echt heftig. Dankeschön, Kai. Hier ist Charivari, euer Radio von hier mit George Ezra. Wir wünschen euch einen guten Start in die neue Woche.

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10: Guten Morgen, mein Franken, hier ist das Charivari-Wetter. Heute viel Sonnenschein, vielleicht später mal ein kurzes Gewitter bei bis zu 34 Grad. Im Moment in Wiesentheit 18 Grad, Würzburg am Botanischen Garten 17 Grad. Und der Charivari-Wettertrend, es geht sehr sommerlich weiter durch die Woche. Bisschen kühler die nächsten Tage, zweite Wochenhälfte wieder weit über 30 Grad.
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12: Ich bin Joshua Heise. Guten Morgen. In Deutschland gibt es immer mehr E-Scooter. Im letzten Jahr waren nach Daten des Versicherungsverbands GDV knapp 1,7 Millionen E-Roller versichert. Das sind rund 320.000 mehr als im Jahr davor und gut doppelt so viele wie 2022. David Riemer berichtet.
13: E-Scooter haben sich für viele Menschen als Verkehrsmittel für kurze Wege etabliert, so eine GDV-Sprecherin. Die Zahl der Unfälle ist allerdings deutlich gestiegen. 2025 gab es etwa 16.500 E-Scooter-Unfälle mit Verletzten. 38 Menschen kamen dabei ums Leben. Der GDV betont deshalb die Bedeutung klarer Regeln und eines rücksichtsvollen Miteinanders im Straßenverkehr.
12: Deutschland könnte laut Wirtschaftsministerin Reiche in Sachen KI Vorreiter werden, zumindest in einem bestimmten Bereich. Das Rennen um Sprachmodelle werden wir wohl nicht gewinnen, aber bei industrieller KI gäbe es gute Voraussetzungen, eine führende Rolle zu spielen, so die CDU-Politikerin. Industrielle KI soll Maschinen, Fabriken und Produktion intelligenter und damit auch effizienter machen. Nach dem versuchten Drohnenanschlag am Flughafen Leipzig-Halle will Innenminister Dobrindt offenbar aufrüsten. Wie die Bild unter Berufung auf Regierungskreise berichtet, soll das gemeinsame Drohnenabwehrzentrum von Bund und Ländern künftig 300 statt bisher 150 Mitarbeitende haben. Auch die operativen Stützpunkte sollen von 4 auf 8 wachsen. Offiziell bestätigt hat das Innenministerium die Pläne noch nicht.
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1: In Würzburg hat der Sommer 2026 bereits einen neuen Hitzerekord gebracht. Nach Angaben des Deutschen Wetterdienstes wurden hier schon 38 Tage mit mehr als 30 Grad gezählt. Der bisherige Höchstwert von 36 Hitzetagen aus dem Jahr 2018 ist damit übertroffen. Auch langfristig zeigt die Entwicklung nach oben. In den 1990er Jahren gab es im Schnitt 11 Hitzetage pro Jahr. Im laufenden Jahrzehnt sind es schon fast doppelt so viele. In Kitzingen wurden bislang 45 Hitzetage registriert. In Bad Kissingen 26. Dort liegt der Rekord weiter bei 32 Tagen aus dem Jahr 2003. In Würzburg hat ein 25-jähriger Passant einen Rettungseinsatz und eine Reanimation live auf Social Media gestreamt. Er filmte einen 43-Jährigen, der aus dem Main gerettet worden war, nachdem er alkoholisiert von der alten Mainbrücke in den Fluss gestürzt war. Die Polizei ermittelt wegen Verletzung des höchstpersönlichen Lebensbereichs durch Bildaufnahmen.
10: Was für eine Frechheit und was für ein... Also, ich sag's jetzt nicht. 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Ihr kommt gut durch, keine Störungsmeldungen, aber geblitzt wird auf der B8 Würzburg-Kitzingen, Höhe Bibelried in der 80er-Zone, Würzburg-Koppbergweg Richtung Unterdöber stehen sie und in Kitzingen in der kalten Sontheimer Straße. Wenn ihr noch was für uns habt, einfach anrufen 0800 30 80 700.
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0: Robbie Williams bei Charivari am Montagmorgen. 8:10. Kommt gut rein in die neue Woche. Und das war wirklich ein sehr spektakulärer Einsatz am vergangenen Freitag in Würzburg. Ein Mann stürzt von der alten Mainbrücke in den Main. 3,5 Promille hatte er intus, also war ordentlich betrunken. Passanten haben sofort gehandelt, haben ihm einen Rettungsring zugeworfen. Feuerwehrtaucher haben ihn dann aus dem Wasser holen wollen. Problem, da hat er dann noch einen Krampfanfall bekommen, war bewusstlos und musste reanimiert werden. Und das alles hättet ihr auch im Internet sehen können. Christian Haider aus der Charivari Nachrichtenredaktion.
1: Ja, wer wollte, der konnte diesen Einsatz, diesen ganzen dramatischen Kampf um das Leben dieses Mannes bei TikTok verfolgen. In Echtzeit, live. Ein 25-Jähriger, der hatte nichts Besseres zu tun, als mit der Kamera wirklich draufzuhalten und von der Einsatzstelle live zu streamen. Er ist aber erwischt worden und jetzt bekommt er die Folgen zu spüren. Es laufen Ermittlungen gegen ihn wegen der Verletzung des höchstpersönlichen Lebensbereichs durch Bildaufnahmen. So nennt sich das. Das war nichts anderes als Gaffen und eine hilflose Person in ihrer Not live im Internet vorzuführen. Das ist, Entschuldigung, asozial. Sowas kann auch echt gefährlich werden, mich dann, wenn Einsatzkräfte behindert werden. Und das ist summa summarum einfach widerlich und zum Glück auch strafbar.
0: Ja, du hast sowas von recht und ich hoffe auch, dass die härteste Strafe er verhängt bekommt, die nur möglich ist. Und ich lade in solchen Momenten immer gerne zum Perspektivwechsel ein. Wie wäre es denn, wenn dieser junge Mann im Internet live verfolgt, dass irgendjemand, der ihm sehr nahe steht, reanimiert werden muss, gerettet werden muss nach einem schweren Unfall? Oder er selber es vielleicht auch ist und ihm geholfen wird. Möchte er dann das, dass das im Internet zu sehen ist? Mann. Verrückte Welt. Hier ist Charivari, wir ordnen sie für euch sehr gerne. Guten Morgen.

0: Dr. Alban, sing Halleluja, hier bei Charivari, die Klassiker unserer Zeit. Guten Morgen, mein Franken. Ich hoffe, ihr hattet ein schönes Wochenende und wie heißt es so schön, nach dem Wochenende ist vor dem nächsten Wochenende und da gibt's wieder das Traktorkino bei Ochsenfurt und zwar zwischen Ochsenfurt und Hopferstadt auf dem Michelsbild. Gibt's ja schon seit ein paar Jahren das Traktorkino, organisiert auch in diesem Jahr wieder von Christian Halbig. Zu sehen ist der neue Eberhofer Krimi Steckerlfisch Fiasko und das Beste, wir schenken euch Tickets fürs Traktorkino, so ganz gemütlich auf dem Strohballen sitzen. Mit allerdings auch einem Laken drüber und eine VIP-Lounge, die wir euch da zur Verfügung stellen dürfen. Weinpaket dabei. Und wenn ihr hin möchtet, dann schickt uns einfach eine WhatsApp-Sprachnachricht am Freitag oder Samstag Traktorkino bei Ochsenfurt. Und der Christian Halbig, der freut sich auf jeden, der natürlich kommt, weil es steckt schon eine Menge Arbeit dahinter.
1: Bei dem Kino wird die komplette Infrastruktur dafür geschaffen. Das fängt an beim Wasser, Strom, Abwasser, was Leckeres zu essen. Heuer Steckelfisch erstmals, passend zum Film. Wieder leckere Wildburger aus dem heimischen Wild. Stellplätze für 200 Fahrzeuge. Und dann natürlich das große Highlight, die 80 Strohsofas und mit weißem Vlies dann eingepackt werden, damit man sich vom Stroh nicht den Bobbes voll sticht. Ich würde sagen, das ist eine einmalige Geschichte.
0: Das ist eine einmalige Geschichte und wir schenken sie euch dann, wenn ihr hin möchtet. Schickt uns eine WhatsApp-Sprachnachricht und sagt uns, warum und mit wem ihr in das Traktorkino wollt. Steckerlfisch-Fiasko, das ist der neue Eberhofer-Krimi, hat in dieser Woche Premiere und gleich am Freitag und Samstag seht ihr ihn auch im Traktorkino bei Ochsenfurt. Hier ist Charivari, euer Radio von hier mit Coldplay. Schönen Montag.

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13: Guten Morgen, mein Franken. Hier ist das Charivari-Wetter. Die aktuellen Temperaturen: Himmelstadt 17 Grad, Würzburg-Alte Mainbrücke 18. Wir erwarten heute bei viel Sonnenschein 31 bis 34 Grad. Eventuell gibt es am Nachmittag, am Abend mal ein Gewitter, aber das wird die wenigsten von uns treffen. Der Charivari-Wetter-Trend, es bleibt bei diesem heißen Sommerwetter.
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14: Ich bin Christian Heider. Guten Morgen. Ein Mann wird in Würzburg aus dem Main gerettet und wiederbelebt. Ein Passant überträgt die Rettungsmaßnahmen live ins Internet. So hat sich ein 25-Jähriger jetzt strafrechtlichen Ärger eingehandelt. Nach Angaben der Polizei streamte er am Freitagnachmittag einen Einsatz an der alten Mainbrücke in Würzburg auf TikTok. Zuvor war ein 43-Jähriger mit mehr als 3,5 Promille von der Brücke in den Main gestürzt. Nachdem Rettungskräfte den Mann aus dem Wasser gezogen hatten, musste er nach einem Krampfanfall kurz reanimiert werden. Der TikTok-Streamer muss sich nun wegen Verletzung des höchstpersönlichen Lebensbereichs durch Bildaufnahmen verantworten. Es wird immer häufiger heiß in der Region. In Würzburg hat es in diesem Jahr bereits 38 Hitzetage mit mehr als 30 Grad gegeben. Damit ist der bisherige Rekord von 36 Tagen aus dem Jahr 2018 laut Deutschem Wetterdienst schon übertroffen. Der Trend zeigt nach oben. Während es in den 1990er Jahren im Schnitt 11 Hitzetage pro Jahr gab, sind es im laufenden Jahrzehnt fast doppelt so viele. In Kitzingen wurden bislang 45 Hitzetage gezählt, nur 2018 waren es mit 51 noch mehr. Deutlich kühler bleibt die Rhön. In Bad Kissingen wurden bisher 26 Hitzetage registriert. Rekordjahr ist dort 2003 mit 32 Tagen. Ein 65-Jähriger hat auf der B26 bei Arnstein mit riskanten Überholmanövern mehrere Verkehrsteilnehmer gefährdet. Laut Polizei überholte er Freitagabend trotz Gegenverkehrs und unübersichtlicher Strecke. Ein entgegenkommender Autofahrer musste stark abbremsen, um einen Unfall zu verhindern. Die Polizei stoppte den Mann bei Müdesheim. Gegen ihn wird jetzt wegen Gefährdung des Straßenverkehrs ermittelt. Die Polizei Karlstadt sucht zudem den BMW-Fahrer, der so stark abbremsen musste, als wichtigen Zeugen. Der neue Bundesverkehrsminister Bilger bekommt viel Zuspruch für seinen Vorstoß, Bonuszahlungen für Bahnmanager an das Erreichen konkreter Ziele zu koppeln. In erster Linie gehe es hier um die Pünktlichkeit der Bahn, so Bilger. Positiv äußern sich dazu etwa der Fahrgastverband Pro Bahn, Grüne und SPD.
13: Dankeschön. 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Ihr kommt gut durch, bis auf, dass wir Reifenteile auf der A3 haben. Würzburg Richtung Nürnberg zwischen Heidingsfeld und Randersacker. Da liegen Fahrzeugteile auf der Autobahn. Seid bitte vorsichtig. Gute Fahrt. Und geblitzt wird B8 Würzburg-Kitzingen-Höhe Bibelried in der 80er-Zone. Dann haben wir einen Blitzer Würzburg-Koppbergweg Richtung Unterdürbach. Und Kitzingen in der kalten Sontheimer Straße. Ihr dürft gerne ergänzen, wenn ihr auch was habt. 0800 30 80 700.
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13: Schönen Montag.

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0: Guten Morgen, mein Franken. Hier ist Charivari, euer Radio von hier am Montag. Und es sind wieder Testkäufer in Mainfranken unterwegs. Jugendliche, die werden extra losgeschickt und dürfen ausnahmsweise Zigaretten und auch Schnaps oder andere alkoholische Sachen kaufen. Normalerweise dürfen sie das ja nicht und sie machen das nur aus Testzwecken, um eben die Verkäuferinnen und Verkäufer zu testen. Passen die auf? Wie schaut's aus mit dem Jugendschutz? Wir hatten erst in der vergangenen Woche einen Fall in Karlstadt. Da ist eine jugendliche Testkäuferin losgeschickt worden. In 14 Geschäften war sie unterwegs und in 6 hat sie Zigaretten und Alkohol bekommen. Wir haben darüber bei uns auch in der Charivari-Redaktion gequatscht und in dem Moment geht dann so ein Fingerchen nach oben, nämlich von Shari Goller aus der Nachrichtenredaktion und sie hat erzählt, ich war auch mal Testkäufer früher. Shari, erzähl mal, wie war das?
1: Ganz genau und ich bin ehrlich, den Einkauf werde ich wohl nie vergessen. Als Jugendliche bin ich in einem Supermarkt angesprochen worden, ob ich mir vorstellen kann, bei einem Testkauf mitzumachen. Gesagt, getan. Meine Aufgabe? Ich sollte ein paar ganz normale Sachen in den Einkaufswagen legen. Dazu aber auch noch Schnapspralinen. Und ich war damals noch nicht volljährig und genau das sollte also getestet werden. Erkennt die Kassiererin mein Alter und fragt nach. Es gab aber auch noch eine zweite Falle. Ein Kajalstift lag bewusst so im Einkaufswagen, dass er nur zu sehen war, wenn der Mitarbeitende an der Kasse aufsteht. Und ich weiß tatsächlich heute noch, wie aufgeregt ich war. Mit jedem Meter Richtung Kasse hat mein Herz noch stärker angefangen zu klopfen.
0: Was ist rausgekommen dann dabei letztendlich?
1: Ja, die Schnapspralinen wurden mir tatsächlich verkauft, obwohl ich sie eigentlich gar nicht hätte bekommen dürfen. Den versteckten Kajal hat der Mitarbeitende aber entdeckt. Ich habe dann nur noch mitbekommen, wie derjenige von den Menschen, die mich auch angesprochen hatten, zur Seite genommen wurde. Mein Job war erfüllt und ich bin ganz ehrlich, auch wenn es von außen völlig unspektakulär gewirkt hat, habe ich mich gefühlt, als hätte ich einen Geheimauftrag ausgeführt.
0: Und da kam die Aufregung bei dir noch dazu. Ich glaube, du bist gut damit bedient, nicht im Geheimdienst gelandet zu sein, sondern hier bei uns. Bist ja auch dann manchmal in geheimen Missionen unterwegs, aber nicht mehr ganz so aufregend wie früher als Testverkäuferin. Hier ist Charivari. Guten Morgen.

0: Rein in die neue Woche. Hier ist Charivari, euer Radio von hier. Guten Morgen, mein Franken. Könnt ihr euch noch an die totale Sonnenfinsternis 1999 erinnern? Ich weiß, es ist lang, lang her, aber das war schon wirklich ein Phänomen, wo es richtig dunkel geworden ist in Teilen Deutschlands. Und so eine Sonnenfinsternis werden wir jetzt am Mittwoch erleben, nicht ganz so wie 1999, aber all die, die danach kamen, kamen nie so ran an die von 99 wie die jetzt am kommenden Mittwochabend. Und wisst ihr auch noch die Sonnenfinsternisbrillen 1999? Ganz wichtig. Die aufsetzen, hieß es damals überall und heißt es jetzt auch wieder. Und wer hat's erfunden? Die Sonnenfinsternisbrillen damals fürs Jahr 99? Ein Würzburger, Klaus Hönig. Und die Geschichte, wie es zu der Sonnenfinsternisbrille kam, ist schon echt interessant. Er erzählt's uns.
1: Das muss gewesen sein, vielleicht 93 oder sowas. Ich war ja Lehrer an der Waldorfschule hier in Würzburg und da habe ich eine Klasse begleitet auf der Klassenfahrt, eine sechste Klasse. Und da hieß es, wir waren im Elsass, da wird gegen Sonnenuntergang, so wie dieses Mal, eine Sonnenfinsternis zu sehen sein. Dann habe ich mich schlau gemacht, wo man Folie herbekommt und habe mit den Kindern in einer freien Stunde Kartongestelle für Brillen gebastelt.
0: So ist das mal entstanden mit den Sonnenfinsternisbrillen und wir brauchen sie jetzt wieder am Mittwochabend gegen 19.20 Uhr geht es bei uns los und den Höhepunkt erreicht die Sonnenfinsternis dann um 20.13 Uhr. Und wenn ihr sagt, ach, da reicht doch die normale Sonnenbrille, mit der gucke ich dann da hoch. Nee, die reicht nicht. Ihr braucht wieder so eine Sonnenfinsternisbrille. Ganz wichtig, weil sonst kann die Netzhaut verletzt werden und das Blöde ist, wir merken es nicht, weil die hat kein Schmerzempfinden. Also deswegen Sonnenfinsternisbrillen, verdammt wichtig. Und wir wären ja nicht euer Radio von hier, wenn wir nicht welche besorgt hätten für euch. Wenn ihr welche braucht, dann schreibt uns einfach eine WhatsApp ins Studio. Mit etwas Glück bekommt ihr dann die Sonnenfinsternisbrillen von uns, von Charivari. Guten Morgen, mein Franken.

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14: Guten Morgen, Mainfranken. Hier ist das Charivari-Wetter. Zweite Ferienwoche und das Wetter spielt perfekt weiter den Sommer mit. Es geht rauf bei viel Sonnenschein heute auf 31 bis 34 Grad. Im Moment messen wir in Eisingen 19, Würzburg am Kulturspeicher 20 Grad. Und die Woche bleibt sehr sommerlich. Regen, eher Fehlanzeige. Vielleicht kann es heute mal ein kurzes Gewitter geben Richtung Nachmittag, aber auch wirklich nur vielleicht.
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17: Ich bin Joshua Heise. Guten Morgen. Der Zoll soll mehr Befugnisse zur Bekämpfung von Geldwäsche und organisierter Kriminalität bekommen. Finanzminister Klingbeil hat einen entsprechenden Gesetzentwurf ins Kabinett eingebracht. Ein Punkt: Der Zoll soll künftig Vermögenswerte vorläufig einziehen können, etwa wenn nicht klar ist, woher teure Autos, Luxusuhren und Co. kommen. Die Grünen vermissen in dem Entwurf Maßnahmen gegen Steuerbetrug. Noch nie waren die Temperaturen in Westeuropa im Juni und Juli so hoch wie dieses Jahr. Laut EU-Klimadienst Copernicus war es im Schnitt 21,6 Grad warm. Das sind fast 2,8 Grad mehr als im langjährigen Mittel. Weltweit lag die Durchschnittstemperatur im Juli 1,47 Grad über dem vorindustriellen Niveau. Damit ist die 1,5 Grad-Grenze des Pariser Klimaabkommens fast erreicht. Illegale Tricks zur Umgehung des Mindestlohns haben innerhalb von 10 Jahren bis zu 64 Milliarden Euro unterschlagen. Das hat der Deutsche Gewerkschaftsbund ausgewertet. Die Hälfte davon entfiel auf rund 2 Millionen Arbeitnehmende, die nicht richtig bezahlt wurden. Tine Klimach berichtet.
18: Im Schnitt fehlten bis zu 2,40 Euro pro Stunde. 22 Milliarden Euro Verluste entfielen auf die Sozialkassen, an die zu wenig Beiträge gezahlt wurden. Zudem hätten 7 Milliarden Euro an Einkommensteuer gefehlt. Der gesetzliche Mindestlohn von derzeit 13,90 Euro ist eine allgemeine Untergrenze, die nur in wenigen Ausnahmefällen unterschritten werden darf.
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19: Heldentat mehrerer Passanten am Schweinfurter Baggersee. Dort war am Samstagmittag ein 65-Jähriger untergegangen. Mehrere Badegäste bemerkten den Mann beim Schwimmen Richtung Ufer und reagierten sofort. Sie zogen ihn aus dem Wasser und begannen mit Wiederbelebungsmaßnahmen, bis der Rettungsdienst da war. Nach Angaben der Polizei konnte dem Mann durch das schnelle und beherzte Eingreifen der Helfer das Leben gerettet werden. Die Hitze setzt dem Main und vielen kleineren Gewässern in der Region stark zu. Ende vergangener Woche erreichte der Main teils die kritische Warnstufe 2 von 3. Zudem mussten schon Fische aus Seen gerettet werden. Die Grünen im Bayerischen Landtag fordern deshalb ein Schutzprogramm für Bayerns Gewässer. Vorgesehen sind mehr Renaturierung, beschattete Ufer und zusätzliche Notfallmaßnahmen für bedrohte Fischbestände. Ziel ist es, Schäden durch Hitze und Klimawandel zu begrenzen.
14: Dankeschön. 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Keine Störungsmeldungen, gute Fahrt euch. Geblitzt wird auf der B8 Würzburg-Kitzingen, Höhe Bibelried in der 80er-Zone. Blitzer in Würzburg, Kopp-Bergweg Richtung Unterdürbach und Kitzingen in der Kaltensonnheimer Straße. Falls ihr sagt, na, da hast du aber noch was vergessen, dann klingelt gerne durch. 0800 30 80 700.
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0: Guten Morgen, mein Franken, hier ist Charivari. Die zweite Ferienwoche und das Wetter spielt mal in Sachen Sommerferien perfekt mit, also für die Kinder, ja, und für alle, die Urlaub haben. Die anderen kommen natürlich gescheit ins Schwitzen auf der Arbeit. Deswegen auch mal die Frage an Kai Zorn, unseren Charivari-Meteorologen: Wie geht's denn jetzt über die Woche hinaus weiter? Also schauen wir mal über den Wochenrand hinaus. Kommen dann vielleicht auch mal Regen oder bleibt's beim Sonnenschein?
1: Beides. Es geht so hin und her, wobei die Wechselhaftigkeit wohl ab der nächsten Woche deutlich zunehmen wird. Und es sind auch ab und zu mal Phasen dabei, die recht kühl werden, mit unter 25, teils nur mit um die 20 Grad, mal mit mehr, mal mit weniger Regen, besonders im Süden, und dann wieder mit längeren sonnigen Phasen. Es ist ein Beginn der möglichen Änderung der Wetterlage, aber noch nicht das Ende der großen Trockenheit.
0: Tja. Habt ihr auch so ein schlechtes Gewissen, wenn ihr eure Lieblingspflanzen im Garten doch noch mit Wasser versorgt? Ich schon ein wenig. Aber man kann ja nicht alles verdursten lassen. Hier ist Charivari am Montagmorgen. Habt einen schönen Wochenstart.

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3: Guten Morgen, Mainfranken. Hier ist das Charivari-Wetter. Sommer pur in Mainfranken und wenn ihr könnt, dann sucht euch ein schattiges Plätzchen. Vielleicht habt ihr ja auch Zeit, ins Freibad zu gehen. Ansonsten hoffe ich, dass die Arbeit sich in Grenzen hält. Heute bei bis zu 34 Grad, viel Sonnenschein und vielleicht gibt es am Abend mal ein kurzes Gewitter. Aktuell messen wir in Ebhofen 20 Grad, Würzburg am Dom ebenso 20 Grad. Der Charivari-Wettertrend für die nächsten Tage. Es bleibt bei diesem sommerlichen Wetter. Morgen und übermorgen geht es ein ganz kleines bisschen runter mit den Temperaturen. Aber da reden wir dann von knapp 30 Grad, während dann Donnerstag, Freitag, Samstag es wieder auf über 30 Grad raufgehen wird.
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5: Ich bin Christian Heider. Guten Morgen. In Würzburg hat ein Passant am Freitagnachmittag einen Rettungseinsatz live auf Social Media gestreamt. Er filmte, wie ein Mann aus dem Main gerettet wurde. Florian Klaus berichtet.
6: Ein 43-Jähriger war stark alkoholisiert von der alten Mainbrücke in den Fluss gestürzt. Nachdem er aus dem Wasser gezogen worden war, erlitt er aus ungeklärter Ursache einen Krampfanfall und die Rettungskräfte mussten ihn kurzzeitig reanimieren. Ein 25-Jähriger streamte das alles auf TikTok. Jetzt wird gegen ihn ermittelt, wegen der Verletzung des höchstpersönlichen Lebensbereichs durch Bildaufnahmen.
5: In Würzburg hat es so viele Hitzetage wie noch nie gegeben. Nach Zahlen des Deutschen Wetterdienstes wurde am Sonntag bereits der 38. Tag mit mehr als 30 Grad gemessen. Der bisherige Rekord von 36 Hitzetagen aus dem Jahr 2018 ist damit geknackt. Auch langfristig zeigt der Trend nach oben. Während es in den 1990er Jahren durchschnittlich 11 Hitzetage pro Jahr gab, sind es im laufenden Jahrzehnt fast doppelt so viele. In Kitzingen wurden in diesem Jahr bislang 45 Hitzetage gezählt. Nur 2018 lag der Wert dort mit 51 noch höher. Franken will sich auch im Bereich alkoholfreier Wein profilieren. Rückenwind kommt jetzt aus Repperndorf. Ein dort entalkoholisierter Riesling hat bei einem bundesweiten Wettbewerb eine Spitzenplatzierung erreicht. Erst vor wenigen Monaten eröffnete die Winzergemeinschaft Franken ihr Zukunftszentrum für alkoholfreien Wein. Rund 1 Million Euro wurden investiert, um hochwertige alkoholfreie Weine zu produzieren und Franken als wichtigen Standort in diesem wachsenden Markt zu etablieren. In Berlin ist in der Nacht ein Mann nach einem Streit zwischen mehreren Menschen auf offener Straße angeschossen und tödlich verletzt worden. Sanitäter versuchten noch, den 30-Jährigen wiederzubeleben. Er starb aber noch am Tatort im Stadtteil Charlottenburg. Nach Angaben der Polizei sind die mutmaßlichen Täter auf der Flucht.
3: Dankeschön. 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Hier ist der Charivari Verkehrsservice. Keine Störungsmeldungen, gute Fahrt. Geblitzt wird aber, und zwar auf der B8 Würzburg-Kitzingen Höhe Bibelried in der 80er-Zone. Dann haben wir einen Blitzer Würzburg-Koppbergweg Richtung Unterdürbach und Kitzingen-Kaltensontheimer Straße. Wenn ihr noch was für uns habt, einfach anrufen 0800 30 80 700.
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0: Morgen, mein Franken. Hier ist Charivari am Montag und wir starten in eine weitere Sommerwoche. Und was gibt Schöneres, als dann so einen lauen Sommerabend draußen zu verbringen? Ob jetzt beim Freilichttheater oder auch beim Open-Air-Kino. Da gibt es viele über den ganzen Sommer in Mainfranken. Und jetzt am Freitag und Samstag auch ein ganz besonderes zwischen Ochsenfurt und Hopferstadt, nämlich das Traktor-Kino von Christian Halbig organisiert. Gibt es schon seit ein paar Jahren. Das heißt, da kann man mit dem Traktor hin, man kann aber auch einfach so hin und sich dann auf Strohballen gemütlich machen und in diesem Jahr dann den neuen Eberhofer-Krimi sehen, Steckerfisch-Fiasko. Der läuft erst diese Woche an und ihr könnt ihn schon im Traktor-Kino am Freitag und Samstag gucken. Christian Halbig freut sich auf jeden.
1: An unserem Traktor-Kino kommt das Kind mit seinem Drehbulldog bis hin zum 90-jährigen Opa mit seinem Oldtimer. Ist da alles dabei? Es gibt die wildesten Ideen, wie man zu dem Traktor-Kino fährt, ob mit Bagger oder mit Traubenvollernter oder mit Bulldog oder egal was. Die Leute machen sich da so viel Gedanken. Also das ist für jeden geeignet, egal ob mit Schlepper, ohne Schlepper, da ist alles drin.
0: Ja, oder einfach nur zu Fuß, ne? Wir laden euch auch ein zum Traktor-Kino zwischen Hopferstadt und Ochsenfurt. Und zwar haben wir exklusiv ein Sofa für euch reserviert aus Strohballen. Und da nehmt ihr eben in der VIP-Lounge Platz. Dazu gibt es noch ein Weinpaket. Ihr könnt es euch also richtig gut gehen lassen beim Traktor-Kino und dem neuen Eberhofer-Krimi. Wenn ihr dabei sein wollt, dann schickt uns bitte eine WhatsApp-Sprachnachricht und sagt, warum ihr gerne hin möchtet und mit wem. Und mit etwas Glück seid ihr dann am Freitag oder Samstag, könnt ihr euch auch noch aussuchen, dabei beim Traktor-Kino bei Ochsenfurt. Und keine Angst, auf die Strohballen kommen noch so Laken, so weiße Decken drauf, sodass ihr euch nicht mit dem Stroh in den Po piekst. Ne? Ganz wichtig.

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24: Dieser Sommer geht ein in die Wettergeschichte. Da können wir uns schon mal sicher sein, weil so viele Hitzetage hatten wir noch nie. Heute geht's rauf bis auf 34 Grad. Im Moment in Marktheidenfeld 23 Grad, Würzburg am Bürgerbräugelände 24 Grad. Viel Sonnenschein und vielleicht gibt's heute Abend mal ein kurzes Gewitter, aber an Regen wird garantiert nicht viel runterkommen. Es bleibt trocken, auch die nächsten Tage viel Sonnenschein. Die Temperaturen morgen und übermorgen nicht ganz so heiß, aber dann zweite Wochenhälfte wieder über 30 Grad.
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25: Ich bin Joshua Heise.
0: Die Neuvertragsmieten in Deutschland sind weiter gestiegen. Nach Daten des Verbands Deutscher Pfandbriefbanken gab es im zweiten Quartal ein Plus von 3,2% im Vergleich zum Vorjahreszeitraum. Den größten Anstieg gab es in Düsseldorf mit 3,6%, während die Mieten in Berlin mit 0,6% kaum zulegten. Der VDP sieht den Wohnungsmangel als Preistreiber. Im Schnitt ist letztes Jahr alle 18 Minuten ein Kind im Straßenverkehr verletzt oder getötet worden. Das Statistische Bundesamt beziffert die Zahl der verunglückten Kinder unter 15 Jahren auf rund 29.000. Das sind 7% mehr als im Jahr davor. Die meisten Kinder wurden in Unfälle verwickelt, als sie auf dem Fahrrad saßen. Seit Anfang Juli gelten in München für Fahrdienste wie Uber und Bolt die gleichen Tarife wie bei Taxen. Dagegen laufen am Verwaltungsgericht jetzt drei Eilverfahren. Bei Bolt ist die Nachfrage nach eigenen Angaben um 44% eingebrochen. Grund für die Regelung war ein Vorwurf des Zolls, nachdem die Fahrdienste gegen die Mindestlohnvorschriften verstoßen.
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1: Eine 49 Jahre alte Rollerfahrerin ist bei einem schweren Unfall in Riedenheim im Kreis Würzburg lebensgefährlich verletzt worden. Nach Polizeiangaben übersah der Fahrer eines Traktors am Samstagvormittag an der Einmündung zur Sonderhofer Straße die vorfahrtsberechtigte Frau. Beim Zusammenstoß wurde die Rollerfahrerin unter dem Traktor eingeklemmt. Rettungskräfte befreiten sie und brachten sie in eine Klinik. Die Staatsstraße war für die Unfallaufnahme rund 3 Stunden gesperrt. Wie barrierefrei ist eine Schule und welche Ganztagsangebote gibt es? Antworten darauf liefert jetzt ein neues Online-Angebot der Stadt Würzburg. Im Open-Data-Portal sind erstmals digitale Porträts aller 35 städtischen Schulen veröffentlicht. Dort finden Interessierte unter anderem Informationen zur Barrierefreiheit, zur IT-Ausstattung, zu Sportanlagen oder Inklusionsangeboten. Die Stadt will damit für mehr Transparenz sorgen und eine bessere Grundlage für die künftige Schulplanung schaffen.
24: Dankeschön. 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
24: Um 3:10, keine Störungsmeldungen, gute Fahrt euch. Geblitzt wird aber auf der B8 Würzburg-Hitzingen Höhe Bibelried in der 80er-Zone, Würzburg im Koppbergweg Richtung Würzburg-Unterdürbach und Kitzingen in der kalten Sontheimer Straße. Wenn ihr noch was für uns habt, Staus oder Blitzer, gerne durchklingeln 0800 30 80 700.
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24: Schönen Montag.

0: bei Charivari am Montagvormittag. Habt einen schönen Montag und lasst euch jetzt von folgender Geschichte nicht aus der Fassung bringen, weil ich gebe zu, ich krieg echt Puls. Habt ihr vielleicht auch mitbekommen, dass ein Mann in den Main gestürzt ist am Freitag? Große Rettungsaktion. Der Mann hatte ordentlich getankt, leider war also richtig betrunken. Und es haben Passanten ihm dann auch gleich einen Rettungsring hinterhergeworfen. Er war von der alten Mainbrücke gestürzt. Feuerwehrtaucher haben ihn versucht, aus dem Wasser zu holen. Dann hat der Mann einen Krampfanfall bekommen, war bewusstlos und musste reanimiert werden. Das ist schon mal eine echt heftige Geschichte. Und dann kommt jemand daher und filmt das fürs Internet. Christian Heider aus dem Charivari-Team.
1: Ja, wer wollte, der konnte diesen Einsatz, diesen ganzen dramatischen Kampf um das Leben dieses Mannes bei TikTok verfolgen. In Echtzeit, live. Ein 25-Jähriger, der hatte nichts Besseres zu tun, als mit der Kamera wirklich draufzuhalten und von der Einsatzstelle live zu streamen. Er ist aber erwischt worden und jetzt bekommt er die Folgen zu spüren. Es laufen Ermittlungen gegen ihn wegen der Verletzung des höchstpersönlichen Lebensbereichs durch Bildaufnahmen. So nennt sich das. Das war nichts anderes als Gaffen und eine hilflose Person in ihrer Not live im Internet vorzuführen. Das ist, Entschuldigung, asozial. Sowas kann auch echt gefährlich werden, nämlich dann, wenn Einsatzkräfte behindert werden. Und das ist summa summarum einfach widerlich und zum Glück auch strafbar.
0: So, auf den wartet jetzt eine Anzeige zurecht. Ich hoffe, er bekommt auch die Höchststrafe. Und Christian, du hast vollkommen recht, das ist absolut asozial. Tommy drückt es per WhatsApp noch drastischer aus, sagt, der Typ mit dem Video ist ein, sorry, Arschloch. Zitat Ende. Aber Tommy, auch du hast irgendwie recht. Ich meine, man muss sich doch nur mal vorstellen, ob man das selber gerne hätte. Also ich würde diesem jungen Gaffer, der das Video da gedreht hat, auch mit auf den Weg geben. Stell dir vor, du bist in der Situation, dir wird geholfen und jemand anderes filmt und stellt es live ins Internet. Oder du siehst im Internet, dass jemand, der dir sehr nahe steht, gerade reanimiert wird. Ich glaube, das will keiner, oder? Ha. Verrückte digitale Welt, sage ich dazu nur. 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Guten Morgen.

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5: Viel Sonnenschein heute und die Temperaturen kennen wie in diesem Sommer eigentlich schon oft praktiziert nur eine Richtung nach oben. Jetzt schon 28 Grad in Eibelstadt, Würzburg an der Residenz auch 28 Grad und wir erwarten heute maximal 34. Richtung Nachmittag, Richtung Abend kann es vom Spessart her mal kurze Gewitter geben. Viel kommt an Regen, aber nicht runter. Und der Charivari-Wettertrend, es bleibt in den nächsten Tagen trocken und sehr, sehr sonnig. Die Temperaturen morgen und übermorgen so ein kleines bisschen runtergehend, aber dann auch wieder mit Anlauf und Karacho über 30 Grad in der zweiten Wochenhälfte.
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5: Um eine Minute nach 10:30. Hallo auf die Straßen. Wir haben eine Meldung, dass die Fähre Dettelbach-Main-Sontheim aufgrund der Urlaubszeit nicht fährt heute. Morgen, Mittwoch und Donnerstag fährt sie wieder. Und dann gibt es bis einschließlich Sonntag nochmal Einschränkungen. Gute Fahrt euch. Geblitzt wird auf der B8 Würzburg-Kitzingen, Höhe Bibelried in der 80er-Zone und Würzburg-Koppbergweg Richtung Unterdürbach. Wenn ihr noch was für uns habt, dann einfach anrufen, kostet euch keinen Cent. 0800 30 80 700. Ich bin Monique Marten. Schönen Montag.

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1: Neu auf Charivari, Klock, Klock. Guten Morgen, ihr Lieben.
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1: Wie wäre es denn heute mit dem Ausflug in und durchs Maislabyrinth? In Biebelried gibt es ein neues direkt an der Autobahn. Silas ist der Betreiber und er sagt, eine Stunde braucht man ungefähr, bis man durch ist, durch das Maislabyrinth. Und Angst, dass man sich verläuft, braucht man auch nicht haben. Aber wenn dann doch?
3: Dann ruft man am besten laut um Hilfe. Oder schaut sich einfach mal um und schaut auf die prägenden Bauten rund um das Labyrinth. Anhand deren kann man sich dann eigentlich recht gut zurechtfinden und weiß wieder, in welche Richtung es geht. Zum Beispiel das Schild der Tankstelle oder auch das IMAX-Eye ist eigentlich immer wieder zu sehen und dann weiß man, in welche Richtung man gehen muss.
1: Also selbst wenn man so ein Orientierungsrindvieh wie ich bin, schafft man so ein Maislabyrinth, sagt Silas. Gibt übrigens nicht nur eins in Biebelried bei uns in der Region, sondern auch in Rimpa. Ansonsten könnt ihr an diesem Montag fleißig feiern, zum Beispiel das Weinfest in Frickenhausen mit Kesselfleisch und dann heute Abend zum Ausklang die Rossinis auf dem Weinfest in Frickenhausen und ebenfalls geht das Weinfest in Wiesenbronn heute zu Ende. Die Laurenzi-Messe in Markt Heidenfeld, die ist erst gestartet am letzten Freitag. Da könnt ihr es euch auch heute gut gehen lassen. Zum Beispiel mit den Hettstatter Musikanten ab 19 Uhr auf der Laurenzi-Messe heute in Markt Heidenfeld. Weitere Tipps gibt's zum Nachlesen bei uns online auf meinscharivari.de und auch, ja, ich wollte gerade sagen in der App, aber ja klar, da gibt's auch nochmal die Veranstaltungen. Habt einen schönen Montag.

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21: Ja, und da steht der nächste Sommertag an mit Temperaturen heute wieder in Mainfranken bis 34 Grad. Zum Nachmittag können aber tatsächlich ein paar Schauer und Gewitter durchziehen vom Spessart her. Die klingen am Abend dann aber ab. Temperaturen in der Nacht 14 bis 10 Grad auf dem Land, da kann man ein bisschen durchlüften. Von morgen bis zum Freitag bleibt es sonnig und sommerlich warm bei Werten um und wieder über 30 Grad.
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22: Ich bin Moritz Einzel. Die Bevölkerung in Deutschland ist vor allem eins, alt. Laut neuer Bundesstatistik waren Ende des letzten Jahres 8,3 Millionen und somit gerade mal 10% der Menschen hier zwischen 15 und 24 Jahre alt. Ohne Eingewanderte oder ihre Nachkommen wäre dieser Anteil noch geringer. Im europäischen Vergleich liegt Deutschland knapp unter dem Schnitt. Den größten Anteil hat Irland mit 12,7%. Hitzewellen plus anhaltende Trockenheit gleich schlechte Ernten für die Bauern. Der Deutsche Bauernverband fordert deshalb die Politik zum Handeln auf. Die Betriebe bräuchten einen Instrumentenkasten, um sich dem Klimawandel gut anpassen zu können, sagte Generalsekretärin Sabet in der ARD. Eine konkrete Hilfe wäre demnach ein Aufstocken eines EU-Hilfsprogramms für Düngemittel mit nationalen Geldern. Der Wohnungsmangel pusht neben den Immobilienpreisen vor allem die Mieten. Nach Daten des Verbands Deutscher Pfandbriefbanken stiegen die Neuvertragsmieten in Mehrfamilienhäusern im zweiten Quartal um 3,2% gemessen am Vorjahreszeitraum. Katrin Müller berichtet.
0: In Deutschland fehlen geschätzt rund 1 Million Wohnungen. Oft wird auf dem Land gebaut, dringender gebraucht wird bezahlbarer Wohnraum allerdings in den Städten. In den 7 Metropolen Berlin, Hamburg, München, Köln, Frankfurt, Stuttgart und Düsseldorf gingen die Mieten im zweiten Viertel des Jahres mit einem Anstieg von 1,5% zwar weniger stark nach oben als im bundesweiten Schnitt, sie bleiben aber auf hohem Niveau.
22: Die Bundeswehr sollte nach Ansicht von Schleswig-Holsteins Ministerpräsident Günther auch im Inland eingesetzt werden dürfen. Hintergrund sind die jüngsten Drohnenvorfälle am Flughafen Leipzig-Halle. Günther sagte im Deutschlandfunk, man könne bei Drohnen kaum unterscheiden, ob es eine innen- oder außenpolitische Bedrohung sei. Deshalb müsse das Grundgesetz geändert werden. In Bayern gibt es etwas mehr FSME-Fälle als letztes Jahr. Laut Gesundheitsministerin Gerlach wurden bis Anfang August 175 Fälle registriert. Das Robert-Koch-Institut stuft den gesamten Freistaat als FSME-Risikogebiet ein. Eine Impfung wird daher empfohlen. Die Zahl der Borreliose-Erkrankungen ist hingegen leicht zurückgegangen. FSME und Borreliose können durch Zeckenbisse übertragen werden.
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1: In Würzburg hat der Sommer 2026 bereits einen neuen Hitzerekord gebracht. Nach Angaben des Deutschen Wetterdienstes wurden hier schon 38 Tage mit mehr als 30 Grad gezählt. Der bisherige Höchstwert von 36 Hitzetagen aus dem Jahr 2018 ist damit übertroffen. Auch langfristig zeigt die Entwicklung nach oben. In den 1990er Jahren gab es im Schnitt 11 Hitzetage pro Jahr. Im laufenden Jahrzehnt sind es schon fast doppelt so viele. In Kitzingen wurden bislang 45 Hitzetage registriert. In Bad Kissingen 26. Dort liegt der Rekord weiter bei 32 Tagen aus dem Jahr 2003. In Würzburg hat ein 25-jähriger Passant einen Rettungseinsatz und eine Reanimation live auf Social Media gestreamt. Er filmte einen 43-Jährigen, der aus dem Main gerettet worden war, nachdem er alkoholisiert von der alten Mainbrücke in den Fluss gestürzt war. Die Polizei ermittelt wegen Verletzung des höchstpersönlichen Lebensbereichs durch Bildaufnahmen.
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21: Aktuell eine Meldung von der A3 Würzburg Richtung Nürnberg. Zwischen Randersacker und Rottendorf steht ein Pannenauto auf dem Standstreifen. Bisschen vorsichtiger fahren in dem Bereich. Ansonsten schaut's ruhig aus. Staus und Blitzer könnt ihr jederzeit kostenfrei durchgeben unter 0800 30 80 700. Gute Fahrt.
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21: Schönen Montag.

0: Janet Jackson und Together Again hier bei Charivari an diesem Montag, an dem wir ja mal in Sachen Sport nachgucken müssen. Es ist ja doch ein bisschen warm für Fußball momentan draußen, oder? Dieses Rumrennen in der Sonne. Ein bisschen schöner ist es, wenn man nicht so schnell rennen müsste beim Fußball, sondern gehen könnte. Und da gibt's einen Trend, der heißt nämlich Gehfußball und den gibt's bei uns in Mainfranken tatsächlich. Zum Beispiel beim SV Gerlach und dem TSV Gossmannsdorf. Ja, und da wird wirklich Fußball gespielt, aber eben nicht gerannt, sondern es wird gegangen. Wir haben mit Harald Meyer vom SV Erlach gesprochen. Wie reagieren die Leute darauf?
1: Ja, die Reaktionen sind sehr unterschiedlich. Wobei, wenn man jemanden drauf anspricht, oder mittlerweile werden wir auch selber drauf angesprochen, und wenn einer mal Fußball gespielt hat, der zieht es ein bisschen ins Lächerliche. Aber wenn er dann einmal da war und sieht, dass es doch ziemlich fußballlastig ist, und man merkt auch den Unterschied, wenn einer mal Fußball gespielt hat oder wenn einer überhaupt keine Ahnung vom Fußball hat. Also da macht es eigentlich unheimlich Spaß, wenn man mit Leuten zusammenspielt, die auch schon mal gegen den Ball getreten haben. Wobei, wie gesagt, andere, da Spieler ist dann der Spaßfaktor, steht da wahrscheinlich dann eher im Vordergrund und wird genauso angenommen.
0: Ja, und wer kann eigentlich alles mitspielen beim Gehfußball?
1: Mitspielen kann grundsätzlich jeder, der Spaß am Fußball und an Bewegung hat. Man sollte es nicht unterschätzen, weil wenn man es richtig betreibt, ist man eigentlich immer in Bewegung. Mitspielen kann, egal ob Mann oder Frau, jung oder alt, es ist jeder willkommen und jeder bekommt auch seine Zeit zu spielen. Wir haben eigentlich so einen festen Kern von 8 Spielern, sind aber um jeden froh, um jeden Neuen, der sich's mal anschauen will, der ist herzlich willkommen.
0: Soweit Harald Meyer, Vorstand bei SV Erlach. Nicht nur Altherrenkicker stehen regelmäßig auf dem Platz, auch jüngere Fußballer und die ein oder andere Frau ist auch dabei. Die nächste Gehfußballgelegenheit gibt's übrigens beim Training des TSV Gossmannsdorf am kommenden Mittwoch ab 19 Uhr schon. Und beim SV Gerlach wird wieder am 20. August trainiert.

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5: Ja, ihr habt's bemerkt, der Sommer ist weiterhin sehr präsent bei uns in Mainfranken. Ich hoffe, ihr habt genug Gelegenheit zur Abkühlung, denn heute wird's wieder bis zu 34 Grad warm. Vom Spessart her kann's tatsächlich auch ein paar Schauer und Gewitter geben, eventuell. Die klingen aber dann auch wieder rasch ab. Und in der Nacht haben wir dann bei klarem Himmel zum Durchatmen Temperaturen um die 14 Grad hier bei uns in Mainfranken. Tagsüber wird's weiterhin heiß, auch bis ins Wochenende hinein. Von morgen bis Freitag scheint die Sonne bei 30 und teilweise über 30 Grad.
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5: Aktuell um kurz nach 11:30. Wir schauen auf die Straßen hier bei uns in Mainfranken. Keine größeren Störungsmeldungen, beziehungsweise Achtung, auf der A3 Würzburg Richtung Frankfurt zwischen Helmstadt und Wertheim-Lengfurt gab es wohl einen Unfall. Hier ist der Standstreifen blockiert. A3 Würzburg Richtung Nürnberg, Standstreifen blockiert, ebenfalls durch ein Pannenauto zwischen Randersacker und Rottendorf. Aber ansonsten kommt ihr gut durch. Staus und Blitzer könnt ihr jederzeit kostenfrei melden. Unter 0800 30 80 700. Eine gute und sichere Fahrt euch.

0: Meredith Brooks und Bitch hier bei Charivari an diesem Montag, an dem wir ja alle schon so ein bisschen auf übermorgen hinfiebern. Denn am 12. August gibt es die stärkste Sonnenfinsternis seit 1999 bei uns in Deutschland zu sehen. Ich kann mich noch super gut an 1999 erinnern. Da war ich nämlich in den Anfängen meiner beruflichen Ausbildung, habe ein Praktikum bei der Zeitung gemacht und alle sind ganz aufgeregt. Mittags, in der Mittagspause, glaube ich, war es, raus und haben die Brillen aufgesetzt und in den Himmel gestarrt. Ja, diese speziellen Sonnenfinsternisbrillen, die machten damals Schlagzeilen. Die sind nämlich vom Würzburger Lehrer Klaus Hünig sozusagen erfunden worden. Er hat damals den Astromedia Verlag gegründet und viele, viele Bausätze rund um den Sternenhimmel und Technik und eben auch diese ganz besonderen Sonnenfinsternisbrillen damals entwickelt. Was ist das Besondere an diesen Brillen?
1: Das ist eine sehr, sehr dünne Folie, deswegen dünn, damit der Blick durch eine dickere Folie nicht verzerrt wird. Sehr rein, keine Schlieren, keine Blasen. Und diese Folie wird auf beiden Seiten mit Aluminium bedampft. Die ist jetzt inzwischen weiterentwickelt, sodass sie auf der Augenseite einen angenehmen goldbraunen Ton noch hat und damit angenehmer zum Durchschauen und nochmal ein weiteres Stück sicherer geworden ist.
0: Ja, und man sollte wirklich nur mit diesen ganz speziellen Brillen während der Sonnenfinsternis in den Himmel schauen, damit da auch alles in Sachen Sehfähigkeit weiterhin gut erhalten bleibt. Und wir von Charivari, wir wollen natürlich, dass ihr sicher diese Sonnenfinsternis übermorgen miterleben könnt. Deswegen haben wir für euch ganz, ganz viele dieser Sonnenfinsternisbrillen gesichert. Wenn ihr welche haben wollt, schreibt uns per WhatsApp. Sagt uns, warum und wie viele vor allem ihr braucht für euer sicheres Sonnenfinsternis-Erlebnis.

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10: Und da sind sie wieder, die 30 Grad um 12 Uhr mittags hier bei uns in Mainfranken gemessen am Funkhaus in der Semmelstraße. Bei euch in Gemünden sind es ebenfalls 30 Grad, Tendenz nach oben bis 34 Grad. Heiß wird es heute wieder. Im Laufe des Nachmittags können vom Spessart ein paar Schauer und Gewitter durchziehen. Die verziehen sich aber wieder, Höchstwerte, wie gesagt, bis 34 Grad. In der Nacht kühlt sich dann ab auf Werte um die 14 Grad. Die nächsten Tage bleibt es so heiß, wie es ist, bei Werten um die 30 und darüber Grad.
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11: Ich bin Moritz Einzel. Am Mittwoch ist es endlich soweit, dann steht eine Sonnenfinsternis an. Die Totalität, die wird am besten über Teilen Islands und Spaniens zu sehen sein. Die Urlaubsinsel Mallorca hat wegen des erwarteten Touristenandrangs den Ausnahmezustand ausgerufen und die Zentralregierung in Madrid schickt Soldaten auf die Insel, um Straßen zu überwachen und Naturgebiete vor Waldbränden zu schützen. Im Juni und Juli war es in Westeuropa so heiß wie noch nie seit Beginn der Aufzeichnungen. Laut dem Klimawandeldienst Copernicus hat die Durchschnittstemperatur bei 21,6 Grad gelegen und damit 2,8 Grad über dem langjährigen Mittelwert. Seit Mai habe es 4 Hitzewellen in Europa gegeben. Das sei außergewöhnlich. Die finanziellen Folgen des Iran-Kriegs treffen einkommensschwache Haushalte und Rentner besonders stark. Laut IFO-Institut verlieren die 10% der ärmsten Haushalte dadurch bis zu 2,87% ihres verfügbaren Einkommens. Bei den einkommensstärksten Haushalten sind es nur 0,65%. Nach dem Drohnenvorfall am Leipziger Flughafen macht sich der Vorsitzende des Verteidigungsausschusses für eine koordinierte Drohnenabwehr stark. Der CDU-Politiker Röwekamp hat bei Phoenix gesagt, über 40 Behörden kümmerten sich in Deutschland um die Luftabwehr.
12: Und deswegen werbe ich sehr dafür, dass wir klare Zuständigkeiten in Deutschland vereinbaren und auch notwendigerweise gesetzlich regeln und dass diese zuständige Behörde dann auch alle Möglichkeiten in technischer Hinsicht hat, um jede Bedrohung auch begegnen zu können.
11: Röwekamp forderte konkret eine Stärkung der Bundespolizei. Schreckensfund mit gutem Ende. Ein Koffer mit einer angeblich verwesenden Leiche an einer Landstraße nordöstlich von Canberra in Australien hatte am Wochenende einen Großeinsatz mit Spurensicherung ausgelöst. Nun ist klar, es war eine lebensgroße Sexpuppe mit Kleidung, Haaren und Nasenpiercing. Die Ermittlungen sind abgeschlossen. Wer den Koffer dort abstellte, bleibt unklar.
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13: Heldentat mehrerer Passanten am Schweinfurter Baggersee. Dort war am Samstagmittag ein 65-Jähriger untergegangen. Mehrere Badegäste bemerkten den Mann beim Schwimmen Richtung Ufer und reagierten sofort. Sie zogen ihn aus dem Wasser und begannen mit Wiederbelebungsmaßnahmen, bis der Rettungsdienst da war. Nach Angaben der Polizei konnte dem Mann durch das schnelle und beherzte Eingreifen der Helfer das Leben gerettet werden. Die Hitze setzt dem Main und vielen kleineren Gewässern in der Region stark zu. Ende vergangener Woche erreichte der Main teils die kritische Warnstufe 2 von 3. Zudem mussten schon Fische aus Seen gerettet werden. Die Grünen im Bayerischen Landtag fordern deshalb ein Schutzprogramm für Bayerns Gewässer. Vorgesehen sind mehr Renaturierung, beschattete Ufer und zusätzliche Notfallmaßnahmen für bedrohte Fischbestände. Ziel ist es, Schäden durch Hitze und Klimawandel zu begrenzen.
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10: Es ist 3:03, aktuell keine größeren Störungsmeldungen, aber es gibt einen Blitzer, der steht in Unterdörbach am Friedhof. Wenn ihr noch was seht, einfach anrufen 0800 30 80 700 oder ihr schickt uns eine WhatsApp. Die Nummer gibt's auf meincharivari.de für euch.
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10: Mahlzeit und einen schönen Montagmittag euch.

0: Earth, Wind and Fire. Weekend hier bei Charivari an diesem Montag, ja, an dem wir, wie gesagt, schon mal aufs Weekend, aufs Wochenende vorausschauen, denn da steht ja so einiges an bei uns in der Region. Zum Beispiel großes Kino unter freiem Himmel, das Traktorkino in Ochsenfurt im Landkreis Würzburg, das findet wieder statt. Am 14. und 15. August auf dem Michelsbild zwischen Ochsenfurt und Hopferstadt. Und diesmal gibt es etwas ganz Besonderes, nämlich eine Premiere, einen Film, der perfekt zum Thema Traktor passt. Der neue Eberhofer-Krimi wird nämlich exklusiv gezeigt. So Christian Halbig von Halbig Landtechnik.
1: Also wir dürfen heuer wieder einmal einen wunderschönen Eberhofer-Film präsentieren. Und zwar das Steckelfisch-Fiasko. Und wir haben die große Ehre, den Film quasi zu spielen, der eigentlich am 12.8. erst die Deutschland-Premiere hat. Und wir dann schon das erste Open-Air-Kino eigentlich deutschlandweit sind, die diesen Film so vorspielen darf.
0: Ja, also das ist was ganz Besonderes in ganz besonderem Ambiente. Jede Menge Traktoren und weitere kuriose Fahr- und Sitzmöglichkeiten gibt's.
1: Ich sag mal, was außergewöhnlich war, ist schon der Traubenvollernder zum Beispiel, der dann in der letzten Reihe steht und eigentlich nichts sieht und dann auf einmal das Fahrwerk ausfährt und dann auf einmal 2 Meter über allen oben drüber guckt. Wir hatten schon Bagger, wo die Mädels dann in der Schaufel gesessen waren und der Arm ganz oben war. Oder so ein uraltes Multicar, wo man sich dann hinten 2 Bussitze drauf montiert hat, dass man quasi da drauf gesessen war. Wir haben regelmäßig irgendwelche Sofas, die irgendwo montiert werden. Also da ist dem Erfindergeist keine Grenzen gesetzt.
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20: 31 Grad sind es schon gemessen am Marktplatz in Würzburg. Knapp 32 messen wir aktuell bei euch in Sulzfeld am Main im Landkreis Kitzingen. Bis 34 kann es heute Nachmittag noch hochgehen. Vom Spessart her können ein paar Schauer und Gewitter durchziehen. Die verziehen sich aber schnell wieder. Und in der Nacht wird es dann erstmal wieder etwas kühler bei Werten um die 14 Grad. Die nächsten Tage schaut es ganz ähnlich aus wie heute. Nämlich sommerlich heiß mit Werten um die 30 Grad und darüber.
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21: Ich bin Christoph Schmidt. Die Waldbrandgefahr bleibt hoch und steigt auch

0: weiter. Heute ist in weiten Teilen Unterfrankens die höchste Waldbrandgefahrenstufe 5 erreicht. Nur in der nördlichen Rhön und Teilen des südlichen Landkreises Würzburg gilt weiterhin Stufe 4. Vertrocknete Wiesen und Wälder können sehr schnell in Flammen aufgehen. Schon ein Funke reicht. In Gerbrunn bei Würzburg hatte sich zum Beispiel am Freitag ein Flächenbrand auf einer Streuobstwiese schnell ausgebreitet. Am Wochenende gab es erneut Wiesen- und Feldbrände entlang von Bahnanlagen. Diese werden oftmals durch Funkenflug durch die Zugbremsen verursacht. Wegen des Diebstahls von rund 2 Tonnen Kupferkabel ist ein 55-Jähriger jetzt vom Schweinfurter Schöffengericht zu 2 Jahren und 4 Monaten Haft verurteilt worden. Auf die Spur des Mannes kamen die Ermittler unter anderem durch eine weggeworfene Zigarettenkippe am Tatort. Die darauf gesicherte DNA konnte ihm zugeordnet werden. Die Kabel waren im März vergangenen Jahres aus einem Solarpark bei Werneck gestohlen worden. Die Täter schnitten rund 52 Kilometer Kabel aus der Anlage und transportierten sie ab. Der Wert der Kabel lag laut Staatsanwaltschaft bei rund 28.000 Euro. Für die Fahrradhersteller Vinora Steiger in Sennfeld und Ghostbikes in Waldsassen ist Insolvenz beantragt worden. Der niederländische Mutterkonzern Axel will das Verfahren in Eigenverantwortung durchführen. Betroffen sind rund 370 Beschäftigte. Der Geschäftsbetrieb läuft weiter. Die Löhne sind über das Insolvenzgeld zunächst für 3 Monate gesichert. Als Gründe nennt Axel schwache Verkaufszahlen und volle Lager nach dem Fahrradboom während der Corona-Pandemie. Am Mittwoch steht eine Sonnenfinsternis an. Die totale wird am besten über Teilen Islands und Spaniens zu sehen sein. Die Urlaubsinsel Mallorca hat wegen des erwarteten Touristenandrangs den Ausnahmezustand ausgerufen und die Zentralregierung in Madrid schickt Soldaten auf die Insel, um Straßen zu überwachen und Naturgebiete vor Waldbränden zu schützen.
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1: Wir haben aktuell ein Pannenauto auf der A3 Würzburg Richtung Nürnberg zwischen Randersacker und Rottendorf. Da ist der Standstreifen blockiert. Bisschen vorsichtig fahren. Und einen Blitzer gibt's. Der steht in Unterdürbach Höhe Friedhof. Wenn ihr noch was seht, Staus und Blitzer, könnt ihr jederzeit kostenfrei durchgeben. Einfach anrufen unter 0800 30 80 700. Gute Fahrt.
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0: Mr. Mister und Broken Wings hier bei Charivari an diesem Montag, an dem ihr bestimmt schon mal am Handy oder im Internet wart. Und wahrscheinlich habt ihr was gegoogelt oder ChatGPT was gefragt. Das machen ja viele mittlerweile. Aber in einer längeren Unterhaltung ist öfter mal Schluss, weil das Nutzungslimit erreicht ist. Genau das soll jetzt für Gratisnutzer der Vergangenheit angehören. OpenAI schafft die bisherige Begrenzung ab und macht unbegrenzte Textunterhaltungen auch kostenlos möglich. Was ändert sich genau bei ChatGPT und der Gratisversion? Fabian Schaffer hat sich schlau gemacht. Kann ich jetzt die App wirklich unbegrenzt nutzen?
1: Zumindest für ganz normale Textunterhaltungen ja. Gratisnutzer bekommen dafür das neue Modell GPT 5.6 Luna und können damit laut OpenAI unbegrenzt chatten. Eine klassische Grenze, nach der erst einmal keine weiteren Textnachrichten mehr möglich sind, fällt damit weg. OpenAI behält sich aber Schutzmechanismen gegen eine ungewöhnlich hohe oder missbräuchliche Nutzung vor.
0: Das heißt unbegrenzt dann wirklich, dass es gar keine Einschränkungen mehr gibt?
1: Nein, bei zusätzlichen Funktionen gelten weiterhin Limits. Dazu gehören zum Beispiel das Hochladen und Analysieren von Dateien, das Erstellen von Bildern, Sprachchats oder die ausführliche Deep Research-Funktion. Wer ChatGPT hauptsächlich zum Fragenstellen, Schreiben oder Übersetzen nutzt, dürfte von der Änderung also am meisten merken.
0: Okay, aber warum sollte ich überhaupt dafür bezahlen?
1: Die Bezahlversionen bieten weiterhin deutlich mehr. Da gibt es zum Beispiel Zugriff auf leistungsfähigere Denkmodelle, größere Limits für Dateien und Bilder sowie mehr Möglichkeiten bei Recherche, Erinnerung und komplexeren Aufgaben. Also vor allem wird das normale Chatten großzügiger. Die leistungsfähigeren Funktionen bleiben weiterhin ein Grund für ein Abo.
0: Ja, also ChatGPT in der Gratis-Version hat jetzt mehr Möglichkeiten für euch. Aber denkt immer dran, das ist kein menschlicher Ratgeber. Und ChatGPT, wenn ihr den so zu persönlichen Fragen, zwischenmenschlichen Problemen befragt, wird er immer eure Position einnehmen. Deswegen mein Tipp, fragt nochmal aus der anderen Perspektive immer auch nochmal nach. Da eröffnen sich nämlich manchmal ganz andere Lösungsmöglichkeiten. Man darf sich da nicht zu sehr drauf verlassen. Hier sind Beagle Music Limited mit Eyes in the Sunshine. Ich wünsche euch einen schönen sonnigen Montag.

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17: Und da ist es aktuell schon über 30 Grad heiß überall in Mainfranken. Es geht hoch auf bis zu 34 Grad im Laufe dieses Nachmittags. In der Nacht kühlt sich's dann wieder ein bisschen ab auf 14 Grad Tiefstemperaturen. Zwischendrin kann es gerade vom Spessart her auch mal ein kurzes Gewitter oder einen Schauer geben. Aber meistens ist es doch sehr sonnig und heiß. Und so geht's auch die Woche weiter mit Werten um die 30 Grad und darüber bis ins Wochenende hinein.
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18: Ich bin Moritz Einzel. Europas aktivster Vulkan, der Ätna auf der italienischen Insel Sizilien, kommt nicht zur Ruhe, ausgerechnet jetzt, in der Hauptferienzeit. Wegen möglicher Gefahren für die Luftfahrt wurden alle Landungen auf dem nahegelegenen Flughafen Catania erstmal ausgesetzt. Aus Rom, Claudia Wächter.
19: Auch Urlauber aus Deutschland brauchen heute Geduld. Riesige Aschewolken behindern die Sicht. Immer wieder spuckt der Ätna, aber auch Lava und dicke Gesteinsbrocken. Es ist ein spektakuläres Naturschauspiel, das aber auch für Chaos sorgt. Im Moment herrscht wieder einmal die höchste Warnstufe Rot.
18: Bezeichnendes Bild. Der neue Verkehrsminister Bilger ist mit einer ICE-Panne in seine Sommerreise gestartet. Laut Rheinischer Post musste er auf dem Weg von Berlin nach Hamburg den Wagen wechseln, weil die Klimaanlage ausgefallen war. Der Wagen wurde daraufhin gesperrt. Bilger hatte zuvor angekündigt, die Boni von Bahnmanagern künftig an konkrete Ziele koppeln zu wollen, vor allem an Pünktlichkeit. Die Bevölkerung in Deutschland ist relativ alt. Laut neuer Bundesstatistik waren Ende des letzten Jahres 8,3 Millionen und somit gerade mal 10% der Menschen hier zwischen 15 und 24 Jahre alt. Im europäischen Vergleich liegt Deutschland knapp unter dem Schnitt. Den größten Anteil hat Irland mit 12,7%. Im Schnitt alle 18 Minuten ist im vergangenen Jahr ein Kind im Straßenverkehr verletzt oder getötet worden. Laut Statistischem Bundesamt verunglückten 2025 mehr als 29.000 Kinder unter 15 Jahren bei Verkehrsunfällen. Das waren 7% mehr als im Jahr 2024. Die Zahl der getöteten Kinder stieg 2025 gegenüber dem Vorjahr von 53 auf 74. UEFA, AFC und CONCACAF werfen FIFA-Präsident Infantino gemeinsam Täuschung vor. In einem offenen Brief fordern die drei Fußball-Kontinentalverbände einen Neuanfang an der Spitze des Weltverbands. Hintergrund ist Infantinos inzwischen zurückgezogener Plan, Investoren an Turnieren zu beteiligen. Die Verbände sprechen von einem grundlegenden Vertrauensbruch.
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20: Die Hitze setzt dem Main und vielen kleineren Gewässern in der Region weiter zu. Ende vergangener Woche erreichte der teils die kritische Warnstufe 2 von 3. Zudem mussten schon Fische aus Seen gerettet werden. Die Grünen im Bayerischen Landtag fordern deshalb ein Schutzprogramm für Bayerns Gewässer. Vorgesehen sind mehr Renaturierungen, beschattete Ufer und zusätzliche Notfallmaßnahmen für bedrohte Fischbestände. Ziel ist es, Schäden durch Hitze und Klimawandel zu begrenzen. In Würzburg hat ein 25-jähriger Passant einen Rettungseinsatz und eine Reanimation live auf Social Media gestreamt. Er filmte einen 43-Jährigen, der aus dem Main gerettet worden war, nachdem er alkoholisiert von der alten Mainbrücke in den Fluss gestürzt war. Die Polizei ermittelt wegen Verletzung des höchstpersönlichen Lebensbereiches durch Bildaufnahmen.
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17: Wir schauen auf die Straßen 4 nach 1. Achtung, aktuell auf der A7 Würzburg Richtung Ulm. Zwischen Rothenburg und Wörnitz liegen Reifenteile auf der Fahrbahn. Ein Pannenauto blockiert den Standstreifen. Ansonsten kommt ihr gut durch. Es wird geblitzt in Unterdürbach am Friedhof. Und wenn ihr noch was seht, einfach anrufen 0800 30 80 700.
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17: Einen schönen Nachmittag euch.

0: Die Pet Shop Boys hier bei Charivari an diesem Montag, an dem wir jetzt mal zurück auf den Freitagnachmittag blicken. Bei schönstem Sonnenschein direkt neben der alten Mainbrücke in Würzburg gab es plötzlich viel Blaulicht. Boote im Main und dann auch noch ein Rettungshubschrauber, der unterhalb der alten Mainbrücke auf einem schmalen Vorsprung landete. Ein Mann musste wiederbelebt werden. Und das Ganze war, das macht es noch unglaublicher, live im Internet zu verfolgen. Christian Heider aus der Charivari Nachrichtenredaktion, bitte mal von vorne. Was ist genau passiert?
1: Ja, du hast es schon gesagt, schönstes Sommernachmittagswetter. Würzburg war in großer Vorfreude auf den Konzertabend mit Roy Bianco vor der Residenz. Da hat sich an der alten Mainbrücke ja ein Drama abgespielt, anders kann man es nicht sagen. Ein 43-Jähriger ist von der Brücke in den Main gestürzt, wie sich später herausgestellt hat, weil er mit 3,5 Promille wirklich massiv betrunken war. Passanten handeln, werfen ihm einen Rettungsring zu, Feuerwehrtaucher wollen ihn aus dem Wasser holen, doch der Mann erleidet bei der Rettungsaktion noch einen Krampfanfall und wird bewusstlos. Ja, er muss reanimiert werden. Er ist aber jetzt im Krankenhaus.
0: Also, nochmal alles soweit gut gegangen. Aber was war das genau mit diesem Livestream im Internet?
1: Ja, wer wollte, der konnte diesen Einsatz, diesen ganzen dramatischen Kampf um das Leben dieses Mannes bei TikTok verfolgen. In Echtzeit, live. Ein 25-Jähriger, der hatte nichts Besseres zu tun, als mit der Kamera wirklich draufzuhalten und von der Einsatzstelle live zu streamen. Er ist aber erwischt worden und jetzt bekommt er die Folgen zu spüren. Es laufen Ermittlungen gegen ihn wegen der Verletzung des höchstpersönlichen Lebensbereichs durch Bildaufnahmen. So nennt sich das. Das war nichts anderes als Gaffen und eine hilflose Person in ihrer Not live im Internet vorzuführen. Das ist, Entschuldigung, asozial. Sowas kann auch echt gefährlich werden, nämlich dann, wenn Einsatzkräfte behindert werden. Und das ist summa summarum einfach widerlich und zum Glück auch strafbar.
0: Ja, danke Christian Heider aus der Charivari Nachrichtenredaktion. Wir haben für euch die Meldung auch nochmal auf Facebook verlinkt und ihr seid da derselben Meinung. Ihr schreibt unter den Beitrag richtig so und absolut richtig. Nur so lernen die das. Ja, das ist eben ja nicht in Ordnung, was da passiert ist. Wie gesagt, die Meldung gibt es zum Nachlesen auf meincharivari.de. Auch alles andere, was wichtig ist hier bei uns in der Region, was am Wochenende passiert ist, könnt ihr da nochmal nachlesen. Jetzt hier hören könnt ihr Rod Stewart auf Charivari mit Baby Jane.

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3: Ja, und da sind wir wieder im über 30 Grad Bereich angekommen. Knapp 32 sind es am Berliner Ring, 31 bei euch in Bischbrunn und bis 34 können es im Laufe des Nachmittags werden bei uns in Mainfranken. Richtung Spessart kann auch mal ein kurzer Schauer durchziehen oder ein Gewitter. In der Nacht kühlt sich dann ab auf 14 Grad. Der Himmel klart auf und morgen bis in den Freitag hinein gibt es viel Sonnenschein bei Temperaturen um die 30 Grad oder auch darüber.
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3: Es ist 2:02. Wir schauen auf die Straßen auf der A3 Würzburg Richtung Nürnberg. Zwischen Randersacker und dem Kreuz Biberit liegen Reifenteile auf der Fahrbahn. Auf der A7 Würzburg Richtung Ulm zwischen Rothenburg und Wörnitz ein Pannenauto. Die Bergungsarbeiten laufen noch bis 15 Uhr. Der Standstreifen ist hier blockiert. Ansonsten kommt ihr ganz gut durch. Geblitzt wird in Unterdürbach Höhe Friedhof. Wenn ihr noch was seht, einfach anrufen 0800 30 80 700.

0: Talk Talk hier bei Charivari an diesem Montag, 10. August. Wir sind mittendrin im Hochsommer, muss man sagen. Und da bin ich gewöhnt, dass es über 30 Grad warm ist. Jetzt ist es aber schon sehr lange so warm. Mir ist es persönlich zu warm, aber die ganze Woche bleibt es heiß. Das sagt auch unser Wetterexperte Kai Zorn. Jetzt die wichtige Frage. Bleiben denn die Nächte wenigstens schön kühl?
1: Die bleiben vorerst sehr, sehr angenehm. Bis einschließlich Donnerstag früh können wir jede Nacht durchlüften. Heute tagsüber wird es nochmal heiß mit 31 bis 34 Grad mit Sonnenschein und Westwind. Am Nachmittag und gegen Abend folgen einzelne Schauer und Gewitter, die kräftig ausfallen können. Die kommende Nacht wird sehr angenehm. Morgen ist es sonnig, übermorgen ist es sonnig, am Donnerstag ist es sonnig und am Freitag ist es sonnig. Morgen sind es knapp 30 und am Freitag um die 35 Grad.
0: Also perfektes Sommerferienwetter für alle, die jetzt frei haben und mit den Kids vielleicht ein bisschen die Zeit am See oder im Freibad verbringen. Ideale Voraussetzungen, ansonsten ja, müssen wir halt nachts durchlüften. Hier sind Mitch Joff, Charivari und If I Was.

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16: Aktuell mit 32 Grad gemessen am Vierröhrenbrunnen in Würzburg. 32 sind es auch bei euch in Ochsenfurt. Und bis 34 Grad geht es heute auch noch hoch am Nachmittag. Dazu kann es vom Spessart her auch mal ein Gewitter geben oder kurze Schauer. In der Nacht wird es wieder klar. Bei 14 Grad kann man gut durchlüften. Die nächsten Tage werden nämlich wieder heiß und sonnig bei Werten um die 30 Grad und Richtung Ende der Woche weit darüber.
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17: Ich bin Moritz Einzel. Die Gegner von Gianni Infantino wollen den Druck auf den angezählten FIFA-Präsidenten hochhalten. In einem offenen Brief werfen die Dachverbände von Europa, Asien, Nord- und Mittelamerika sowie der Karibik Infantino Täuschung vor. Thomas Thunfeld berichtet.
18: Die FIFA habe versucht, Infantinos gescheiterte Investorenpläne im Nachhinein als Verfahrensfehler darzustellen. Aber dass der Vorschlag an sich grundfalsch war, das werde nicht eingeräumt. Der Brief der drei Verbände um UEFA-Präsident Schifferin endet mit einem Appell, für eine Führung einzustehen, die dem Fußball dient, statt ihn beherrschen zu wollen. Und das bedeutet nichts anderes als, Infantino muss weg.
17: Nach dem Drohnenvorfall am Leipziger Flughafen soll die neue Drohnenabwehreinheit der Bundespolizei deutlich größer werden als geplant. Die Einheit soll auf 300 Kräfte anwachsen. Eine entsprechende Weisung will Innenminister Dobrindt an die Bundespolizei geben. Statt 4 seien nun 8 Standorte geplant, hieß es. Mit Rauch an Bord hat zum zweiten Mal in 2 Wochen eine Maschine der Lufthansa-Tochter Swiss außerplanmäßig landen müssen. Die Maschine sollte von Zürich nach Boston fliegen, musste aber in Dublin landen, weil eine Powerbank an Bord Rauch verursacht hatte. Seit Januar dürfen Powerbanks in allen Airlines der Lufthansa-Gruppe an Bord nicht mehr benutzt oder geladen werden. Der Deutsche Gewerkschaftsbund beklagt Mindestlohnverstöße. Die haben Beschäftigte, Sozialkassen und den Fiskus seit 2015 bis zu 64 Milliarden Euro gekostet. Betroffen seien 2 Millionen Beschäftigte pro Jahr. Mindestlohnbetrug müsse rigoros verfolgt und bestraft werden, so der DGB. Der Torschützenkönig der Fußball-Bundesliga, Harry Kane vom FC Bayern, wird mit dem goldenen Schuh für den besten Torjäger in Europa geehrt, zum zweiten Mal nach 2024. Die Würdigung findet am 19. August im Vereinsmuseum der Münchner statt. Der goldene Schuh wird von European Sports Media, einer Vereinigung führender europäischer Sportmedien, verliehen.
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19: Die Waldbrandgefahr bleibt hoch und steigt auch weiter. Heute ist in weiten Teilen Unterfrankens die höchste Waldbrandgefahrenstufe 5 erreicht. Nur in der nördlichen Rhön und Teilen des südlichen Landkreises Würzburg gilt weiterhin Stufe 4. Vertrocknete Wiesen und Wälder können sehr schnell in Flammen aufgehen. Schon ein Funke reicht. In Gerbrunn bei Würzburg hatte sich zum Beispiel am Freitag ein Flächenbrand auf einer Streuobstwiese schnell ausgebreitet. Am Wochenende gab es erneut Wiesen- und Feldbrände entlang von Bahnanlagen. Diese werden oftmals durch Funkenflug durch die Zugbremsen verursacht. Für die Fahrradhersteller Vinora Steiger in Sennfeld und Ghostbikes in Waldsassen ist Insolvenz beantragt worden. Der niederländische Mutterkonzern Axel will das Verfahren in Eigenverantwortung durchführen. Betroffen sind rund 370 Beschäftigte. Der Geschäftsbetrieb läuft weiter. Die Löhne sind über das Insolvenzgeld zunächst für 3 Monate gesichert. Als Gründe nennt Axel schwache Verkaufszahlen und volle Lage nach dem Fahrradboom während der Corona-Pandemie.
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16: Gleich 2:04. Wir schauen auf die Straßen hier bei uns in Mainfranken. Und da gibt's aktuell folgende Meldungen. Achtung auf der A7, Würzburg Richtung Ulm zwischen Estenfeld und dem Kreuz Biberit liegt ein Plastikteil auf der rechten Spur. A7 Würzburg Richtung Ulm zwischen Rothenburg und Wörnitz. Pannenauto blockiert den Standstreifen. Bergungsarbeiten dauern hier bis 15 Uhr. Auf der B8 Gerbrunn Richtung Neustadt an der Aisch, da liegen Gegenstände auf der linken Spur. Auch hier bitte vorsichtig fahren. Und es wird geblitzt momentan unter Dürbach und zwar am Friedhof. Wenn ihr noch was seht, einfach anrufen 0800 30 80 700.
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16: Einen wunderschönen Nachmittag euch.

0: Madonna und Papa Don't Preach hier bei Charivari am Montagnachmittag. Es ist Zeit für einen Beitrag aus unserer Kirchenredaktion. Die Laurentii-Messe in Marktheidenfeld im Landkreis Main-Spessart ist wieder gestartet. Es gibt Verkaufsstände, Fahrgeschäfte und natürlich ein Festzelt. Doch woher hat das Fest Laurentii überhaupt seinen Namen? Annalena Ilz hat sich auf die Suche gemacht.
1: So oder so ähnlich klingt es auf der Laurentii-Messe in Marktheidenfeld. Namensgeber ist der heilige Laurentius. Er ist auch Patron, also ein Schutzheiliger der Kirche St. Laurentius in der Marktheidenfelder Innenstadt. Dort gibt es seit dem vergangenen Jahr einen Audioguide. Die Idee dazu hatte unter anderem Gemeindereferentin Isabel Österreicher.
2: Also die Idee ist eigentlich schon im Jahre 2020 entstanden. Da wurde die Kirche St. Laurentius renoviert. Aber das ist mit dem ersten Lockdown dann auch zusammengefallen. Und dann gab es in der Zwischenzeit erstmal anderes zu bewältigen.
1: Im Audioguide wird natürlich auch erklärt, wer der heilige Laurentius eigentlich war.
2: Der heilige Laurentius auf der rechten Mittelschiffseite ist mit Rost und Palmzweig dargestellt. Er war römischer Diakon im 3. Jahrhundert. Papst Sixtus II. Soll kurz vor seiner Enthauptung durch Kaiser Valerian das Kirchenvermögen an Laurentius übergeben haben. Dieser verteilte es an die Leidenden und Armen. Auf die Frage des Kaisers nach dem Kirchenvermögen soll er geantwortet haben, die Armen seien das Vermögen der Kirche. Daraufhin ließ Valerian Laurentius auf einem glühenden Rost am 10. August 258 hinrichten.
1: Deshalb ist der 10. August sein Gedenktag. Laurentius wird oft mit dem Rost in der Hand dargestellt. Auf dem soll er gerufen haben:
2: Dreht mich um, denn auf der einen Seite bin ich schon durch.
1: In der Kirche St. Laurentius in Marktheidenfeld gibt es aber noch eine andere Darstellung. Im Audioguide gesprochen von Pastoralreferent Alexander Wolf.
3: Oberhalb des Beichtstuhles leuchtet ein buntes Glasfenster. Diakon Laurentius ist für die Armen und Kranken, für die Kinder und Alten da. Diese hilfsbedürftigen Menschen sind für ihn der wahre Schatz der Kirche. Er teilt ihnen das Laurentiusbrot aus.
1: Im Volksmund gibt es aber auch noch einen bestimmten Reim.
3: St. Lorenz kommt in finsterer Nacht, ganz sicher mit Sternschnuppenpracht.
1: Denn rund um den Gedenktag durchläuft die Erde die Perseiden. Wir sehen deshalb viel mehr Sternschnuppen als gewöhnlich. Die nennt man sogar Laurentiustränen.
0: Und ich drücke euch natürlich die nächsten Tage die Daumen, dass ihr die Laurentius-Tränen am Himmel auch seht. Der Audioguide, der kann einfach in der Kirche St. Laurentius in Marktheidenfeld ausprobiert werden. Für Kinder gibt's dort einen Extra-Guide.

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17: Aktuell mit Werten um die 33 Grad hier in Mainfranken. Bis 34 kann es heute hochgehen. Dazu gibt es vom Spessart her kurze Schauer und Gewitter auch teilweise, aber die verziehen sich dann recht schnell. In der Nacht ist der Himmel sternklar. Gut für die Sternschnuppen, die durchziehen. Und es kühlt sich auch ab auf Temperaturen um die 14 Grad. Die nächsten Tage wird es sonnig und heiß bei Werten um die 30 Grad und zum Ende der Woche sogar deutlich darüber.
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17: Wir schauen auf die Straßen. Es ist kurz nach 14:30 und da aktuell gibt es keine größeren

Störungsmeldungen. Ein Blitzer haben wir noch, der steht in Unterdörbach, Höhe Friedhof. Wenn ihr noch was seht, einfach anrufen. Kostenfrei unter 0800 30 80 700.

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1: Klar könnt ihr heute die vielen, vielen Freibäder in der Region besuchen zur Abkühlung. Oder ihr macht einen Ausflug zum Maislabyrinth nach Biebelried. Von 13 bis 18 Uhr hat das unter der Woche immer geöffnet. Und das ist wirklich was für jeden, denn es gibt breitere Wege als in anderen Labyrinthen. So Silas.
2: Also mir persönlich ist es wichtig, dass das Maislabyrinth für alle begehbar ist. Und durch die relativ breiten Wege mit 1,50 Meter ist es natürlich dann auch möglich, mit dem Kinderwagen oder auch mit einem Rollstuhl das Maislabyrinth zu begehen und dann auf Stempelsuche zu gehen.
1: Und Silas hat uns auch verraten, es hat noch niemand dort übernachtet. Alle finden am Ende wieder irgendwann raus. Zum Feiern lohnt sich ein Abstecher nach Frickenhausen. Da läuft heute noch das Weinfest. Ab 17 Uhr gibt es hausgemachtes Kesselfleisch direkt aus dem Kessel und vegetarische Schmankerl von der Jubiläumsweinstube Erbar. Um 18 Uhr geht's los mit den Rossinis und dem musikalischen Ausklang beim Weinfest in Frickenhausen. In Wiesenbronn ist auch noch Weinfest heute am Montag. Und in Markt Heidenfeld läuft natürlich aktuell die Laurenzi-Messe. Ab 19 Uhr gibt's zünftige Laurenzi-Stimmung mit den Hettstatter Musikanten. Weitere Tipps für euch und eure Wochenplanung gibt's natürlich auch im Veranstaltungskalender auf meinscharivari.de.

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24: Heiß ist es nach wie vor in der Region, ganze 34 Grad beispielsweise in Würzburg am Vierröhrenbrunnen, ähnlich bei euch in Kitzingen. Aber es wird nicht ganz so schön bleiben heute. Im Laufe des Tages stehen noch Schauer und Gewitter an. Starker Regen kann runterkommen, auch mit Hagel und auch Sturmböen. Hier also auf jeden Fall alles in Sicherheit bringen, was so draußen steht bei euch. Ansonsten wird es heute Nacht besser, es klärt auf bei 14 bis 10 Grad. Und sonnig geht es dann die folgenden Tage weiter, bis auf über 30 Grad steigen die Temperaturen wieder an.
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25: Ich bin Moritz Einzel.
0: Offenbar gibt's eine neue Spur rund um den Drohnenvorfall am Flughafen Leipzig-Halle. Laut Medienberichten wurde eine DNA-Übereinstimmung auf der mit Sprengstoff beladenen Drohne gefunden. Demnach soll die Spur mit der vom Brandanschlag vom Juli 2024 am DHL-Logistikzentrum in Leipzig übereinstimmen. Damals hatte es eine ganze Brandsatzserie gegeben. Die Ermittler hatten insgesamt 22 Verdächtige mit mutmaßlichen Verbindungen nach Russland identifiziert. Trockenheit und Hitze setzen auch der Landwirtschaft zu. Der Deutsche Bauernverband befürchtet, dass die Ernten in diesem Jahr eher unter dem Durchschnitt liegen. Das sagte Generalsekretärin Sabet in der ARD. Mehr von Thomas Thonfeld.
1: Die Belastungen der Bauern seien vielfältig und teils existenzbedrohend, warnt die Generalsekretärin. Deshalb müsse der Staat mit Finanzspritzen helfen, unter anderem auch bei der Düngemittelversorgung. In anderen EU-Ländern laufe das auch so. Außerdem müsse die Politik flexibler werden und zum Beispiel Innovationen bei Züchtungen ermöglichen.
0: In den vergangenen beiden Monaten Juni und Juli hat sich Westeuropa so stark erwärmt wie noch nie. Wie aus Daten des EU-Klimadienstes Copernicus hervorgeht, betrug die Durchschnittstemperatur in der Region rund 21,6 Grad. Das sind fast 2,8 Grad mehr als der langjährige Mittelwert für den Juni. Im Ukraine-Krieg bekommt Russland ja militärische Unterstützung aus Nordkorea. Die ukrainische Staatsführung befürchtet jetzt, dass weit mehr Truppen aus Nordkorea eingesetzt werden könnten als bislang angenommen. Präsident Zelensky schrieb von bis zu 50.000 Nordkoreanern. Eine Quelle dafür nannte er jedoch nicht. Die Magie von Harry Potter hat sogar Auswirkungen auf das Stromnetz in Großbritannien. Das ist jetzt durch einen Podcast bekannt geworden. Ein Kabel, das das britische Stromnetz mit Irland verbindet, sollte demnach ursprünglich durch einen walisischen Strand verlaufen. Dort jedoch befindet sich die Filmgrabstätte des Hauselfen Dobby. Wie der Projektleiter erzählt hat, wurde die Trasse nach zahlreichen Anrufen besorgter Harry Potter-Fans verlegt.
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2: Die Hitze setzt dem Main und vielen kleineren Gewässern in der Region weiter zu. Ende vergangener Woche erreichte der teils die kritische Warnstufe 2 von 3. Zudem mussten schon Fische aus Seen gerettet werden. Die Grünen im Bayerischen Landtag fordern deshalb ein Schutzprogramm für Bayerns Gewässer. Vorgesehen sind mehr Renaturierungen, beschattete Ufer und zusätzliche Notfallmaßnahmen für bedrohte Fischbestände. Ziel ist es, Schäden durch Hitze und Klimawandel zu begrenzen. In Würzburg hat ein 25-jähriger Passant einen Rettungseinsatz und eine Reanimation live auf Social Media gestreamt. Er filmte einen 43-Jährigen, der aus dem Main gerettet worden war, nachdem er alkoholisiert von der alten Mainbrücke in den Fluss gestürzt war. Die Polizei ermittelt wegen Verletzung des höchstpersönlichen Lebensbereiches durch Bildaufnahmen.
3: Dankeschön, Christoph Schmidt. Und alle Details dazu gibt's natürlich nochmal zum Nachlesen in der kostenlosen Charivari-App.
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3: Um 3:03 und es geht auf die A7 Ulm-Würzburg zwischen Gollhofen und Marktbreit in beiden Richtungen. Gefahr durch Personen auf dem Standstreifen, bitte Vorsicht. Und die A7 Würzburg Richtung Ulm zwischen Rothenburg ob der Tauber und Wörnitz, ein Pannenauto auf dem Standstreifen. Das Ganze müsste jetzt demnächst aber auch verschwinden. Ansonsten schauen wir noch auf die Blitze. Auch hier ist es übersichtlich. B26 Staustufe Lohr Richtung Gemünden. Das war's erstmal. Und falls ihr noch was gesehen habt, immer gerne reinmelden über die 0800 30 80 700.
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3: Und diese Klassiker, die kommen hier aus den 90ern. Einen schönen Montag.

0: Das sind die 80er. Samantha Fox hier bei Charivari. Ja, in 6 von 14 Fällen haben Jugendliche Tabak und Spirituosen kaufen dürfen. Das hat ein Testkauf im Landkreis Main-Spessart ergeben. Den haben Polizei und Jugendamt initiiert. Und Shari Goller aus dem Charivari-Team war auch schon mal so eine Testkäuferin. Und ich glaube, das war ziemlich aufregend.
1: Ganz genau. Und ich bin ehrlich, den Einkauf werde ich wohl nie vergessen. Als Jugendliche bin ich in einem Supermarkt angesprochen worden, ob ich mir vorstellen kann, bei einem Testkauf mitzumachen. Gesagt, getan. Meine Aufgabe? Ich sollte ein paar ganz normale Sachen in den Einkaufswagen legen. Dazu aber auch noch Schnapspralinen. Und ich war damals noch nicht volljährig und genau das sollte also getestet werden. Erkennt die Kassiererin mein Alter und fragt nach. Es gab aber auch noch eine zweite Falle. Ein Kajalstift lag bewusst so im Einkaufswagen, dass er nur zu sehen war, wenn der Mitarbeitende an der Kasse aufsteht. Und ich weiß tatsächlich heute noch, wie aufgeregt ich war. Mit jedem Meter Richtung Kasse hat mein Herz noch stärker angefangen zu klopfen.
0: Ja, das kann ich mir total gut vorstellen. Am Ende hat Shari auch die Schnapspralinen bekommen tatsächlich. Den versteckten Kajalstift hat der Mitarbeiter dann aber entdeckt. Immer wieder wird also der Jugendschutz nicht eingehalten. Das hat auch ein Test aus dem Landkreis Main-Spessart gezeigt. Alle Infos lest ihr nochmal auf meinscharivari.de in unseren Nachrichten. We'll be right back.

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12: Mit 34 Grad, die wir im Moment in Würzburg an der Talavera messen, ebenso wie bei euch beispielsweise in Kleinlangheim. Ja, wir haben über den Tag verteilt jetzt immer mal wieder Schauer und Gewitter. Die ziehen jetzt so langsam rein nach Mainfranken. Starkregen kann es geben, auch Hagel kann dabei sein und Sturmböen. Also da ist auf jeden Fall Vorsicht angesagt. Ansonsten klart es dann heute Nacht wieder auf oder am Abend schon bei 14 bis 10 Grad. Und von morgen bis Freitag scheint dann viel Sonne. Das Ganze bei über 30 Grad in der Region.
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13: Ich bin Christoph Schmidt. Es wird immer häufiger heiß in der Region. In Würzburg hat es in diesem Jahr bereits 38 Hitzetage mit mehr als 30 Grad gegeben. Damit ist der bisherige Rekord von 36 Tagen aus dem Jahr 2018 laut Deutschem Wetterdienst schon übertroffen. Der Trend zeigt nach oben. Während es in den 90er Jahren im Schnitt 11 Hitzetage pro Jahr gab, sind es im laufenden Jahrzehnt fast doppelt so viele. In Kitzingen wurden bislang 45 Hitzetage gezählt. Nur 2018 waren es mit 51 noch mehr. Deutlich kühler bleibt die Rhön. In Bad Kissingen wurden bisher 26 Hitzetage registriert. Rekordjahr ist dort 2003 mit 32 Tagen. Wegen des Diebstahls von rund 2 Tonnen Kupferkabel ist ein 55-Jähriger jetzt vom Schweinfurter Schöffengericht zu 2 Jahren und 4 Monaten Haft verurteilt worden. Auf die Spur des Mannes kamen die Ermittler unter anderem durch eine weggeworfene Zigarettenkippe am Tatort. Die darauf gesicherte DNA konnte ihm zugeordnet werden. Die Kabel waren im März vergangenen Jahres aus einem Solarpark bei Werneck gestohlen worden. Die Täter schnitten rund 52 Kilometer Kabel aus der Anlage und transportierten sie ab. Der Wert der Kabel lag laut Staatsanwaltschaft bei rund 28.000 Euro. Für die Fahrradhersteller Vinora Steiger in Sennfeld und Ghostbikes in Waldsassen ist Insolvenz beantragt worden. Der niederländische Mutterkonzern Axel will das Verfahren in Eigenverantwortung durchführen. Betroffen sind rund 370 Beschäftigte. Der Geschäftsbetrieb läuft weiter. Die Löhne sind über das Insolvenzgeld zunächst für 3 Monate gesichert. Als Gründe nennt Axel schwache Verkaufszahlen und volle Lage.

0: nach dem Fahrradboom während der Corona-Pandemie. Noch keine Woche ist es her, dass am Flughafen Leipzig-Halle ein Drohnenanschlag vereitelt werden konnte. Jetzt haben die Ermittler eine heiße Spur. Wie die Bild-Zeitung berichtet, konnte eine DNA-Spur an dem Fluggerät gesichert werden, an dem Sprengstoff befestigt war. Die DNA soll mit der vom Brandanschlag im Juli 2024 am DHL-Logistikzentrum in Leipzig übereinstimmen.
1: Vielen Dank, Christoph Schmidt.
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1: 15.32 Uhr und es geht auf die A7 Würzburg Richtung Fulda zwischen Bad Kissingen, Obertulba und Bad Brückenau-Wildflecken. Vorsicht, da steht ein Pannenauto, die linke Spur ist blockiert. Und ansonsten haben wir auf der 7 Würzburg-Ulm auch noch zwischen Rothenburg auf der Tauber und Wörnitz ein Pannenauto. Da ist der Standstreifen blockiert. Das Ganze geht aber demnächst wohl vorbei. Ansonsten schauen wir noch auf die Blitzer. Die stehen an der B26 Staustufe Lohr Richtung Gemünden. Und damit sind wir auch schon durch. Und falls ihr noch was habt, dann schreibt uns gerne eine WhatsApp ins Studio.

0: Die unvergessene Tina Turner mit Two People hier bei Charivari an eurem entspannten, hoffentlich entspannten Montagnachmittag. Der Freitag, der war ja nicht ganz so entspannt am Nachmittag. Alle, die durch Würzburg gefahren sind, die haben es gemerkt, vielleicht in der Nähe der alten Mainbrücke gab es einen riesen Auflauf, viel Blaulicht, Boote am Main und dann auch noch einen Rettungshubschrauber. Da war einiges los. Und was da los war, das konnte auch verfolgt werden tatsächlich im Internet und zwar live. Christian Heider aus der Nachrichtenredaktion. Es ging ja um einen Mann, der wiederbelebt werden musste. Bitte mal von vorne, was ist da genau passiert?
1: Ja, du hast es schon gesagt, schönstes Sommernachmittagswetter. Würzburg war in großer Vorfreude auf den Konzertabend mit Roy Bianco vor der Residenz. Da hat sich an der alten Mainbrücke ja ein Drama abgespielt, anders kann man es nicht sagen. Ein 43-Jähriger ist von der Brücke in den Main gestürzt, wie sich später herausgestellt hat, weil er mit 3,5 Promille wirklich massiv betrunken war. Passanten handeln, werfen ihm einen Rettungsring zu, Feuerwehrtaucher wollen ihn aus dem Wasser holen, doch der Mann erleidet bei der Rettungsaktion noch einen Krampfanfall und wird bewusstlos. Ja, er muss reanimiert werden, er ist aber jetzt im Krankenhaus.
0: Also nochmal gut ausgegangen, aber was hat es jetzt mit diesem Live im Internet auf sich?
1: Ja, wer wollte, der konnte diesen Einsatz, diesen ganzen dramatischen Kampf um das Leben dieses Mannes bei TikTok verfolgen. In Echtzeit, live. Ein 25-Jähriger, der hatte nichts Besseres zu tun, als mit der Kamera wirklich draufzuhalten und von der Einsatzstelle live zu streamen. Er ist aber erwischt worden und jetzt bekommt er die Folgen zu spüren. Es laufen Ermittlungen gegen ihn wegen der Verletzung des höchstpersönlichen Lebensbereichs durch Bildaufnahmen. So nennt sich das. Das war nichts anderes als Gaffen und eine hilflose Person in ihrer Not live im Internet vorzuführen. Das ist, Entschuldigung, asozial. Sowas kann auch echt gefährlich werden, mich dann, wenn Einsatzkräfte behindert werden. Und das ist summa summarum einfach widerlich und zum Glück auch strafbar.
0: Ja, da wird er wohl die Folgen zu spüren bekommen. Dankeschön, Christian Heider. Was da alles genau los war, das lest ihr nochmal genau nach auf meinscharivari.de in den Nachrichten aus Mainfranken. Da seid ihr auf jeden Fall immer bestens informiert.

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10: Ja, und da sieht's heiß aus natürlich nach wie vor mit 34 Grad, die wir in Würzburg an der Neubaukirche messen, aber auch bei euch in Rottendorf. Es stehen allerdings auch Gewitter an, starker Regen kommt dazu, Hagel, Sturmböen, das alles ist möglich. Jetzt noch am Nachmittag, am Abend bzw. in der Nacht wird's dann ruhiger, es klart auf. Das Ganze bei mindestens 10 Grad, also wird nochmal schön frisch. Und von morgen bis Freitag geht's dann sonnig weiter bei Temperaturen von weit über 30 Grad.
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11: Ich bin Moritz Einzel. Durch Ladendiebstahl entsteht dem Einzelhandel jedes Jahr ein Milliardenschaden. Die Belastung nehme seit Jahren zu und habe 2026 einen Höchstwert erreicht, heißt es in einem gemeinsamen Positionspapier vom Handelsverband Deutschland und der Gewerkschaft der Polizei. Katrin Müller berichtet.
12: Ladendiebe schlagen immer häufiger, auch im großen Stil zu. Besondere Sorge bereitet den Einzelhändlern der gewerbsmäßige oder bandenmäßige Diebstahl, bei dem der Schaden oft besonders hoch ist. Der Verband HDE und die Gewerkschaft der Polizei fordern, die Taten konsequent zu verfolgen und die Täter zu überführen und entsprechend zu bestrafen. Sie machen sich außerdem für eine offene Videoüberwachung, Schwerpunktanwaltschaften und eine bessere Ausstattung der Polizei stark.
11: Nach der Entdeckung einer Sprengstoffdrohne am Leipziger Flughafen rückt die Ausstattung von Flughäfen mit Drohnenabwehrtechnik in den Fokus.
13: Also dieser Vorfall in Leipzig muss uns jetzt nochmal aufrütteln und wir müssen schneller werden,
11: sagte Bundesverkehrsminister Bilger im ZDF. Unterdessen soll die Drohnenabwehreinheit der Bundespolizei um 300 Spezialkräfte aufgestockt werden. Übergriffe auf Beschäftigte der Deutschen Bahn nehmen weiter zu. DB Regio hat neue Zahlen für den Nah- und Regionalverkehr vorgelegt. In der ersten Jahreshälfte gab es demnach rund 990 Vorfälle, ein Plus von 14% im Vergleich zum Vorjahr. 22 Beschäftigte wurden Opfer von schwerer Körperverletzung. Ein Mann ist von einer Brücke in den Silvensteinsee in Lenggries gesprungen und hat sich dabei schwer verletzt. Eine Gruppe junger Erwachsener sprang mit Anlauf erst auf ein Trampolin und dann in den See. Ein Mann kam mit dem Bauch auf der Wasseroberfläche auf und musste ins Krankenhaus. Die Wasserwacht warnt, der außergewöhnlich niedrige Wasserstand im Silvensteinsee mache solche Sprünge erst recht lebensgefährlich. Zum zweiten Mal nach 2024 wird er als bester Torjäger Europas geehrt. Bayern-Stürmer Harry Kane bekommt den goldenen Schuh. In der Wertung setzte sich Kane vor Erling Haaland und Kylian Mbappé durch. Die Verleihung ist am 19. August.
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14: Alkohol wird nicht nur am Steuer, sondern auch am Lenker teuer. Das mussten drei Fahrradfahrer am Wochenende in Kitzingen und Marktbreit auf die harte Tour lernen. Zwei von ihnen hatten Unfälle gebaut und waren gestürzt. Bei 1,6 und 2 Promille nicht unbedingt verwunderlich. Der dritte Radler wurde von der Polizei gestoppt, bevor etwas passiert war. Auch er hatte 2 Promille. Bei derart viel Alkohol kann auch der Autoführerschein entzogen werden. Mit einem Schuh ist eine Frau am Würzburger Hauptbahnhof auf zwei Männer losgegangen und hat auf sie eingeschlagen. Die 61-Jährige war in der Nacht zum Sonntag am Bahnhofsgebäude mit zwei 16- und 20-jährigen Männern in Streit geraten. Dabei soll die Frau ihren Schuh ausgezogen und gegen die Brust des 20-Jährigen geschlagen haben. Als ein Zeuge zum Schlichten kommen wollte, verpasste sie dem 16-Jährigen mit der Schuhsohle eine Ohrfeige. Die 61-Jährige kam vorübergehend in Polizeigewahrsam.
10: Vielen Dank, Christoph. Und wir schauen noch, was auf der Straße los ist.
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10: Und zwar um 16:03 und es geht auf die A3 Frankfurt Richtung Würzburg zwischen Bessenbach, Walterschaff und Weibersbrunn. Ein defekter PKW. Würzburg Richtung Nürnberg zwischen Kitzingen, Schwarzach und Wiesentheid. Gegenstände auf dem linken und linken Fahrspur und der mittleren. Reifenteile sind es nämlich, also hier bitte besondere Vorsicht. Und auf der A7 hängt es immer mal wieder, wenn ihr unterwegs seid, von Würzburg Richtung Fulda. Da haben wir auf Höhe Estenfeld im Moment 10 Minuten Verzögerung. Hier ist es immer mal wieder, löst sich auf, wird wieder. Also bitte ein bisschen drauf achten. Die Zeit mit einplanen, die es länger dauert, diese 10 Minuten und dann auf jeden Fall sicher ankommen. Ansonsten die Blitzer, da hat sich auch noch was getan. Wir haben die B26 Staustufe Lohr Richtung Gemünden und frisch dabei die Ludwigstraße in Würzburg in der 30er-Zone Richtung Berliner Ring.
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10: Schönen Nachmittag.

0: Aber mit Mama Mia hier bei Charivari. Das ist euer Montagnachmittag, der hoffentlich ganz entspannt für euch verläuft. Es gibt immerhin einiges, worauf wir uns freuen können. Ja, vielleicht seid ihr mitten in den Ferien bzw. im Urlaub. Und am Mittwoch gibt's was, was wir, glaube ich, alle mitbekommen, nämlich die stärkste Sonnenfinsternis seit 1999 in Deutschland. Damals hat der Würzburger Lehrer Klaus Hünig deutschlandweit mit seinen Sonnenfinsternisbrillen Schlagzeilen gemacht. Damit könnt ihr nämlich gefahrlos in die Sonne schauen und damals haben das auch tausende Menschen gemacht. Warum ist es eigentlich so gefährlich, ohne Brille da reinzuschauen? Das haben wir ihn gefragt.
1: Das ist eigentlich, dass man die Sonne länger genau fixiert. Wenn ich nämlich so mal kurz zum Himmel hochgucke, um zu sehen, wo steht denn überhaupt die Sonne, dann huscht mein Auge da nur ganz kurz drüber weg. Das ist nicht schlimm. Das ist gewissermaßen bei uns biologisch so veranlagt, dass das klappt. Aber wenn ich eine Verfinsterung verfolgen will, wie sich die Mondscheibe langsam über Minuten hinweg vor die Sonne, über eine Stunde hinweg vor die Sonne schiebt, dann fixiere ich das. Und das ist eine völlig andere Situation.
0: Ja, und dann ist natürlich die Strahlung sehr stark und dafür gibt es dann eben die Sonnenfinsternisbrille. Was ist denn jetzt das Besondere an dieser Brille?
1: Das ist eine sehr, sehr dünne Folie, deswegen dünn, damit der Blick durch eine dickere Folie nicht verzerrt wird. Sehr rein, keine Schlieren, keine Blasen. Und diese Folie wird auf beiden Seiten mit Aluminium bedampft. Die ist jetzt inzwischen weiterentwickelt, sodass sie auf der Augenseite einen angenehmen goldbraunen Ton noch hat und damit angenehmer zum Durchschauen und nochmal ein weiteres Stück sicherer geworden ist.
0: Ja, und damit können wir dann eben gefahrlos diese Sonnenfinsternis am Mittwochabend verfolgen. Ja, und wenn ihr das tun möchtet, dann kein Problem, denn wir schenken euch solche Sonnenfinsternisbrillen. Ihr könnt am Mittwoch dann zuschauen, schreibt uns einfach eine WhatsApp-Nachricht ins Studio, verratet uns, wer ihr seid, woher ihr kommt und schon seid ihr mit im Lostopf. Viel Glück! Schau.

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9: Mit ungemütlichem Wetter, möglicherweise jedenfalls, kann es das jetzt noch geben am Nachmittag. Schauer und Gewitter, starker Regen, Hagel, Sturmböen, das alles ist möglich in der Region. Also dann auf jeden Fall schon mal alles reinholen, was nicht nied- und nagelfest ist. Ansonsten glatt es dann aber auch wieder auf. Das Ganze bei 14 bis 10 Grad heute Nacht. Und die nächsten Tage geht es sonnig weiter bei Temperaturen von über 30 Grad. Die haben wir jetzt im Moment auch. 35 Grad beispielsweise bei euch in Würzburg an der Marienkapelle, aber auch in Neubrunn im Landkreis Würzburg.
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10: Ich bin Christoph Schmidt. Die Waldbrandgefahr bleibt hoch und steigt auch weiter. Heute ist in weiten Teilen Unterfrankens die höchste Waldbrandgefahrenstufe 5 erreicht. Nur in der nördlichen Rhön und Teilen des südlichen Landkreises Würzburg gilt weiterhin Stufe 4. Vertrocknete Wiesen und Wälder können sehr schnell in Flammen aufgehen. Ein Funke reicht schon. Aktuell ist die Feuerwehr mit einem Großaufgebot bei Volkach ausgerückt. Noch ist unklar, wie groß der Brand tatsächlich ist. Die Rede war zunächst von einem Wiesenbrand. Mittlerweile sollen auch erste Bäume betroffen sein. Die Sommerferien haben begonnen und der ein oder andere ist noch auf der Suche nach einem kurzfristigen Urlaub. Bayerns Justizminister Eisenreich warnt aktuell vor Online-Betrug mit Fake-Ferienwohnungen.
11: So verlockend ein Schnäppchen auch sein mag, je günstiger das angebliche Superangebot ist, desto größer sollte das Misstrauen sein. Diese Erfahrung mussten zuletzt 120 Touris machen, die in einem Badeort an der Adria auf der Straße standen. Sie alle waren auf eine Fake-Anzeige reingefallen und hatten die gleiche Wohnung gemietet, die es tatsächlich gar nicht gab. Ein Warnsignal sei es beispielsweise, wenn Vorauszahlungen gefordert werden, dabei aber Vermieter und Kontoinhaber nicht übereinstimmen. Shari Golla, Nachrichtenredaktion.
10: Gleich mehrere Motorradfahrer sind am Wochenende in der Region verunglückt. Bei Fladungen im Kreis Rhön-Grabfeld wurden am Samstag zwei Männer schwer verletzt. Ein 74-Jähriger wollte auf der Staatsstraße nach links Richtung Hochrhön abbiegen, ein nachfolgendes Motorrad überholen. Es kam zum Crash. Beide stürzten. In Schollbrunn im Kreis Main-Spessart kam eine 20-jährige Motorradfahrerin von der Fahrbahn ab und zog sich schwere Verletzungen zu. Durch Ladendiebstahl entsteht dem Einzelhandel jedes Jahr ein Milliardenschaden. Die Belastung nehme seit Jahren zu und habe 2026 einen Höchstwert erreicht, heißt es in einem gemeinsamen Positionspapier von Handelsverband Deutschland und der Gewerkschaft der Polizei.

0: Diebe schlagen demnach immer häufiger auch im großen Stil zu. Besondere Sorge bereitet den Einzelhändlern der gewerbsmäßige oder bandenmäßige Diebstahl.
1: Vielen Dank für diese Infos, Christoph Schmidt.
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1: Den gibt es jetzt für euch um 16.32 Uhr und da geht's auf die A3 Nürnberg Richtung Würzburg. Zwischen Geiselwind und Wiesentheid haben wir Gegenstände auf der Fahrbahn, bitte Achtung. Und die A3 Frankfurt Richtung Würzburg zwischen Aschaffenburg-Ost auf Höhe Aschaffenburg-Ost. Gefahr durch eine ungesicherte Unfallstelle. Die Ausfahrt ist an dieser Stelle blockiert. Und weiter zwischen Bessenbach-Walterschaff und Weibersbrunn ein defekter PKW. Außerdem hängt es auch immer wieder auf der A7 und zwar Würzburg Richtung Fulda zwischen Kreuzbibelried und Gramschatzer Wald auf Höhe Würzburg-Estenfeld ist es ziemlich genau. Da haben wir immer mal Stau. Das Ganze im Moment bei 10 Minuten plus. Und wir schauen noch auf die Stadt Würzburg. Hier sieht es moderat aus. Ihr kennt die übliche Stelle, die B27 rauswärts Richtung Pfalz-Hüchheim. Am Ausgang genauso auf der anderen Seite reinwärts 10 Minuten plus. Grund ist natürlich die Baustelle. Ansonsten läuft hier aber alles so weit wie gewohnt. Die Blitzer in der Region auch übersichtlich. B26 Staustufe Lohr Richtung Gemünden und Würzburg noch die Ludwigstraße 30 erlaubt Richtung Berliner Ring. 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

0: St. Elmo's Fire an diesem Montagnachmittag. So langsam geht's auf den Feierabend zu. Hoffe ich jedenfalls für euch, es sei denn, ihr habt sowieso Urlaub. Dann ist es natürlich umso schöner. Wir reden in letzter Zeit viel über die Würzburger Multifunktionsarena, denn die hat einen großen Schritt nach vorne gemacht. Die Stadt hat nämlich das Grundstück gekauft, auf dem die stehen soll in Zukunft. Jetzt kann das Projekt so richtig starten und voraussichtlich ab 2029 können die Besucher dann in der Arena Sport- und Konzertevents erleben. Und ihr diskutiert darüber fleißig auf unserer Charivari-Facebook-Seite. Das hat sich Shari Goller mal angeschaut.
1: Ganz genau, denn die Multifunktionsarena ist mit insgesamt 85 Millionen Euro Kosten nicht billig. Die Stadt schießt maximal 34,5 Millionen zu und hat ja auch für über 14 Millionen Euro das Grundstück gekauft. Das Geld sollte lieber in die Begrünung der Stadt und in Klimaanlagen in Krankenhäusern und Schulen fließen, meint Manuela aus Leinach. Ich finde so eine Arena toll, aber zuerst würde ich für andere sorgen. Michael aus Estenfeld schreibt, vielleicht wäre es sinnvoller gewesen, eine Arena weiter draußen zu bauen. Auch er spielt auf den hohen Kaufpreis des Grundstücks an. Ähnlich sehen es Gerhard, Jochen und Melanie aus Würzburg und schlagen das alte Kasernengelände in der Nürnberger Straße vor.
0: Ja, danke Shari. Letztlich hat die Stadt auch den Vorteil für den Einzelhandel und die Verkehrsanbindung bei der Grundstückswahl einbezogen. Deshalb soll eben diese neue Multifunktionsarena auf dem Gelände nahe der Grombühlbrücke Platz haben. Alle Infos lest ihr natürlich nochmal auf meinscharivari.de und wir freuen uns natürlich auch über eure Meinung. Verratet sie uns gerne in den Facebook-Kommentaren auf unserer Seite.

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19: Warm ist es in der Region mit 34 Grad beispielsweise bei euch in Helmstadt, aber auch in Würzburg am CCW. Die Sonne lässt sich jetzt auf jeden Fall noch blicken, aber es sind auch schon ein paar Wolken unterwegs. Und das heißt, es kann kräftig schauen und gewittern. Hagel ist möglich, Sturmböen. Schauen wir mal, wie viel wir davon hier in der Region abbekommen. Auf jeden Fall wird es später wieder besser. Auf die Nacht zu kriegen wir 14 bis 10 Grad. Von morgen bis Freitag dann wieder Sonnenschein bei über 30 Grad.
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22: Ich bin Moritz Einzel. Nach dem Fund einer Sprengstoffdrohne auf dem Flughafen Leipzig-Halle sollen Airports besser mit Drohnenabwehrtechnik ausgestattet werden. Bundesverkehrsminister Bilger hat dem ZDF gesagt, da müsse man schnell besser werden.
23: Es gibt schon lange diese Vorfälle, es gibt eine neue Dimension und es gibt eine Weiterentwicklung auch der Technik derjenigen, die angreifen. Und deswegen müssen wir auch noch schneller werden, darauf zu reagieren. Der Bundesinnenminister hatte vorhin gesprochen, dass es eine Art Wettrüsten sei und ich glaube, damit hat er es auch ganz gut getroffen.
22: Medienberichten zufolge wurde auf der Drohne vom Leipziger Flughafen eine DNA-Spur entdeckt. Sie soll im Zusammenhang stehen mit gesicherten Spuren nach dem Brandanschlag vom Juli 2024 am DHL-Logistikzentrum in Leipzig. Bundesfinanzminister Klingbeil wollte höhere Steuern von Vereinen verlangen, doch nachdem es dafür viel Kritik gab, gibt der SPD-Chef diesen Plan auf. Die entsprechende Passage soll laut Klingbeil aus dem Gesetzentwurf gestrichen werden. Er sagt, es sei ihm nicht um kleine Vereine gegangen, sondern um Wirtschaftsvereine und Verbände. Übergriffe auf Beschäftigte der Bahn häufen sich. DB Regio hat jetzt Zahlen für den Nah- und Regionalverkehr vorgelegt. Demnach gab es in der ersten Jahreshälfte 990 Vorfälle. 22 Beschäftigte wurden dabei Opfer von schwerer Körperverletzung. Die Bahn verspricht mehr Sicherheit für das Personal, zum Beispiel durch Bodycams. In Deutschland schaffen sich immer mehr Menschen privat E-Scooter an. Leihroller werden dagegen weniger genutzt. Das zeigen Daten eines Versicherungsverbandes. Letztes Jahr waren knapp 1,7 Millionen E-Scooter versichert. Das sind mehr als doppelt so viele wie noch 2022. Der Druck auf FIFA-Chef Infantino wächst weiter. Jetzt haben die europäische UEFA, der asiatische Fußballverband AFC und die CONCACAF für Nord-, Mittelamerika und die Karibik gemeinsam einen offenen Brief veröffentlicht. Darin fordern sie einen Neuanfang an der Spitze des Weltverbandes. Infantino wollte Rechte an FIFA-Turnieren an private Investoren verkaufen.
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25: Großeinsatz der Feuerwehr aktuell an der Würzburger Uniklinik. Nicht weil es brennt, sondern weil in einem Gebäude Kühlmittel ausgelaufen ist. Zahlreiche Einsatzkräfte sind vor Ort. Verletzt wurde nach ersten Informationen niemand. Ein Teil des Gebäudes musste aber vorsorglich geräumt werden. Zudem ist der Zinklesweg aktuell komplett gesperrt. Am Sonntag ist am Würzburger Bahnhofsvorplatz ein Streit eskaliert. Ein Mann ist verletzt im Krankenhaus gelandet, zwei Tatverdächtige in U-Haft. Wie die Polizei jetzt mitgeteilt hat, war der 24-Jährige am Nachmittag mit vier weiteren Personen im Alter von 17 bis 21 Jahren in Streit geraten. Warum, ist noch unklar. Die Tatverdächtigen sollen ihn dann zuerst angegriffen und ihm anschließend Medikamente geklaut haben, die unter das Betäubungsmittelgesetz fallen. Der 24-Jährige kam mit Kopfverletzungen ins Krankenhaus.
19: Vielen Dank für diese Infos. Christoph Schmidt.
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19: 17 Uhr und 3 Minuten und es geht auf die A3 Frankfurt Richtung Würzburg zwischen Bessenbach-Walterschaft und Weibersbrunn. Ein defekter PKW, hier kann es also länger dauern unter Umständen. Bitte Vorsicht. Und ansonsten haben wir noch ein paar Blitzer in der Region und zwar an der B26 Staustufe Lohr Richtung Gemünden. Dann die B26A Kreuz Werneck Richtung Arnstein. Außerdem unter Eisenheim die Landwehrstraße beidseitig. Hier sind 30 erlaubt. Danke an den Ken fürs Reinmelden. Und Würzburg, hier wird geblitzt in der Ludwigstraße, wenn ihr in der 30er-Zone unterwegs Weg seit Richtung Berliner Ring.
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19: Schönen Montag.

0: Right Said Fred an diesem schönen Montagnachmittag hier in der Region. Ihr hört Charibari. Und ich weiß nicht, ob ihr in letzter Zeit schon mal im Freiluftkino wart. Ich war in Albestadt tatsächlich am Wochenende. War wirklich schön. Die haben Hochsaison im Moment, diese Freiluftkinos. Und ein ganz besonderes findet jetzt wieder am Wochenende statt, nämlich das Traktorkino bei Ochsenfurt. Das zieht jedes Jahr jede Menge Besucher an und auch Traktoren selbstverständlicherweise. Christian Halbig organisiert das Ganze.
1: Völlig einmalig. Das ist ein Treffen von landwirtschaftlichen Fahrzeugen von 10 bis 500 PS. Das ist mitten im Nirgendwo. Also es gibt keine Infrastruktur, nichts. Das wird alles dafür geschaffen. Das ist ein einmaliges Kino im Grünen.
0: Ja, so sieht das Konzept aus am Michelsbild bei Ochsenfurt, also mitten in der Natur, wie es er gerade schon beschrieben hat. Und entsprechend hochkarätig fällt auch der Film aus, den ihr sehen könnt.
1: Also wir dürfen heuer wieder einmal einen wunderschönen Eberhofer-Film präsentieren. Und zwar das Steckelfisch-Fiasko. Und wir haben die große Ehre, den Film quasi zu spielen, der eigentlich am 12.8. erst die Deutschlandpremiere hat. Und wir dann schon das erste Open-Air-Kino eigentlich deutschlandweit sind, die diesen Film so vorspielen darf.
0: Wow, also eine richtige Premiere, was ganz Besonderes. Und das bei einer Kulisse wie beim Traktorkino in Ochsenfurt. Am Freitag und Samstag könnt ihr das erleben, denn wir schenken euch Tickets. Ihr konntet uns schon den ganzen Tag Sprachnachrichten schicken. Und so hat es auch die Claudia gemacht.
2: Hallo, hier ist die Claudia. Ich würde mir den Film gerne zusammen mit meiner Zwillingsschwester Monika unter freiem Himmel anschauen, weil ich finde, dass Mordermittlungen, bayerische Dorfdeppen und Steckerlfisch unter freiem Himmel einfach kulturell zusammengehören.
0: Ja, zusammengehören, glaube ich, soll es heißen. Da war die Verbindung nicht ideal, aber macht nichts. Ich finde auch, das ist eine wunderbare Sache, das Ganze, und es passt auch super zusammen. Und deswegen, liebe Claudia, kriegst du auf jeden Fall schon mal 2 Tickets fürs Traktorkino. Und wenn ihr auch noch welche wollt, dann schickt uns gerne noch eine Sprachnachricht und dann habt ihr vielleicht noch die Chance.

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8: Mit 35 Grad im Moment messen bei euch in Güntersleben sowie in Würzburg am Dom. Und heiß bleibt es auch diese Woche, allerdings mit Unterbrechungen. Heute beispielsweise Schauer und Gewitter könnten noch runterkommen. Es kann teils stark hageln, Sturmböen sind möglich. Ansonsten klart es dann aber heute Nacht wieder auf bei 14 bis 10 Grad. Und von morgen bis Freitag scheint dann die Sonne wieder. Und wie gesagt, versprochen, über 30 Grad kriegen wir auch wieder.
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9: Ich bin Christoph Schmidt. Die Feuerwehr zieht bei Volkach aktuell Kräfte aus dem gesamten Landkreis zusammen. Dort ist es am Nachmittag zu einem Wiesenbrand gekommen, der mittlerweile auch auf einen nahegelegenen Wald übergegriffen hat. Die große Herausforderung ist vor allem, die Wasserversorgung vor Ort sicherzustellen. Neben Feuerwehrfahrzeugen sind deswegen auch Landwirte mit vor Ort, die mit ihren Wasserfässern ebenfalls für Nachschub sorgen. Die Hitze der vergangenen Tage hat ohnehin die Gefahr von Wald- und Wiesenbränden extrem in die Höhe getrieben. Wegen des Diebstahls von rund 2 Tonnen Kupferkabel ist ein 55-Jähriger jetzt vom Schweinfurter Schöffengericht zu 2 Jahren und 4 Monaten Haft verurteilt worden. Auf die Spur des Mannes kamen die Ermittler unter anderem durch eine weggeworfene Zigarettenkippe am Tatort. Die darauf gesicherte DNA konnte ihm zugeordnet werden. Die Kabel waren im März vergangenen Jahres aus einem Solarpark bei Werneck gestohlen worden. Die Täter schnitten rund 52 Kilometer Kabel aus der Anlage und transportierten sie ab. Der Wert der Kabel lag laut Staatsanwaltschaft bei rund 28.000 Euro. Für die Fahrradhersteller Vinora Steiger in Sennfeld und Ghostbikes in Waldsassen ist Insolvenz beantragt worden. Der niederländische Mutterkonzern Axel will das Verfahren in Eigenverantwortung durchführen. Betroffen sind rund 370 Beschäftigte. Der Geschäftsbetrieb läuft weiter. Die Löhne sind über das Insolvenzgeld zunächst für 3 Monate gesichert. Als Gründe nennt Axel schwache Verkaufszahlen und volle Lage nach dem Fahrradboom während der Corona-Pandemie. Nach dem Fund einer Sprengstoffdrohne auf dem Flughafen Leipzig-Halle sollen Airports besser mit Drohnenabwehrtechnik ausgestattet werden. Bundesverkehrsminister Bilger hat im ZDF gesagt, da müsse man schnell besser werden. Medienberichten zufolge wurde auf der Drohne vom Leipziger Flughafen eine DNA-Spur entdeckt. Sie soll im Zusammenhang stehen mit gesicherten Spuren nach dem Brandanschlag vom Juli 2024 am DHL-Logistikzentrum in Leipzig.
8: Vielen Dank, Christoph Schmidt. 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
8: Und es geht um 17.32 Uhr auf die A3 Frankfurt Richtung Würzburg. Zwischen Bessenbach-Walterschaff und Weibersbrunn ein defekter PKW. Außerdem zusätzlich auch noch ein Pannen-LKW-Standstreifen ist in jedem Fall mal blockiert. Und auf der A7 Fulda Richtung Würzburg haben wir auf Höhe Dreieck-Schweinfurt, wenn nicht, schwieriges Wort, eine Komplettsperrung neuerdings. Gefahr durch verlorene Ladung. Die Polizei ist bereits vor Ort. Hier kann es also, wie gesagt, länger dauern. Am besten außen rumfahren würde ich vorschlagen, weil es ist nicht absehbar, wie lange es natürlich so bleibt. Und wir schauen noch auf die Blitzer in der Region. Die B26-Staustufe

0: Lohr Richtung Gemünden, B26A Kreuzwenneck Richtung Arnstein, unter Eisenheim-Landwehrstraße beidseitig 30 sind hier erlaubt und Würzburg die Ludwigstraße. Hier steht ein Blitzer in der 30er-Zone Richtung Berliner Ring.
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0: Wow, OMD, das sind die 80er am Montagnachmittag. Da gibt's richtig was auf die Ohren hier bei Charivari. Und das gibt's auch jetzt. Hört euch mal das hier an. Ja, dieser Jodler ist 700 Euro wert gewesen und er kommt von Theresa aus Erlenbach. Wir haben in den letzten Wochen ein Trachtenoutfit für euch verlost, im Wert von eben 700 Euro für euch und euren Partner. Ihr habt uns Sprachnachrichten geschickt und eure Jodler präsentiert, so wie die Theresa. Ja, und sie hatte richtig Glück beim Jodeln und dann auch im Lostopf. Und jetzt war sie mit ihrem neuen Outfit schon unterwegs, hat sie erzählt.
1: Vielen lieben Dank, liebes Charivari-Team, dass ihr uns die Möglichkeit gegeben habt, eine Tracht im Wert von 700 Euro auszusuchen beim Trachten Benkert in Tüngen. Wir hatten dort eine super Beratung und haben dann auch gleich unsere neuen Outfits auf der Laurenzi-Messe angezogen, haben uns richtig wohl gefühlt, hatten sehr viel Spaß und werden die Tracht auch noch weiter anziehen für unsere nächsten kommenden Feste. Dankeschön an euch nochmal für den Support und haben uns sehr, sehr gefreut.
0: Ja, und das sehen wir auch alle. Schaut mal vorbei auf der Charivari Facebook- und Instagram-Seite. Dort gibt es ein Foto von Theresa und Freund Tobi in der neuen Tracht.

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14: Ja, die Sonne haben wir am Himmel stehen. Es könnten noch ein paar Wolken reinziehen, dann könnte es auch mal schauern und gewittern. Heute Nacht dann aber schon wieder klar. Das Ganze bei kühlen 14 bis 10 Grad. Von morgen bis Freitag dann viel Sonne und bei über 30 Grad auch wieder richtig warm. Haben wir jetzt übrigens auch noch am Abend immer noch 34, beispielsweise am CCW in Würzburg, sowie bei euch in Kastel.
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15: Ich bin Moritz Einzel. Der Westen von Kolumbien ist von einem schweren Erdbeben erschüttert worden. Nach Behördenangaben hatte es eine Stärke von 7,4. Mindestens 20 Menschen seien ums Leben gekommen, hieß es. In sozialen Medien verbreiten sich Bilder von zerstörten und stark beschädigten Gebäuden. Die Lage ist noch unübersichtlich. Übergriffe gegen Mitarbeiter der Deutschen Bahn im Regionalverkehr haben zugenommen. In der ersten Hälfte dieses Jahres kam es zu rund 990 Vorfällen, 14% mehr im Vergleich zum Vorjahreszeitraum, sagt der Konzern. Mehr von Claudia Wächter.
16: Immer wieder bekommen sie den Frust von Reisenden ab. Zugpersonal wird geschubst, bespuckt, angerempelt. Hunderte solcher Vorfälle gab es schon in diesem Jahr und rund 2 Dutzend Fälle von schwerer Körperverletzung. Vor einigen Monaten starb ein Zugbegleiter nach einer ganz normalen Ticketkontrolle. Für mehr Schutz und auch eine bessere Strafverfolgung sollen nun Bodycams mit Tonaufzeichnungen sorgen. Ein erster Test, der startet im Herbst.
17: Die Einheit der Bundespolizei zur Drohnenabwehr wird personell aufgestockt. Laut Bundesinnenministerium wird die Zahl der Einsatzkräfte auf 300 erhöht. Zudem werden 4 neue Standorte eingerichtet, damit die Beamten schneller vor Ort sein können. Die Bundesregierung reagiert damit auf den Fund einer Sprengstoffdrohne am Flughafen Leipzig-Halle. Starker Rauch und viele Einsatzkräfte. Bei Schneitenbach im Landkreis Amberg-Sulzbach brennt gerade ein Waldstück von rund 1000 Quadratmetern. Rund 100 Feuerwehrleute sind im Einsatz. Laut Polizei breitet sich durch den Wind das Feuer in Richtung der Ortschaft aus. Menschen und Gebäude sind bisher nicht in Gefahr. Für die A93, die in der Nähe ist, gibt es aber eine Verkehrswarnung. Harry Potter-Fans haben erreicht, dass ein rund 500 Millionen Euro teures Stromkabel zwischen Großbritannien und Irland nicht durch das Filmgrab des Hauselfen Dobby führt. Das hat der Projektleiter in einem Podcast erzählt. Das Kabel sollte direkt durch den Strandbereich in Wales führen, wo Potter-Fans seit Jahren zum Grab der Fantasiefigur pilgern.
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18: Gleich 2 große Einsätze haben die Feuerwehren am Nachmittag in der Region in Atem gehalten, beziehungsweise tun es noch. In Volkach war am Nachmittag ein Wiesenbrand ausgebrochen, der dann auch auf einen benachbarten Wald übergegriffen hatte. Es wurden Feuerwehren aus dem gesamten Umfeld zusammengezogen, vor allem um die Wasserversorgung vor Ort sicherzustellen. Aktuell laufen die Löscharbeiten bei Volkach nach wie vor. In Würzburg war es zu einem Großeinsatz an der Uniklinik gekommen. Dort war Rauchentwicklung aus dem Keller eines Hauses gemeldet worden. Wie sich vor Ort zeigte, war Kühlmittel ausgetreten und hatte den Rauch verursacht. Mit Hochleistungslüftern blies die Feuerwehr den Rauch aus dem Gebäude. Über 50 Patienten waren vorübergehend evakuiert worden. Verletzt wurde dabei niemand.
14: Dankeschön, Christoph. Alles nochmal zum Nachlesen natürlich wie immer auf meinscharivari.de und in unserer App.
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14: Um 18:03 und es geht auf die A3 Würzburg Richtung Frankfurt zwischen Weibersbrunn und Bessenbach-Walterschaff ein Pannen-LKW. Der Standstreifen ist blockiert und in beiden Richtungen zwischen Rohrbrunn und Weibersbrunn Gefahr durch Personen auf der Fahrbahn. Außerdem die A7 Fulda Richtung Würzburg auf Höhe Dreieck Schweinfurt-Werneck. Verlorene Ladung. Die Polizei ist auch bereits vor Ort und ihr könnt inzwischen auch wieder vorbeifahren. Das heißt, die Vollsperrung ist aufgehoben. Nur noch die rechte Spur ist hier im Moment dicht. Ansonsten gibt es noch Blitzer in der Region. Die stehen an der B26A Kreuz Werneck Richtung Arnstein. Unter Eisenheim-Landwehrstraße beidseitig, hier sind 30 erlaubt, sowie in Würzburg in der Ludwigstraße, auch hier 30 Richtung Berliner Ring.
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14: Schönen Abend.

0: Und schon am Tanzen, jetzt zum Feierabend hier mit Charivari. Lionel Richie hilft uns auf jeden Fall dabei. Vielleicht habt ihr Urlaub, dann ist es sowieso wurscht. Und vielleicht seid ihr gerade auch noch ein bisschen einkaufen gewesen, auch hier in der Region. Ja, tatsächlich, in 6 von 14 Fällen haben Jugendliche Tabak und Spirituosen kaufen dürfen in den Supermärkten der Region. Das hat jetzt zumindest einen Testkauf im Landkreis Main-Spessart ergeben. Den haben Polizei und Jugendamt initiiert. Und Shari Goller aus dem Charivari-Team, die war auch schon mal Testkäuferin. Wie war das?
1: Ganz genau. Und ich bin ehrlich, den Einkauf werde ich wohl nie vergessen. Als Jugendliche bin ich in einem Supermarkt angesprochen worden, ob ich mir vorstellen kann, bei einem Testkauf mitzumachen. Gesagt, getan. Meine Aufgabe? Ich sollte ein paar ganz normale Sachen in den Einkaufswagen legen. Dazu aber auch noch Schnapspralinen. Und ich war damals noch nicht volljährig und genau das sollte also getestet werden. Erkennt die Kassiererin mein Alter und fragt nach. Es gab aber auch noch eine zweite Falle. Ein Kajalstift lag bewusst so im Einkaufswagen, dass er nur zu sehen war, wenn der Mitarbeitende an der Kasse aufsteht. Und ich weiß tatsächlich heute noch, wie aufgeregt ich war. Mit jedem Meter Richtung Kasse hat mein Herz noch stärker angefangen zu klopfen.
0: War meins klopft auch schon fast, Shari. Ich kann es mir richtig gut vorstellen. Ich glaube, wir alle können es uns vorstellen. Am Ende hat sie ja auch die Schnapspralinen bekommen, natürlich verbotenerweise. Den versteckten Kajalstift hat der Mitarbeiter aber entdeckt. Immer wieder wird der Jugendschutz nicht eingehalten. Das hat auch ein Test aus dem Landkreis Main-Spessart gezeigt. Ihr könnt alle Infos aber nochmal nachlesen auf meinscharivari.de.

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6: Immer noch warm, 33 Grad in der Region, zum Beispiel in Winterhausen und in Würzburg an der Marienkapelle. Und daran wird sich die nächsten Tage auch erstmal nichts ändern. Es bleibt heiß bei über 30 Grad. Heute Nacht geht es kurz runter auf 14 bis 10 Grad. Es ist schon spät heute. Und von morgen bis Freitag geht es dann auch sonnig weiter, ähnlich wie das heute auch schon der Fall war.
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7: Ich bin Christoph Schmidt. Der Wiesen- und Waldbrand bei Volkach ist unter Kontrolle. Insgesamt 15.000 Quadratmeter waren am Nachmittag in Flammen aufgegangen. Begonnen hatte das Feuer auf einer Wiese. Es hatte dann auf den angrenzenden Wald übergegriffen. Aktuell sind rund 260 Kräfte von Feuerwehr und Bundeswehr im Einsatz, um die Glutnester zu beseitigen. Das wird vermutlich noch einige Stunden dauern. Auch Landwirte hatten mit Wasserfässern die Löscharbeiten bzw. die Wasserversorgung vor Ort unterstützt. Schon am Nachmittag war es zu einem weiteren Feuerwehr-Großeinsatz gekommen an der Würzburger Uniklinik. Dort war Rauchentwicklung aus dem Keller eines Gebäudes gemeldet worden. Wie sich zeigte, war Kühlgas ausgetreten, dabei war der Rauch entstanden. Über 50 Patienten wurden vorübergehend evakuiert. Die Feuerwehr belüftete das Gebäude, sodass der Betrieb dann wieder aufgenommen werden konnte. Die Sommerferien haben begonnen und der ein oder andere ist noch auf der Suche nach einem kurzfristigen Urlaub. Bayerns Justizminister Eisenreich warnt aktuell vor Online-Betrug mit Fake-Wohnungen.
8: So verlockend ein Schnäppchen auch sein mag, je günstiger das angebliche Superangebot ist, desto größer sollte das Misstrauen sein. Diese Erfahrung mussten zuletzt 120 Touris machen, die in einem Badeort an der Adria auf der Straße standen. Sie alle waren auf eine Fake-Anzeige reingefallen und hatten die gleiche Wohnung gemietet, die es tatsächlich gar nicht gab. Ein Warnsignal sei es beispielsweise, wenn Vorauszahlungen gefordert werden, dabei aber Vermieter und Kontoinhaber nicht übereinstimmen. Shari Golla, Nachrichtenredaktion.
7: Der Westen von Kolumbien ist von einem schweren Erdbeben erschüttert worden. Nach Behördenangaben hatte es eine Stärke von 7,4. Mindestens 20 Menschen seien ums Leben gekommen, hieß es. In sozialen Medien verbreiten sich Bilder von zerstörten und stark beschädigten Gebäuden. Die Lage ist noch unübersichtlich.
6: Vielen Dank, Christoph Schmidt.
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6: Um 18.32 Uhr, Servus Autofahrer, und es zwickt immer noch auf der A7 Fulda Richtung Würzburg auf Höhe 3 und Dreieck Schweinfurt-Wenneck. Da gibt es nämlich eine verlorene Ladung, die Polizei ist auch schon vor Ort. Ihr könnt vorbeifahren, nur die rechte Spur ist im Moment noch gesperrt. Und die Blitzer in der Region, die stehen an der B26A Kreuz Wenneck Richtung Arnstein, unter Eisenheim-Landwehrstraße beidseitig 30 erlaubt und in Würzburg in der Ludwigstraße 30 erlaubt, ebenso Richtung Berliner Ring.
5: Ciao.

0: Neu hier bei Charivari Loi mit Get Lucky. Das ist euer Montagabend, an dem ihr vielleicht, ja weiß ich nicht, am Strand liegt. Na, noch im Urlaub. Wir haben schließlich noch Ferien in Bayern. Und ja, keine Ahnung. Mir geht's immer so, wenn ich im Ausland bin, ich tue mich immer ein bisschen schwer mit der Sprache. Überall, wo es mit Englisch funktioniert, kein Problem. Französisch geht vielleicht noch so ein bisschen, aber spätestens dann Italienisch und so weiter. Spanisch, da sind wir dann raus. Trotzdem hören sich ja viele Sprachen ganz toll an und wir bewundern das. Was ist für euch die schönste Sprache der Welt?
1: Schwedisch, weil ich das über einen Austauschschüler mal kennengelernt habe und ich total fasziniert von der Sprache war.
2: Spanisch. Das hört sich einfach gut an und hat einen richtigen Urlaubsflair.
3: Italienisch, weil ich finde, es hat einen schönen Akzent.
4: Fränkisch.
5: Italienisch, aber ich kann es leider nicht.
6: Die Liebe.
0: Ja, wunderbar. Ich glaube, von den ganzen Vorschlägen ist Fränkisch auf jeden Fall das Sympathischste und vor allem versteht man es auch.

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12: Schönes Wetter haben wir die nächsten Tage wieder. Es geht sonnig weiter bis einschließlich Freitag, auf jeden Fall bei über 30 Grad, die wir jetzt auch immer noch haben. 33 nämlich in der Region in Rottendorf und auch in Würzburg am Julespital. Heute Nacht halbieren wir 14 bis 10 Grad in dieser Nacht.
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13: Ich bin Helen Martin. Ab diesem Sonntag dürfte es auf Bayerns Autobahnen ziemlich voll werden. Der Freistaat setzt das Lkw-Sonntags- und Feiertagsfahrverbot vorübergehend aus. Grund dafür sind die niedrigen Wasserstände in den Flüssen. Die Schiffe können teilweise nicht fahren und Güter wie Rohstoffe, Chemikalien und Energieträger könnten so leichter umgelenkt werden, sagt Bayerns Innenminister Herrmann. Auch andere Bundesländer wie NRW, das Saarland und Niedersachsen haben das Fahrverbot bereits gelockert. Die Bevölkerung in Deutschland ist vor allem eins: alt. Nur jede 10. Person, die in Deutschland lebt, ist zwischen 15 und 24 Jahre alt. In Ostdeutschland sind es sogar noch weniger, wie das Statistische Bundesamt mitgeteilt hat. Tine Klimach berichtet.
14: Die meisten jungen Menschen gibt es in Bremen und Hamburg mit etwa 11%. Dahinter liegen Baden-Württemberg, Hessen und Berlin. Es ist insgesamt ein historisch niedriges Niveau, das seit Anfang der 2020er Jahre besteht. Ohne Eingewanderte und ihre Nachkommen wäre der Anteil junger Menschen an der Gesamtbevölkerung noch kleiner.
13: Der Deutsche Bauernverband macht Druck auf die Bundesregierung. Wegen Trockenheit, Hitzewellen und schlechten Ernten bräuchte es schnellere Hilfen für die Landwirtschaft, heißt es. Generalsekretärin Sabet hat in der ARD Maßnahmen gefordert, damit die Betriebe sich an den Klimawandel anpassen könnten. Trotz Zusagen im Koalitionsvertrag sei bisher nichts passiert, so ihr Vorwurf. Der Druck auf FIFA-Chef Infantino wächst weiter. Jetzt haben mehrere Verbände, darunter auch die europäische UEFA, einen offenen Brief veröffentlicht. Sie fordern darin einen Neuanfang an der Spitze des Weltverbandes. Infantino wollte Rechte an FIFA-Turnieren an private Investoren verkaufen. Nach riesiger Empörung musste Infantino sein Vorhaben wieder begraben.
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15: Der Wiesen- und Waldbrand bei Volkach ist unter Kontrolle.
8: Insgesamt 15.000 Quadratmeter waren am Nachmittag in Flammen aufgegangen. Begonnen hatte das Feuer auf einer Wiese. Es hatte dann auf den angrenzenden Wald übergegriffen. Aktuell sind rund 260 Kräfte von Feuerwehr und Bundeswehr im Einsatz, um die Glutnester zu beseitigen. Das wird vermutlich noch einige Stunden dauern. Auch Landwirte hatten mit Wasserfässern die Löscharbeiten bzw. die Wasserversorgung vor Ort unterstützt. Schon am Nachmittag war es zu einem weiteren Feuerwehrgroßeinsatz gekommen an der Würzburger Uniklinik. Dort war Rauchentwicklung aus dem Keller eines Gebäudes gemeldet worden. Wie sich zeigte, war Kühlgas ausgetreten, dabei war der Rauch entstanden. Über 50 Patienten wurden vorübergehend evakuiert. Die Feuerwehr belüftete das Gebäude, sodass der Betrieb dann wieder aufgenommen werden konnte.
12: Vielen Dank, Schmidti, für die Nachrichten aus der Region.
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12: 19:03 und es geht auf die A7 Fulda Richtung Würzburg auf Höhe Dreieck Schweinfurt-Werneck. Gefahr durch verlorene Ladung. Die Polizei ist vor Ort. Ihr könnt vorbeifahren, nur die rechte Spur ist jetzt noch gesperrt. Und die Blitzer stehen an der B26A Kreuz Werneck Richtung Arnstein sowie in Untereisenheim in der Landwehrstraße. Hier sind es beidseitig 30 erlaubt.
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12: Und Alvaro Soler, Fairground Attraction. Und der hier baut sich immer so schön langsam auf. Und am Schluss sind wir dann am Rumtanzen. Rufus und Checker Khan, das sind die 80er. Einen schönen Abend.

0: wer hat mitgesungen? Ich gebe zu, ich schon. Zum Glück war das Mikro aus. Das ist euer Montagabend mit Charivari und Fairground Attraction mit Perfect. Ja, wenn wir nach Würzburg schauen, da läuft ja die Planung um die Würzburger Multifunktionsarena und die hat jetzt einen großen Schritt nach vorne gemacht, denn die Stadt, die hat das Grundstück gekauft. Jetzt kann also das Projekt erstmal so richtig starten und voraussichtlich ab 2029 können dann die Besucher in der Arena Sport- oder Konzertevents erleben. Ihr diskutiert darüber fleißig auf unserer Charivari-Facebook-Seite. Schari Golla hat sich's angeschaut.
1: Ganz genau, denn die Multifunktionsarena ist mit insgesamt 85 Millionen Euro Kosten nicht billig. Die Stadt schießt maximal 34,5 Millionen zu und hat ja auch für über 14 Millionen Euro das Grundstück gekauft. Das Geld sollte lieber in die Begrünung der Stadt und in Klimaanlagen in Krankenhäusern und Schulen fließen, meint Manuela aus Leinach. Ich finde so eine Arena toll, aber zuerst würde ich für andere sorgen. Michael aus Estenfeld schreibt, vielleicht wäre es sinnvoller gewesen, eine Arena weiter draußen zu bauen. Auch er spielt auf den hohen Kaufpreis des Grundstücks an. Ähnlich sehen es Gerhard, Jochen und Melanie aus Würzburg und schlagen das alte Kasernengelände in der Nürnberger Straße vor.
0: Ja, danke Schari. Letztlich hat die Stadt ja auch den Vorteil für den Einzelhandel gesehen und die Verkehrsanbindung bei dieser Grundstückswahl. Und deshalb soll die neue Multifunktionsarena auf dem Gelände nahe der Grombühlbrücke entstehen. Alle Infos gibt es nochmal zum Nachlesen auf meinscharivari.de und ihr dürft uns auch natürlich gerne eure Meinung noch verraten, und zwar auf der Charivari-Facebook-Seite.

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5: Sonnige Tage stehen uns bevor. So geht's nämlich weiter diese Woche bis einschließlich Freitag. Das Ganze bei Temperaturen von über 30 Grad. Ähnlich wird's auch 32 Grad beispielsweise bei euch in Eibelstadt und in Würzburg am Stift Haug. Heute Nacht dann 14 bis 10. Es wird also nochmal schön frisch.
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5: 19.30 Uhr und es geht nochmal auf die A7 Fulda Richtung Würzburg auf Höhe Dreieck Schweinfurt-Werneck. Verlorene Ladung nach wie vor. Die rechte Spur ist gesperrt. Ihr könnt aber dran vorbeifahren. Und die Blitzer in der Region stehen an der B26A Kreuz Werneck Richtung Arnstein und unter Eisenheim Landwehrstraße beidseitig. Hier sind 30 erlaubt.

Neu hier bei Charivari, Alex Warren mit Fever Dream an eurem Montagnachmittag, an eurem Feierabend. Ja, wir haben Sommer, wir genießen es, klar, es ist heiß draußen und schön warm, aber es hat auch Nachteile, denn aufgrund des fehlenden Regens ist es teilweise so trocken, dass es zu schweren Bränden kommt. Heute waren 260 Feuerwehrler und Bundeswehrler auch im Einsatz, und zwar an einem Feuer bzw. am Wald. Da ist ein Feuer ausgebrochen in der Nähe von Volkach, und bei diesem Wiesen- und Waldbrand sind ungefähr 15.000 Quadratmeter in Flammen aufgegangen. Also Wahnsinn, das sind knapp 3 Fußballfelder. Und wie gesagt, die Feuerwehreinsatzkräfte sind dort gewesen, haben das Ganze versucht einzudämmen und zu beseitigen. Hat dann auch ein paar Stunden gedauert, letzten Endes zum Glück gut ausgegangen, auch durch die Unterstützung von Landwirten, die Löscharbeiten noch gemacht haben, zum Beispiel mit ihren Wasserfässern. Also da ist auf jeden Fall Vorsicht geboten, wenn ihr draußen unterwegs seid. Keine Kippen wegschmeißen, nichts Brennendes, auch nicht das Auto irgendwie über trockenem Gras parken wegen des heißen Auspuffes. Da sollte man vorsichtig sein. Ja, ansonsten können wir aber trotzdem natürlich den Sommer weiter genießen mit den Klassikern unserer Zeit zum Beispiel. Und die gibt es gleich vor allem aus den 80ern bei den 80ern ab 8. Einen schönen Montagabend.

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16: Ja, es ist Wahnsinn, die Wärme, die hält sich richtig mit 32 Grad, die wir im Moment haben bei euch in Markbreite und in Würzburg am Felix-Fechenbach-Haus. Aber heute Nacht wird es kühl wieder, ne? 14 bis 10 Grad. Und von morgen bis Freitag scheint dann die Sonne weiter bei über 30 Grad. Das heißt, es geht wieder nach oben sogar mit den Temperaturen. So einen kleinen Knick erleben wir morgen. Aber wie gesagt, es bleibt ein schöner Sommer und ein trockener August.
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17: Ich bin Helen Martin. Der Deutsche Gewerkschaftsbund wirft Arbeitgebern massenhaft Mindestlohnbetrug vor. Durch Tricks bei der Bezahlung seien Beschäftigten, Sozialkassen und dem Staat zwischen 2015 und 2024 bis zu 64 Milliarden Euro entgangen. Allein 35 Milliarden davon hätten eigentlich Arbeitnehmern zugestanden. Betroffen sind laut dem DGB jährlich rund 2 Millionen Menschen. Der Arbeitgeberverband BDA räumt ein, Verstöße müssten konsequent verfolgt werden. Das Lkw-Fahrverbot an Sonntagen wird ab dem Wochenende auch in Bayern ausgesetzt. Damit könnten kritische Güter wie Rohstoffe, Chemikalien und Energieträger auf die Straße umgelenkt werden, sagte Bayerns Innenminister Herrmann. Vor dem Hintergrund des Niedrigwassers auf den Flüssen soll die Maßnahme helfen, die Lieferketten zu stabilisieren. Ein schweres Erdbeben hat Kolumbien erschüttert. Nach Angaben der Behörden ist die Zahl der Todesopfer mittlerweile auf mehr als 50 angestiegen. Zahlreiche Gebäude sind eingestürzt, Anwohner wurden verletzt, sind teilweise unter Trümmern eingeschlossen. Das Epizentrum des Bebens lag im Westen des Landes. Es hatte eine Stärke von 7,4. Durch Ladendiebstahl entsteht im Einzelhandel jedes Jahr ein Schaden von 3 Milliarden Euro. Das ist ein neuer Höchstwert. Der Deutsche Handelsverband und die Polizeigewerkschaft fordern konsequentere Maßnahmen. Katrin Müller berichtet. Ladendiebe schlagen immer häufiger, auch im großen Stil zu. Besondere Sorge bereitet den Einzelhändlern der gewerbsmäßige oder bandenmäßige Diebstahl, bei dem der Schaden oft besonders hoch ist. Der Verband HDE und die Gewerkschaft der Polizei fordern, die Taten konsequent zu verfolgen und die Täter zu überführen und entsprechend zu bestrafen. Sie machen sich außerdem für eine offene Videoüberwachung, Schwerpunktanwaltschaften und eine bessere Ausstattung der Polizei stark.
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17: Ich bin Helen Martin. Im Regionalverkehr der Deutschen Bahn gibt es immer mehr Gewalt gegen Zugbegleiterinnen und Zugbegleiter. In den ersten 6 Monaten des Jahres kam es zu fast 1000 Vorfällen. Das sind 14% mehr als im Vorjahreszeitraum, so die DB Regio. Claudia Wächter kennt die Details.
18: Zugpersonal wird geschubst, bespuckt, angerempelt. Hunderte solcher Vorfälle gab es schon in diesem Jahr und rund 2 Dutzend Fälle von schwerer Körperverletzung. Vor einigen Monaten starb ein Zugbegleiter nach einer ganz normalen Ticketkontrolle. Für mehr Schutz und auch eine bessere Strafverfolgung sollen nun Bodycams mit Tonaufzeichnungen sorgen. Ein erster Test, der startet im Herbst.
17: Finanzminister Klingbeil wollte von Vereinen höhere Steuern verlangen. Nach heftiger Kritik lässt er diese Pläne aber wieder fallen. Klingbeil betont, es sei ihm nie um kleine Sport- oder Musikvereine gegangen, sondern um Wirtschaftsverbände. Bei der Einkommensteuerreform hält er dagegen an seinen Plänen fest. Die versprochene Entlastung von 10 Milliarden Euro werde 2028, wie vereinbart, umgesetzt. Die Einheit der Bundespolizei zur Drohnenabwehr wird personell aufgestockt. Laut dem Bundesinnenministerium wird die Zahl der Einsatzkräfte auf 300 erhöht. Zudem werden 4 neue Standorte eingerichtet, damit die Beamten schneller vor Ort sein können. Die Bundesregierung reagiert damit auf den Fund einer Sprengstoffdrohne am Flughafen Leipzig-Halle. An der Uniklinik in Würzburg ist Gas ausgetreten. Deshalb mussten 58 Menschen aus dem Gebäude gebracht werden. Laut der Feuerwehr wurden 8 Patienten in einem anderen Bereich des Uniklinikums untergebracht. Bei dem Gas hat es sich um Kältemittel gehandelt. Es war nicht giftig. Dass es ausgetreten ist, lag an einem technischen Defekt.
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20: Guten Abend, liebe Klassikfreunde aus Würzburg, Gemünden, Kitzingen, Karlstadt, Lohr, Marktheidenfeld, Ochsenfurt und wo auch immer in jeder schönen Ecke Mainfrankens. Es begrüßt Sie auch heute Abend ganz herzlich Ihr Blagoj Apostolow. Radio Opera, 5-mal in der Woche, Sonntag bis Donnerstag um 21 Uhr hier auf Charivari. Und nun viel Spaß mit der heutigen Sendung. Wo kläglich scheitert jede Macht, dort herrscht und siegt die Nacht. Unsere heutige Sendung ist der großen Göttin Nyx, der Nacht, gewidmet. Sie ist in vielen Bühnenwerken zu Gast und um sie würdig zu gestalten, sind besondere Beleuchtungsanlagen und Effekte notwendig. Wer sein Metier am Theater beherrscht, er kann zaubern und wunderschöne Bilder dem Publikum schenken. Die Musik selbst schildert in tausenden von Farben und Nuancen den Kampf zwischen dem Tag und der Nacht. Beginnen wollen wir unsere heutige Sendung mit einer der schönsten Kompositionen, die der Nacht gewidmet sind. Ein Sommernachtstraum von Felix Mendelssohn Bartholdy. Was da alles passiert in dieser Sommernacht im Reiche Oberons und Titania. Ein Scherz, das nur die Feder eines Meisters so prachtvoll schildern kann. In diesem Fall sind's zwei Meister, William Shakespeare und Felix Mendelssohn Bartholdy.

Die Nacht umarmt uns heute Abend. Die Nacht ist nicht immer nur als Abwesenheit des Sonnenlichtes gedacht, sondern auch symbolhaft mit dem geheimnisvollen Dunkel und dem bergenden Mutterschoß in Verbindung gebracht. Die griechische Mythik betrachtete die Nacht zweispältig, und zwar einerseits als große Göttin Nyx in schwarzem, sternenbesetztem Gewand, die tagsüber in einer Höhle im fernen Westen wohnt, aus der sie allabendlich in einem mit schwarzen Pferden bespannten Wagen über den Himmel gefahren kommt. Ja, so eine Nachtkönigin hat uns Wolfgang Amadeus Mozart in seiner Zauberflöte geschenkt. Ob diese Königin der Nacht tatsächlich so böse ist und ob sie es tatsächlich verdient, zum Schluss der Oper in die Erde zu verschwinden, das überlasse ich Ihnen zu beurteilen. Schließlich gibt es viele Menschen, die bestraft werden, ohne schuldig zu sein, denn die Gerechtigkeit kann ja nicht überall sein. Recht haben und Recht bekommen, das sind zwei ganz verschiedene Sachen. Auf jeden Fall pocht diese Zauberflötenkönigin der Nacht Rache. Sie will die Macht über Sonne und Erde wieder erobern und Sarastro töten. Da kann man wohl sagen, dass die Rache buchstäblich in ihrem Herzen kocht. Luciana Serra ist unsere Königin der Nacht.

Wo kläglich scheitert jede Macht, dort herrscht und siegt die Nacht. So heißt unsere heutige Radio-Opera-Sendung. Ja, die Nacht bei Aeschylus im dichterischen Bild heißt es, der Mond sei das Auge der schwarzen Nacht. Als Spenderin des Schlafes und Sorgenlöserin trug sie den Namen Euphrosyne oder Euphrone. Ihr Sohn ist Hypnos, der Traum. So ist Nyx die Mutter des Schlafes, der Träume und des Liebesgenusses, doch auch des Todes. Ihr unheimlicher Aspekt macht sie dazu noch zur Mutter verderblicher Brut wie Moros, Verderben, der Rachegöttin Nemesis und der Schicksalsspinnerinnen der Moiren, lateinisch Parse oder Parzen. Die von den Römern Nox genannte Göttin wird im Mythos als Geschöpf des Chaos bezeichnet, zusammen mit Erebos, mit der Dunkelheit, mit Ge, mit der Erde, Eros und Tartaros geboren. Ihr Bruder Erebos zeugte mit ihr auch Aether, Äther oder Luft, und Hemera, den Tag. Wenn der Tag in sein Nachthaus zurückkehrt, tritt Nyx ihre Reise über die Welt an. Ein Kult wurde ihr nicht gewidmet, doch selbst Zeus oder Jupiter, wenn Sie wollen, soll vor ihr heilige Furcht empfunden haben. Von der Dunkelheit der Nacht profitieren in der Oper immer die bösen Geister, der Teufel. Und er wird in vielen Opern geschildert, so zum Beispiel von Arrigo Boito in seiner Oper Mephistophele. Samuel Remy wird nun jetzt versuchen, uns als Teufel zu überzeugen. Son lo spirito che nega, bin der Geist, der stets verneinet.

Mephistophele mit seiner Pfeife. Natürlich muss der Teufel pfeifen können, sonst ist er kein echter Teufel, sondern eine Pfeife. Die dunkle Nacht nutzt der Bösewicht Kaspar aus, der seine Seele dem Teufel verkauft hat. Kaspar, Sie kennen ihn doch, aus dem Freischütz von Karl Maria von Weber, der mit den Freikugeln. In dunkler Nacht also lockt der Kaspar den Jägerbursche Max in die Wolfsschlucht, um Freikugel zu gießen. Max braucht sie, denn am nächsten Tag muss er vor Fürst und Volk einen Probeschuss abgeben. Und wenn er das Ziel verfehlt, dann bekommt er die Agathe nicht. Seltsame Sache, gell? Aber sowas gab es damals. Vieles war mit Bedingungen verbunden und es war gar nicht so leicht, etwas zu erreichen. Auch Max will lieber auf Nummer sicher gehen und sich die treffsicheren Freikugeln beschaffen. Wir steigen mit ihm und mit Kaspar nun in die Wolfsschlucht hinab. Es ist Nacht natürlich und es riecht nach Schwefel. Milch des Mondes fiel aufs Kraut. Francisco Areiza ist der Max und Ekehard Vlaschicher der Kaspar. Schst, leise. Passen Sie auf, dass Sie nicht stolpern. Der Pfad ist sehr steil. So, verstecken Sie sich hinter diesen großen Stein und beobachten Sie alles. Ich warte oben auf Sie, bis die ganze Szene vorbei ist. Also, toi, toi, toi.

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trefflich bedient. Gesegnet, Samir. Er hat mir warm gemacht. Aber wo bleibt denn Max? Sollte er hochpussig werden? Samir, hilf!

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0: Wer bin ich? Was habe ich zu tun?
1: Bleib außerhalb des Kreises, sonst kostet's dein Leben. Was du auch hören und sehen magst, verhalte dich ruhig. 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
0: Kaspar!
1: Still! Die Augenblicke sind kostbar. Merk auf, damit du die Kunst lernst. Hier erst das Blei. Etwas gestoßenes Glas von zerbrochenen Kirchenfenstern. Das findet sich. Etwas Quecksilber. Drei Kugeln, die schon einmal getroffen. Das rechte Auge eines Wiederhopfs, das linke eines Luchses. Probatum est! Und nun

Sind Sie noch da? Kommen Sie doch. Wir müssen weiter. Geben Sie mir die Hand, ich ziehe Sie hinauf. Langsam. So. Oh Gott. Glauben Sie es mir jetzt. Wo kläglich scheitert jede Macht, dort herrscht und siegt die Nacht. Kommen Sie, wir müssen weiter. So viel Zeit haben wir in dieser verdammten Wolfsschlucht verbracht. Es bleiben uns nur noch 20 Minuten bis zum Schluss der Sendung. Wir müssen zuerst mal

Walde. Und in dieser dunklen Nacht ist das gar nicht so einfach. Ah, da sind die leuchtenden Steinchen, die der kleine Däumling auf den Pfad geworfen hat. Und da können wir auch den Weg finden. Wir verfolgen die Spur. Die führt uns am Hexenhäuschen vorbei. Sehen Sie dort unter dem großen Baum? Da sind Hänsel und Gretel. Sie haben sich auch verirrt und werden jetzt einschlafen. Sandmännchen beugt sich schon über ihre Köpfe.

So, danke Hänsel, danke Gretel, gute Nacht. Das waren Anne Murray und Edita Gruberova. Was? Sind Sie auch eingeschlafen? Mensch, wachen Sie doch auf! Die Sendung mache ich für Sie und nicht für die Katz. Ich hätte Sie nochmals warnen sollen. Bei mir schläft keiner. Nicht mal in der Nacht. Ja, ja, es ist wie bei Maestro Puccini. Keiner schlafe. Nessun dorma. Das singt uns jetzt der Baffarodi.

wo kläglich scheitert jede Macht. Dort herrscht und siegt die Nacht. Auch der Kalaf hat gesiegt. Er hat die drei Rätsel der Turandot gelöst, wird sie jetzt heiraten und bevor er neben seine Frau einschläft, wird er noch Radio-Opera einschalten, um die Sendung zu hören. Ja, Radio-Opera ist natürlich viel wichtiger als eine Prinzessin. Ja, der Mond und die Sterne sind aufgegangen. Wir sehen da den Wolfram von Eschenbach. Er will sein Lied an den Abendstern singen. Das lassen wir ihn auch. Und warum sehen wir jetzt die Sterne? Weil es Nacht ist. Sie wollen doch keine Sterne am helllichten Tag sehen. Das kann Ihnen natürlich auch passieren, wenn Sie zum Beispiel bei Rot über eine Ampel fahren.

Thomas Hampson mit dem Lied »An den Abendstern« aus dem Tannhäuser. Die Zeit ist um. Wenn Sie nicht so lange auf die Zubereitung der Freikugel zugeschaut hätten, wäre es noch möglich, weitere wunderschöne nächtliche Arien und Lieder zu hören. Solche gibt es in Hülle und Fülle. Ja, die Komponisten wissen's. Wo kläglich scheitert jede Macht, dort herrscht und siegt die Nacht. Wir hören noch zum Schluss der Sendung wenigstens ein Gutnachtlied. Es singt der unvergessene Josef Schmidt. Buonanotte, schöne Signorina.

Gute Nacht, schöne Signorina. Gute Nacht auch an Sie, der Herr, ob Sie mit oder ohne Signorina schlafen gehen. Na ja, bestimmt ohne Signorina, sonst würden Sie ja nicht schlafen gehen.

0: Zum Schluss unserer heutigen Mittwochssendung sang Carlo Bergonzi Na sera e maggio, eine Nacht im Monat Mai. Morgen sind wir wieder in Italien, da geht es nach Neapel und die Sendung heißt Neapel, Stadt der Muse. Seien Sie wieder dabei, wie immer um 21 Uhr hier auf Charivari, Ihr Blagoje Apostolov.
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1: Über Nacht klart auf der Himmel. Die Wolken verziehen sich und die Temperaturen, sie sinken auf 14 bis kühle 10 Grad. Ja, man soll es nicht glauben. Aktuell in Prosselsheim haben wir aktuell noch 22 Grad und in Würzburg am Dom noch etwas über 27 Grad. Der Charivari-Wettertrend. Morgen scheint die Sonne, die Höchstwerte erreichen 28 bis 30 Grad. Von Mittwoch bis Samstag gibt es sonniges und heißes Hochsommerwetter. Die Nachmittagswerte erreichen zunächst über 30 am Freitag. Nein, erstmal um die 30, am Freitag dann über 35 sogar Grad sogar. Und am Sonntag nimmt das Schauer- und Gewitterrisiko dann voraussichtlich zu.
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2: Ich bin Stefan Schütz. Die Pegelstände der Flüsse sind weiter historisch tief. Auch Bayern hat deswegen beschlossen, das Sonn- und Feiertagsverbot für Lkw vorübergehend auszusetzen. Damit könnten kritische Güter wie Rohstoffe, Chemikalien und Energieträger auf die Straße umgelenkt werden, sagte Bayerns Innenminister Herrmann. Unter anderem NRW, Niedersachsen, Rheinland-Pfalz und das Saarland hatten das Fahrverbot bereits vorübergehend gelockert. Im Regionalverkehr der Deutschen Bahn häufen sich die Übergriffe auf Zugbegleiterinnen und Zugbegleiter. Die DB Regio hat jetzt entsprechende Zahlen vorgelegt. Demnach gab es in der ersten Jahreshälfte 990 Vorfälle. 22 Beschäftigte wurden dabei Opfer von schwerer Körperverletzung. In anderen Fällen wurden sie beispielsweise bespuckt oder geschubst. Die Bahn verspricht mehr Sicherheit für das Personal, zum Beispiel durch Bodycams. Die Zahl der Toten bei dem schweren Erdbeben in Kolumbien steigt weiter. Laut den Behörden gibt es inzwischen mehr als 100 Opfer. Das Beben hatte eine Stärke von 7,4. Tine Klimach berichtet.
3: Das Erdbeben ereignete sich im Westen des Landes. Nahe der Stadt Medellin lag das Epizentrum in einer Tiefe von rund 100 Kilometern, wie der Geologische Dienst mitteilte. Das Beben war aber auch in vielen anderen Städten zu spüren. Videos in den sozialen Netzwerken zeigten zerstörte Gebäude und Menschen, die vor Panik auf die Straße liefen. Auch mehrere Flughäfen waren betroffen. Viele Nachbarländer haben ihre Hilfe angeboten.
2: Gedenkstätten, in denen die Zeit des Nationalsozialismus und der SED-Diktatur aufgearbeitet werden, sollen mehr Geld erhalten. Kulturstaatsminister Weimar sprach von zusätzlichen 10 Millionen Euro. Die Begründung: in einer Zeit, in der Desinformation und Geschichtsverfälschung zunehmen, brauche es starke Erinnerungsorte. Das Geld soll auch genutzt werden, um die Gedenkstätten sowie die Beschäftigten besser zu schützen.
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1: Ja, ist ein bisschen was los auf den Straßen in Mainfranken. Da haben wir die A70 Schweinfurt-Werneck Richtung Bamberg zwischen Haßfurt und Gnetzgau. Gefahr durch defekten Pkw, der Standstreifen ist blockiert. Die A70 Schweinfurt-Werneck Richtung Bamberg zwischen Haßfurt und Gnetzgau sind auch noch Personen auf der Fahrbahn. Ja, es sind übrigens zwei defekte LKWs auch noch in diesem Bereich und die rechte Spur ist blockiert. Die A3 Nürnberg Richtung Würzburg zwischen Erlangen-Tennenlohe und Kreuzfürth-Erlangen ist der Standstreifen blockiert. Vorsicht, hier steht ein Pannenfahrzeug. Und die A3 Würzburg Richtung Nürnberg zwischen Höchstadt-Ost und Erlangen-West. Gefahr durch einen defekten LKW. Der Standstreifen ist auch hier blockiert. Ja, und dann haben wir noch die B19 Schweinfurt Richtung Würzburg. Die Ortsdurchfahrt Essleben ist gesperrt bis zum 28. August. Umleitung über Mühlhausen und Zeutzleben. Ja, und dann haben wir noch, ihr wisst es aber schon, die B27 in Würzburg. Die Brücke auf der Nordtangente ist für die Sommerferien komplett gesperrt. Stadteinwärts muss der Verkehr an der Verzögerungsstraße abfahren und durch die Innenstadt ausweichen. Stadtauswärts könnt ihr dann an der Abfahrt zur Verzögerungsstraße runter und auf der anderen Seite wieder auf die B27 auffahren. Und im Landkreis Main-Spessart nach wie vor zwischen Ruppertshütten und dem Pumpspeicherkraftwerk Vollsperrung wegen Bauarbeiten bis 14. August. Umleitung über Gemünden, Rienigburg, Sinn, Fellen und Rengersbrunn. Wenn ihr noch etwas bemerkt, ruft uns einfach kostenfrei an auf unserer Blitz- und Verkehrshotline der 0800 30 80 700 oder schickt uns eine WhatsApp. Die Nummer gibt's auf www.meinscharivari.de.
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1: Am Montagabend, ich hoffe, ihr hattet einen guten Start in die neue Woche. Und dann lassen wir den Montag jetzt ganz gechillt ausklingen mit Metallica. Nothing Else Matters. Schön, dass ihr mit dabei seid. Wunderschönen guten Abend in die Runde.

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1: Take my breath away. Ja, frei übersetzt. Berlin auf Radio Charivari. Eurem Radio von hier. Tina Turner mit Two People gab es vorher. Ja, und jetzt haben wir von Berner Grüße. Der möchte ganz lieb, ja, seine beste Freundin, die Saskia, grüßen. Alle, die ihn kennen, das Charivari-Team und seinen Arbeitskollegen, den Albert. Ja, und dann haben wir nochmal Grüße, und zwar hier von der Tanja. Die Tanja hat Grüße, möchte gerne ihren Schatz, den Mirko, grüßen und ja, ihre Freundinnen, die Simone und die Marika. Ja, und wenn ihr wollt, dann könnt ihr natürlich auch. Dann schickt ihr eure Grüße hier über den Äther. Was müsst ihr tun? Uns eine WhatsApp schicken. Die Nummer gibt's auf www.meinscharivari.de oder ihr ruft gleich kostenfrei hier im Studio an, die 0800 30 80 700. Ja, und jetzt kommen wir zu Luis Capaldi. Und...

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17: Heute Nacht klar der Himmel, peu à peu auf. Die Temperaturen, die sinken dann auf 14 bis 10 Grad, haben wir aktuell in Helmstedt.

0: 35 Grad, also das wird ordentlich warm. Am Sonntag nimmt das Schauer- und Gewitterrisiko voraussichtlich zu.
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0: Die A70, Schweinfurt-Werneck Richtung Bamberg zwischen Haßfurt und Gnetzgau, Gefahr durch einen defekten PKW, der Standstreifen ist blockiert. Die A3, Würzburg Richtung Nürnberg zwischen Höchstadt-Ost und Erlangen-West, Gefahr durch einen defekten LKW, da ist der Standstreifen ebenfalls blockiert. Ja, wenn ihr noch etwas bemerkt, dann ruft uns kostenfrei an auf unserer Blitz- und Verkehrshotline der 0800 30 80 700. Mit Tom Böttcher und hier ist Elton John, I Guess... That's why they call it the blues. Ich rate oder ich glaube, ich weiß, warum sie es den Blues nennen.

Vanessa Williams, Save the Best for Last. Das Beste immer zum Schluss aufheben. Ja, deswegen gibt's ja die Kuschelklassiker hier auf Radio Charivari immer am Ende des Tages, immer Sonntag bis Donnerstag, 22 bis 24 Uhr. Und ihr wisst ja, dass ihr die Sendung mitgestalten könnt, wenn ihr Gleichgesinnte sucht, mit denen ihr zum Beispiel jetzt in diesem ja sensationellen Sommer was unternehmen möchtet, wenn ihr einfach euch bemerkbar machen wollt oder einfach Grüße habt. Ja, so wie zum Beispiel die Monika. Die wollte nämlich auch grüßen, und zwar ihre Arbeitskolleginnen, die Gabi und die Silvia. Ja, und wenn ihr wollt, dann könnt ihr auch. Ihr wisst ja, ihr müsst uns nur eine WhatsApp schicken. Die Nummer gibt es auf www.meinscharivari.de oder kostenfrei hier anrufen unter der 0800 30 80 700. Und jetzt sind wir bei Supertramp hier auf Radio Charivari. Give a little bit.

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16: Der Himmel klart auf im Laufe der Nacht. Die Temperaturen sinken dann auf kühle 14 bis 10 Grad. Aktuell in Martinsheim im Landkreis Kitzingen, da haben wir noch 20 Grad und in Würzburg am Hauptbahnhof noch 25 Grad. Der Charivari-Wettertrend. Morgen scheint sie die Sonne, die Höchstwerte erreichen 28 bis 30 Grad. Von Mittwoch bis Samstag gibt es sonniges und heißes Hochsommerwetter. Die Nachmittagswerte erreichen zunächst über 30, am Freitag dann sogar über 35 Grad. Am Sonntag nimmt das Schauer- und Gewitterrisiko voraussichtlich zu.
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18: Ich bin Stefan Schütz. Passagiere der Lufthansa müssen vorerst keine weiteren Streiks der Piloten fürchten. Die Gewerkschaft Vereinigung Cockpit hat ihren Mitgliedern mitgeteilt, dass man sich mit dem Unternehmen auf ein umfassendes Schlichtungsverfahren geeinigt hat. Es geht dabei um offene Tariffragen in den Flugbetrieben Lufthansa, Lufthansa Cargo, Lufthansa Cityline und Eurowings. Nur jeder 10. in Deutschland lebende Mensch ist zwischen 15 und 24 Jahre alt. Im Vergleich der Bundesländer leben in Brandenburg, Mecklenburg-Vorpommern und Sachsen-Anhalt die wenigsten jungen Menschen, Tine Klimach berichtet.
13: Die meisten jungen Menschen gibt es in Bremen und Hamburg mit etwa 11%. Dahinter liegen Baden-Württemberg, Hessen und Berlin. Es ist insgesamt ein historisch niedriges Niveau, das seit Anfang der 2020er Jahre besteht. Ohne Eingewanderte und ihre Nachkommen wäre der Anteil junger Menschen an der Gesamtbevölkerung noch kleiner.
18: Am Universitätsklinikum Würzburg ist Kühlmittel ausgetreten. Die Feuerwehr hat daraufhin 58 Menschen aus dem betroffenen Gebäudebereich gebracht. 8 Patienten sind vorsorglich in einen anderen Klinikbereich verlegt worden. Betroffen war die onkologische Ambulanz. Das Kühlmittel ist später als nicht giftig eingestuft worden. Das Uniklinikum betont, Patienten und Beschäftigte seien zu keiner Zeit in Gefahr gewesen. Yemisi Mabri hat der deutschen Leichtathletik gleich zum EM-Auftakt in Birmingham die erste Medaille gesichert. Die Kugelstoß-Olympiasiegerin hat sich Bronze geholt. Silber gewann Florian Brem über die 5000 Meter Distanz. Und am ersten Tag der Beckenwettbewerbe bei der Schwimm-EM in Paris darf sich die deutsche Männerstaffel über Bronze freuen.
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16: Erstmal gute Nachrichten. Ja, aktuell keine Störungsmeldung von den Straßen in Mainfranken. Bis auf natürlich, und das ist jetzt die Einschränkung, ja, unsere Dauerbaustellen ortsspezifisch. Zum Beispiel die B19 Schweinfurt Richtung Würzburg, da ist die Ortsdurchfahrt Esleben gesperrt bis zum 26. August. In B27 in Würzburg die Brücke auf der Nordtangente, die ist während der Sommerferien komplett gesperrt, stadtauswärts. Müsst ihr an der Verzögerer Straße abfahren, durch die Innenstadt ausweichen. Stadtauswärts könnt ihr die Abfahrt zur Verzögerer Straße runter und auf der anderen Seite wieder rauffahren. Und im Landkreis Main-Spessart, Langenprozelten, Rupertshütten, ja, zwischen Rupertshütten und dem Pumpspeicherkraftwerk, Vollsperrung wegen Bauarbeiten bis 14. August. Wie gesagt, das sind die Dauerbaustellen. Alles andere ist im Moment gerade mal nicht aktuell. Ich hoffe, es bleibt noch lange so störungsmeldungsfrei. Wenn ihr noch etwas bemerkt, ruft uns kostenfrei an auf unserer Blitz- und Verkehrshotline der 0800 30 80 700 oder schickt uns eine WhatsApp. Die Nummer gibt's auf www.meinscharivari.de. Oh, yeah.
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16: Bis 24 Uhr und schon sind wir in der zweiten Stunde und eröffnen mit Take That.

Bill Withers hier auf Radio Charivari, eurem Radio von hier. Und was soll ich sagen? Wir haben schon wieder 23 Uhr und 17. Das heißt, wir gucken mal schnell auf unser Kalenderblatt. Was ist denn heute so alles angesagt? Wir hätten heute zum Beispiel noch bis 24 Uhr den Faulpelztag. Der Faulpelztag, das war ja und ist die Chance, so richtig zu faulenzen und ja, so wenig wie möglich zu tun. Der Faulpelztag kommt Mitte August auch zu einem perfekten Zeitpunkt. Ja, denn am Sommertag macht es einfach mehr Spaß, sich zurückzulehnen und den ganzen Tag zu verfaulenzen oder so ähnlich. Ja. Der Faulpelztag. Ja, außerdem ist heute auch noch der Weltlöwentag. Der wurde 2013 ja initiiert und soll auf die Schutzbedürftigkeit der afrikanischen und asiatischen Löwen hinweisen. Ja, und dort haben wir noch, wir haben natürlich noch ja, den Laurentius-Tag. Der Laurentius-Tag ist der Namenstag des heiligen Laurentius von Rom. Der endete als Märtyrer im Feuer und wurde deshalb der Schutzpatron vieler Berufsgruppen, welche sich mit Feuer beschäftigen. Bäcker, Bierbrauer, Köche, Feuerwehrleute. Ja, der Laurentius, genau. Und Namenstag haben wir noch, ja, wenn wir schon mal dabei sind. Laurentia, Laurenz, Lorenz, Lale, Lorna. Ja, Lawrence mit W, ne, Jacqueline und Lorraine und Lauritz, um mal wieder einige zu nennen. Und außerdem haben wir heute schnapszahltechnisch den 222. Tag des Jahres in der 33. Kalenderwoche. Zwei Schnapszahlen gleichzeitig, ne? Ist das nichts Positives? Ich weiß es nicht. Okay. Im Sternzeichen ist Löwe und zu hören bekommen wir jetzt Marshmallow und Pink und Stink und ja, Dreaming auf Radio Charivari, eurem Radio von hier. Bitteschön.

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9: Er klart auf, der Himmel, im Laufe der Nacht. Die Temperaturen sinken dann auf 14 bis 10 Grad und aktuell in Rottendorf, da haben wir noch 19 Grad. In Würzburg, da haben wir an der Talavera noch 24 Grad und der Charivari-Wettertrend. Ja, morgen, da scheint sie wieder, die Sonne. Die Höchstwerte erreichen 28 bis 30 Grad. Von Mittwoch bis Samstag gibt es sonniges und heißes Hochsommerwetter. Die Nachmittagswerte erreichen zunächst über 30, ab Freitag über 35 Grad. Am Sonntag nimmt dann das Schauer- und Gewitterrisiko voraussichtlich zu.
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9: Nach wie vor wollte ich schon sagen, gute Nachrichten. Eine habe ich für euch. Einen habe ich für euch, die A70 Schweinfurt-Wernig Richtung Bamberg zwischen Haßfurt und Gnetzgau. Da finden Reinigungsarbeiten statt auf der Straße, ja, und deswegen ist die rechte Spur blockiert. Ansonsten, wenn ihr noch etwas bemerkt, dann ruft uns kostenfrei an auf unserer Blitz- und Verkehrshotline der 0800 30 80 700 oder schickt uns eine WhatsApp ins Studio. Die Nummer gibt es auf www.charivari.de. Mit Tom Böttcher und hier ist Mr. Big.

Tommy Kitten auf Radio Charivari, eurem Radio von hier mit Hole Again, und vorher gab es Phil Collins mit Against All Odds. Und gleich gibt's, ja, was gibt's denn gleich? Ich verrat's euch. Bis 24 Uhr gibt's noch ein paar Takte. Adele mit Hello, Maggie Rayleigh mit Every Time We Touch und Spender Ballet with True. Ja, und was soll ich sagen? Es ist auch wahr. Ich verabschiede mich schon wieder an dieser Stelle. Die letzten Grüße kommen von der Franziska. Die möchte nämlich ihren Bruder, den Martin, grüßen und alle, die sie kennen. Und morgen könnt ihr dann wieder ab 22 Uhr. Würde mich freuen, wenn ihr wieder mit dabei seid. Bis dahin eine gute Nacht und einen richtig schönen Dienstag wünsche ich euch. Bis dann.

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8: Ja, es klart auf über Nacht. Die Temperaturen sinken auf 14 bis 10 Grad. Aktuell in Wiesenbrunn im Landkreis Kitzingen. Da haben wir noch 19 Grad. Und in Würzburg an der Stifthaug noch knapp 23 Grad. Der Charivari-Wettertrend. Morgen scheint sie dann die Sonne. Die Höchstwerte erreichen 28 bis 30 Grad. Von Mittwoch bis Samstag gibt es dann sonniges und heißes Hochsommerwetter. Die Nachmittagswerte erreichen zunächst erstmal so über 30 Grad. Am Freitag dann sogar über 35 Grad. Am Sonntag dann nimmt das Schauer- und Gewitterrisiko voraussichtlich zu.
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9: Ich bin Stefan Schöns. Baden-Württemberg, Bayern und Mecklenburg-Vorpommern setzen auch das Sonn- und Feiertagsverbot für Lkw aus. Grund ist das Niedrigwasser in den Flüssen, das Transportprobleme verursacht. Über weitere Maßnahmen will Verkehrsminister Bilger am Mittwoch mit den Länderkollegen sprechen. Tine Klimach.
10: Es hatten schon einige andere Bundesländer das Lkw-Fahrverbot am vergangenen Wochenende vorübergehend gelockert. Nach Einschätzung des Logistikverbands BGL wird es nicht viel bringen. Es fehlen seit Jahren 100.000 Fahrer in Deutschland. Der Rest muss auch seine Ruhezeiten einhalten. Und der Bundesverband der deutschen Binnenschifffahrt rechnet damit, dass bei weiter sinkenden Wasserständen keine durchgehende Schifffahrt mehr auf dem Rhein stattfindet.
9: An der hessisch-bayerischen Grenze bei Rodenbach im Main-Kinzig-Kreis brennt ein Waldstück auf schätzungsweise 30.000 Quadratmetern. Hubschrauber aus beiden Bundesländern sind im Löscheinsatz. Zusätzlich sind Feuerwehren aus dem Landkreis Aschaffenburg angefordert worden. Anwohner in Alzenau mussten zeitweise Fenster und Türen schließen. In der Oberpfalz bei Schneidenbach ist ein Waldbrand auf über 1.000 Quadratmetern dagegen schnell gelöscht worden. Bundesfinanzminister Klingbeil wollte von Vereinen höhere Steuern verlangen. Nach heftiger Kritik lässt er diese Pläne aber wieder fallen. Klingbeil betont, es sei ihm nie um kleine Sport- oder Musikvereine gegangen, sondern um Wirtschaftsverbände. Bei der Einkommensteuerreform hält er dagegen an seinen Plänen fest. Die versprochene Entlastung von 10 Milliarden Euro werde 2028 wie vereinbart umgesetzt. Der Läufer Florian Bremm hat bei den Leichtathletik-Europameisterschaften in Birmingham über 5000 Meter Silber geholt. Vorher sicherte sich Yemesi Mabri Bronze im Kugelstoßen. Und am ersten Tag der Beckenwettbewerbe bei der Schwimm-EM in Paris darf sich die deutsche Männerstaffel über Bronze freuen. Die gab es nach dem Rennen über die 4x200 Meter Freistil.
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16: Ich bin Stefan Schulz. Passagiere der Lufthansa müssen vorerst keine weiteren Streiks der Piloten fürchten. Die Gewerkschaft Vereinigung Cockpit hat ihren Mitgliedern mitgeteilt, dass man sich mit dem Unternehmen auf ein umfassendes Schlichtungsverfahren geeinigt hat. Es geht dabei um offene Tariffragen in den Flugbetrieben Lufthansa, Lufthansa Cargo, Lufthansa Cityline und Eurowings. Die Verhandlungen sollen demnach zusätzlich von einer Mediation begleitet werden. Wegen eines Waldbrandes bei Rodenbach ruft der Wasserversorger im Main-Kinzig-Kreis die Bevölkerung zum Wassersparen auf. Die Reserven werden für die Brandbekämpfung gebraucht, heißt es in einer Warnmeldung des Landkreises. Die Menschen in einigen Ortschaften sollen auf Duschen, Baden und Gießen von Gärten verzichten. Zwischen Ober- und Niederrodenbach brennt es an mehreren Stellen in einem Waldstück. Nur jeder zehnte in Deutschland lebende Mensch ist zwischen 15 und 24 Jahre alt. Im Vergleich der Bundesländer leben in Brandenburg, Mecklenburg-Vorpommern und Sachsen-Anhalt die wenigsten jungen Menschen. Tine Klimach berichtet.
17: Die meisten jungen Menschen gibt es in Bremen und Hamburg mit etwa 11%. Dahinter liegen Baden-Württemberg, Hessen und Berlin. Es ist insgesamt ein historisch niedriges Niveau, das seit Anfang der 2020er Jahre besteht. Ohne Eingewanderte und ihre Nachkommen wäre der Anteil junger Menschen an der Gesamtbevölkerung noch kleiner.
16: Die Einheit der Bundespolizei zur Drohnenabwehr wird personell aufgestockt. Laut Bundesinnenministerium wird die Zahl der Einsatzkräfte auf 300 erhöht. Zudem werden 4 neue Standorte eingerichtet, damit die Beamten schneller vor Ort sein können. Die Bundesregierung reagiert damit auf den Fund einer Sprengstoffdrohne am Flughafen Leipzig-Halle.
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13: Ich bin Stefan Schulz. Baden-Württemberg, Bayern und Mecklenburg-Vorpommern setzen auch das Sonn- und Feiertagsverbot für Lkw aus. Grund ist das Niedrigwasser in den Flüssen, das Transportprobleme verursacht. Über weitere Maßnahmen will Verkehrsminister Bilger morgen mit den Länderkollegen sprechen. Tine Klima.
14: Es hatten schon einige andere Bundesländer das Lkw-Fahrverbot am vergangenen Wochenende vorübergehend gelockert. Nach Einschätzung des Logistikverbands BGL wird es nicht viel bringen. Es fehlen seit Jahren 100.000 Fahrer in Deutschland. Der Rest muss auch seine Ruhezeiten einhalten. Und der Bundesverband der deutschen Binnenschifffahrt rechnet damit, dass bei weiter sinkenden Wasserständen keine durchgehende Schifffahrt mehr auf dem Rhein stattfindet.
13: Die kolumbianische Regierung mobilisiert tausende Hilfskräfte, um den Menschen im Erdbebengebiet zu helfen. Die Zahl der Toten ist auf mehr als 110 gestiegen. Es werden noch Menschen vermisst, die unter Trümmern begraben sind. Mehr als 1.500 Wohnhäuser sind den offiziellen Angaben zufolge in mehreren Städten schwer beschädigt worden. Es handelt sich um das stärkste Erdbeben, das im 21. Jahrhundert in Kolumbien registriert wurde, heißt es. Am Universitätsklinikum Würzburg ist Kühlmittel ausgetreten. Die Feuerwehr hat daraufhin 58 Menschen aus dem betroffenen Gebäudebereich gebracht. 8 Patienten sind vorsorglich in einen anderen Klinikbereich verlegt worden. Betroffen war die onkologische Ambulanz. Das Kühlmittel ist später als nicht giftig eingestuft worden. Das Uniklinikum betont, Patienten und Beschäftigte seien zu keiner Zeit in Gefahr gewesen. Florian Brem hat bei den Leichtathletik-Europameisterschaften in Birmingham über 5000 Meter Silber geholt. Vorher sicherte sich Jimesi Mabri Bronze im Kugelstoßen. Und am ersten Tag der Beckenwettbewerbe bei der Schwimm-WM in Paris darf sich die deutsche Männerstaffel über Bronze freuen. Die gab es nach dem Rennen über die 4x200 Meter Freistil.
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